0: Die Wiener Stadtgärten. Derzeit ist man täglich im Einsatz, um die Bäume und Pflanzen mit Wasser zu versorgen. Daniel Amhauser berichtet.
1: Es gibt rund 1000 Bewässerungsanlagen. Daneben ist man täglich mit Fahrzeugen unterwegs, um 400.000 Liter Wasser zu den Bäumen zu bringen. Bei der Pflanzenauswahl müsse man darauf achten, dass sie mit den Klimaveränderungen zurechtkommen, so der Direktor des Wiener Stadtgartenamts Karl Havlicek.
2: Das heißt, wir schauen bei den Baumarten besonders auf die Stadttauglichkeit, jetzt nicht nur in Bezug auf Wasser, sondern auch auf die steigenden Temperaturen, auf die ganzen Umwelteinflüsse in der Stadt. Und so haben wir ein Baumsortiment rausgefiltert in den letzten Jahren von rund 25 Baumarten und Sorten, die sehr resistent sind, was das Stadtklima anbelangt.
1: So Havlicek, das grüne Bild der Stadt wird sich also langsam verändern, aber sukzessive soll es mehr Bäume und Grünflächen geben.
0: Und Schalke 04 kehrt nach 3 Jahren wieder in die deutsche Fußball-Bundesliga zurück. Großen Anteil an dem Erfolg hat der österreichische Trainer Miron Muslic. Seine Mannschaft fixiert mit einem 1:0 gegen Fortuna Düsseldorf schon am drittletzten Spieltag der zweiten Liga den Aufstieg. Jetzt weiter zum Wetter mit Daniel Schlager.
3: Klar geht es durch die Nacht und zum Teil recht frisch. Die Tiefstwerte 3 bis 13 Grad, etwa im Lungau und im Mühl- und Waldviertel kann es vereinzelt auch frostig werden. Tagsüber wird es dann noch wärmer als zuletzt mit 22 bis 29 Grad, selbst ein 30er ist mit Föhn nicht ausgeschlossen. Dazu ist es meist sonnig und im Osten sehr windig. In Vorarlberg und Tirol scheint die Sonne aber nur zeitweise, im Laufe des Tages ziehen hier manchmal auch dichtere Wolken durch. Auch die neue Woche beginnt dann größtenteils warm und zeitweise sonnig.
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1: Im Studio ist Theresa Eder. Es ist 3 Uhr. Bei Finanz Online gibt es seit Jahresbeginn die Möglichkeit, sich durch eine Vertrauensperson vertreten zu lassen. Und Julia D'Agostino, das Angebot wird gut angenommen.
2: Schon über 21.000 Mal wurde diese sogenannte unentgeltliche Vertretung eingereicht. Das Service richtet sich vor allem an ältere Menschen oder an all jene, die Unterstützung brauchen bei digitalen Amtswegen bzw. die keine ID Austria installiert haben. Mit dem Vertretungsservice kann eine volljährige Person aus dem persönlichen Umfeld stellvertretend zum Beispiel digital Steuererklärungen einreichen oder Kontodaten ändern.
1: 3 Anrainer haben gestern in Enns im Bezirk Linz-Land einen Balkonbrand unter Kontrolle bringen können. Die Feuerwehr musste nur noch Nachlöscharbeiten durchführen. Verletzt worden ist niemand. In Finnland steht das weltweit erste Endlager für hochradioaktiven Atommüll kurz vor der Eröffnung. Martin Rauter berichtet.
3: In einem Tunnellabyrinth in hunderten Metern Tiefe sollen bald tausende Tonnen Atommüll versiegelt und vergraben für immer gelagert werden, sagt Geologe Tuomas Pere. Wir sind im Endlager Onkalo an der finnischen Westküste.
4: Die Isolation von der Zivilisation an der Oberfläche ist wichtig, wegen der starken Strahlung der Abfälle.
3: Es wird hunderttausende Jahre dauern, bis der Atommüll wirklich ungefährlich ist. Heißt aber auch, dass weiterhin ein Restrisiko besteht, selbst wenn der radioaktive Abfall unter der Erde liegt, sagt Juha Aroma von Greenpeace.
4: Wir sind vielleicht irgendwo in der Nähe einer Lösung, aber niemand auf der Welt ist auch nur annähernd dabei, dieses Problem zu beseitigen.
3: Es ist zu erwarten, dass die Behörde demnächst grünes Licht für das Endlager gibt. Menschen dürfen es dann nicht mehr betreten.
1: Und an der Copacabana in Rio de Janeiro klingt's in Kürze so. Der Grund, die Sängerin Shakira gibt ein Gratiskonzert am Strand in Brasilien. Die Show dauert über 2 Stunden. Mehr als 2 Millionen Besucherinnen und Besucher werden erwartet. Solche Mega-Events haben in Rio inzwischen Tradition. 2025 ist Lady Gaga vor über 2 Millionen Menschen aufgetreten. Ein Jahr zuvor Madonna vor etwa 1,6 Millionen Fans. Jetzt weiter zum Wetter mit Daniel Schlager.
5: Vergleichsweise kühl sind die kommenden Stunden. Dann steht uns heute aber der bisher wärmste Tag des Jahres bevor. Die Temperaturen erreichen 22 bis 29 Grad. Auch ein knapper 30er ist möglich. Selbst in 2000 Meter Höhe hat es heute um und über 10 Grad. Dazu gibt es wieder viel Sonne, meist nur dünne Wolken. Etwas dichter können die Wolken am Nachmittag aber in Vorarlberg und Tirol werden. Kurze Schauer entstehen, wenn überhaupt, nur vereinzelt und frühestens gegen Abend. Erst ab Dienstag werden Schauer dann von Westen her etwas wahrscheinlicher.
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1: Im Studio ist Theresa Eder. Es ist 4 Uhr. Für die Song Contest Woche in Wien planen derzeit 250 Sicherheitskräfte die Sicherheitsmaßnahmen in der Stadt. Zum Einsatz kommen neben zahlreichen zivilen und uniformierten Beamtinnen und Beamten auch Hightech-Geräte, wie Daniel Ammerhauser berichtet.
2: Zum Einsatz kommt etwa der Roboterhund Spot. Dieser soll in heiklen Aufklärungssituationen helfen, zum Beispiel bei verdächtigen Gegenständen. In der Luft werden Hubschrauber und Drohnen unterwegs sein, etwa für die Verfolgung und Untersuchung von möglichen Tätern. Auch zur Abwehr anderer Drohnen werden Geräte eingerichtet. Immer wieder käme es bei Großevents vor, dass die Polizei verdächtige Fluggeräte vom Himmel holen müsse. Im Einsatz werden auch Präzisionsschützen, Entschärfer, Personenschützer sowie Antiterror-Interventionsbeamte sein. Das soll alles im Hintergrund ablaufen, ohne dass Besuchende der verschiedenen Veranstaltungen es merken. Man betont, eine konkrete Bedrohung gebe es derzeit nicht.
1: In Hopfgarten im Brixental im Bezirk Kitzbühel ist gestern am Nachmittag ein 4-jähriger Bub von einem Pickup-LKW angefahren worden. Der 22 Jahre alte Lenker dürfte das Kind übersehen haben. Der Bub ist verletzt mit dem Hubschrauber ins Spital gebracht worden. In Tirol machen sich wieder 80 Drohnenpiloten bereit, Reghitze zu retten. Wolfgang Böhmer berichtet.
3: In den nächsten Tagen wird es mit den Flügen auch in Tirol losgehen. Meist werden da die Felder, die gemäht werden, in den frühen Morgenstunden mit Drohnen, mit Wärmebildkameras überflogen, um eben die im Gras versteckten Kitze zu retten. Im letzten Jahr gab es knapp 1000 derartige Einsätze auf einer Wiesenfläche von rund 10.000 Fußballfeldern. Und da haben die 80 Piloten doch fast 1200 Rehkitze gefunden. Finanziert wird die großteils auch freiwillige Arbeit, übrigens mit rund 20.000 Euro vom Land.
1: Wie vor kurzem bekannt geworden ist, beginnt das Formel-1-Rennen in Miami heute 3 Stunden früher als geplant. Start ist also schon um 19 Uhr unserer Zeit. Grund ist ein befürchtetes Unwetter zum ursprünglichen Rennbeginn. Abgesehen von der Startzeit bleibt aber alles andere gleich. Mercedes-Fahrer Kimi Antonelli steht auf der Pole-Position, neben ihm Max Verstappen im Red Bull. Dahinter folgen Charles Leclerc im Ferrari und Weltmeister Lando Norris im McLaren. Ja, und im Vergleich zu Miami in den USA soll das Wetter in Österreich ganz gut werden. Daniel Schlager.
4: Klar geht es durch die Nacht und zum Teil recht frisch. Die Tiefstwerte 3 bis 13 Grad, etwa im Lungau und im Mühl- und Waldviertel, kann es vereinzelt auch frostig werden. Tagsüber wird es dann noch wärmer als zuletzt mit 22 bis 29 Grad. Selbst ein 30er ist mit Föhn nicht ausgeschlossen. Dazu ist es meist sonnig und im Osten sehr windig. In Vorarlberg und Tirol scheint die Sonne aber nur zeitweise. Im Lauf des Tages ziehen hier manchmal auch dichtere Wolken durch. Auch die neue Woche beginnt dann größtenteils warm und zeitweise sonnig.
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1: Am Mikrofon Martin Balder. Um die Pressefreiheit ist es laut Reporter ohne Grenzen weltweit so schlecht bestellt wie noch nie seit 25 Jahren. So lange veröffentlicht die Organisation bereits ihren jährlichen Bericht. Ihr Fazit zum heutigen Tag der Pressefreiheit: Kritischer Journalismus wird zunehmend kriminalisiert, auch in Demokratien. In mehr als der Hälfte der Länder ist die Situation aktuell problematisch. 2022 waren es nur 13%. Vorzeigeländer gäbe es nur noch wenige. Mehr von Teresa Kulovic.
2: Die nordischen Länder, allen voran Norwegen, die Niederlande und Estland, sind weiterhin Musterschüler in Sachen Pressefreiheit. Das hat stark mit der Transparenz der Behörden zu tun. Stichwort der gläserne Staat. Insgesamt 7 Ländern stellt der Bericht ein gutes Zeugnis aus. Demgegenüber stehen 137 Länder mit problematischer bis sehr schlechter Lage. Die interessanteste Beobachtung hierbei: Katar liegt mit Platz 75 vor Griechenland auf Platz 86. Die USA, die sind derzeit auf Platz 64. In den vergangenen 3 Jahren wurden 19 Plätze eingebüßt. Begründet unter anderem durch die Angriffe auf unabhängige Medien durch US-Präsident Trump und seine Regierung. Und auch damit, dass die Finanzierung für unabhängige Medienhäuser gezielt zurückgezogen wurde. Allein 19 Plätze in diesem Jahr und damit am stärksten abgerutscht ist EU-Beitrittskandidat Georgien, das sich mit seinem Mediengesetz an Russland orientiert hat.
1: Die USA werden laut Präsident Donald Trump noch mehr Soldaten aus Deutschland abziehen als bisher angekündigt. Wir werden unsere Truppenpräsenz deutlich stärker reduzieren und zwar um weit mehr als 5000 Soldaten, so Trump vor Journalisten. Das Pentagon hatte am Freitag erklärt, binnen 12 Monaten rund 5000 ihrer 35.000 Soldaten in Deutschland abzuziehen. In der armenischen Hauptstadt Erevan kommen heute Abend die Staats- und Regierungsspitzen von mehr als 40 europäischen Ländern zusammen. Bei dem Gipfeltreffen der Europäischen Politischen Gemeinschaft soll über die Kriege in der Ukraine und im Iran beraten werden. Mit dem kanadischen Premierminister Mark Carney wird erstmals auch ein nicht-europäischer Regierungschef teilnehmen. Jordanien hat in Syrien mehrere Luftangriffe auf Standorte von Waffen- und Drogenschmugglern durchgeführt. Die Armee sprach von einem Abschreckungseinsatz. Seit dem Sturz des syrischen Machthabers Bashar al-Assad kämpfen die Nachbarstaaten verstärkt gegen Drogenhändlerringe. Syrien ist einer der größten Produzenten des Aufputschmittels Captagon in der Region. Das waren die Nachrichten mit Martin Balder. Und nun zum Wetter.
3: Das Hochdruckgebiet Winfried hat uns gestern den bisher wärmsten Tag des Jahres gebracht mit 27,6 Grad in Innsbruck. Allerdings wird dieser Jahresrekord nicht lange halten, denn bereits heute Nachmittag werden es 22 bis 29 Grad. Am Alpennordrand vom Salzachtal über das Salzkammergut bis ins Mostviertel wird vielleicht sogar die 30 Grad-Marke geknackt. Jetzt in der Früh ist es aber noch frisch. Meist liegen die Temperaturen einstellig im Plus. Tagsüber scheint in den meisten Regionen die Sonne von früh bis spät. Ausnahme sind Vorarlberg und Teile Nordtirols. Hier ziehen am Nachmittag ein paar Wolken auf. Der Südwind legt im Tagesverlauf zu und wird lebhaft bis kräftig in den Alpen föhnig. Recht ähnliches Wetter bekommen wir auch am Montag. Wieder viel Sonnenschein, im Osten mehr als im Westen. Auch die Temperaturen bleiben auf einem ähnlichen Niveau. So viel zum Wetter von Daniel Stanker.
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1: Im Studio Eva-Maria Fohn. Der Muttertag steht kurz bevor und rund 2/3 der Österreicherinnen und Österreicher nutzen diesen Tag, um etwas zu verschenken. Laut Handelsverband geben sie dafür im Schnitt rund 79 Euro aus. Christoph Danninger berichtet.
2: Die beliebtesten Geschenke zum Muttertag bleiben Blumen und Süßigkeiten, so der Handelsverband. Gefolgt von gemeinsamer Zeit, etwa bei einem Essen oder Ausflügen. Der Tag sei für den Handel ein wichtiger wirtschaftlicher Impuls, sagt der Präsident des Handelsverbandes Rainer Will. Der Muttertag habe sich
3: zum handfesten Wirtschaftsfaktor etabliert, der heuer immerhin eine 250 Millionen in die vorwiegend heimischen Kassen der Händler spült.
2: Viele kaufen für diesen Anlass regional und im stationären Handel. Online-Einkäufe spielen in diesem Fall eine kleinere Rolle, heißt es vom Branchenvertreter.
3: Insgesamt sind es 11% heuer und die Fernostplattformen haben mit rund 4% kaum mitzureden.
2: Das stärke nicht nur den heimischen Handel, sondern sichere auch Arbeitsplätze in Österreich.
1: US-Präsident Trump will einen vom Iran übermittelten Friedensplan prüfen. Er könne sich aber nicht vorstellen, dass dieser Plan akzeptabel sein werde, schrieb Trump auf seiner Plattform Truth Social. Teheran schlägt offenbar die Öffnung der Straße von Hormuz und ein Ende der US-Blockade iranischer Häfen vor. Gespräche über das iranische Atomprogramm sollten auf später verschoben werden. Der Personalstand beim Bundesheer steigt. Seit Jänner wurden rund 1.000 Personen aufgenommen, darunter 870 Soldaten. Rund 430 Abgänge wurden verzeichnet. Für Verteidigungsministerin Tanner von der ÖVP ist das Plus von mehr als 500 Personen ein Zeichen, dass das Bundesheer als Arbeitgeber an Attraktivität gewinnt. In der Qualifikationsgruppe der Fußball-Bundesliga feiert Aufsteiger Ried nach einem 2:0 gegen Blau-Weiß Linz den vorzeitigen Klassenerhalt. Und die Rieder sind als Erste der Qualifikationsgruppe auch im Rennen um den 5. Europacup-Startplatz dabei. Martin Lang.
4: 2 Tage trainingsfrei gibt's in Ried nach der Klassenerhaltsfeier und als Erster der Quali-Gruppe denkt Ried-Trainer Maxi Senft jetzt ans Europacup-Playoff.
5: Klar ist, wir sind hungrig, ich bin hungrig, jetzt wollen wir mehr, jetzt müssen wir mal Erster werden im unteren Playoff.
4: 5 Punkte Vorsprung haben die Rieder auf die Altacher, die erst morgen gegen den WRC spielen. In der Meistergruppe heute 5. gegen 6. Austria gegen Hartberg und 3. gegen 2. Salzburg gegen Sturm. Der Sieger des Spieles in Salzburg würde vorläufig Tabellenführer werden und den LASK, der erst morgen gegen Rapid spielt, überholen. Die Grazer wollen nach 4 Remis den 3. Auswärtssieg, Trainer Fabio Ingolic.
5: Jedes Spiel ist ein Finale im oberen Playoff. Wir wollen natürlich voll auf Attacke gehen, müssen wir, weil, wie gesagt, momentan zählen dann einfach auch nur Siege.
4: Ab 17 Uhr Salzburg Sturm Graz und ab 14.30 Uhr Wiener Austria gegen Hartberg.
1: Das waren die Nachrichten mit Eva-Maria Fohn. Und jetzt zum Wetter.
6: Sonne und Föhn lassen die Temperaturen heute kräftig steigen. Es wird der bisher wärmste Tag des Jahres mit bis zu 29 Grad. Vereinzelt sind sogar erstmals heuer 30 Grad möglich. Aktuell ist es teilweise aber noch recht frisch. In Wien jetzt 8 Grad, Eisenstadt 9, St. Pölten 7, Linz 9, Salzburg 7, Innsbruck und Bregenz 10, Graz 7 und Klagenfurt 8 Grad. Auch heute scheint in ganz Österreich die Sonne. Meist sind nur dünne, hochliegende Wolken am Himmel zu sehen. Etwas dichter werden die Wolken ab Mittag in Vorarlberg und Tirol, aber auch hier bleibt es meist trocken. Der Wind aus Süd bis Südost frischt im Tagesverlauf lebhaft bis kräftig auf. In den Alpen wird es föhnig. Höchstwerte 22 bis 29, eventuell eben auch 30 Grad. Am wärmsten vom Inntal bis zum Mostviertel. In 2000 Meter Höhe 9 bis 14 Grad. So viel zum Wetter mit Nicola Biermeier.
7: ORF Radio Salzburg, Verkehrsinformation um 6.04 Uhr ganz genau. B311 Pinzgauer Straße bei Zell am See. Der Schmittentunnel ist wegen Bauarbeiten gesperrt. Der Verkehr wird durch das Ortsgebiet umgeleitet. Neue Baustellen sind uns aber keine bekannt, auch keine Staus. Sie kommen problemlos voran. Gute Fahrt.
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7: 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Und das ist einmal ein Sonntag, an dem sich früh aufstehen wirklich auszahlt. Da hat man mehr vom langen Wochenende und von diesem herrlichen Wetter. Mehr Sonne, mehr Musik, einfach mehr von allem, was man braucht, so an einem Sonntag um 6:15. Ich hoffe, Sie kommen gut aus dem Bett, jetzt mit Beautiful South und das ist Nick Kershaw.

0: Genauso wie der Kaffee und der Tee in der Früh gehören auch die Morgengedanken in Radio Salzburg zum Aufstehen dazu. Jeden Tag teilen da die unterschiedlichsten Menschen ihre ganz persönlichen Impulse zum Christentum. Und ab heute ist Walter Schmolli dran. Er ist Direktor der Caritas in Vorarlberg und er spricht über die Einteilung einer Woche und der Bedeutung dahinter.
1: In unseren heutigen Kalendern ist der Sonntag der letzte Tag der Woche. Das war nicht immer so. Viele frühere Kalender führten den Sonntag als den ersten Tag der Woche und machten damit deutlich, dass der Sonntag der Tag ist, an dem gefeiert wird, was das Leben trägt und was die Woche aufspannt. Aber wie dem auch sei, der Sonntag darf auf alle Fälle ein besonderer Tag sein. Ein Tag, der die Abfolge der Werktage unterbricht. An den Werktagen steht das Wirken im Außen im Vordergrund, das Pflegen und Gestalten der Welt, die Sorge für die materielle Lebensgrundlage. Anders am Sonntag. An diesem Tag darf das Raum bekommen, was wir nicht machen müssen, sondern empfangen dürfen, wie das frische Wasser unseres Lebens. Und wenn ich mich frage, was für mich diese Lebensader ist, dann sagt mir meine Erfahrung, letztlich geht es immer wieder um das eine, nämlich um das Verbundensein. Keine und keiner von uns lebt aus sich selbst. Wir leben aus dem Verbundensein mit uns selber, mit den anderen und mit dem unbegreiflichen Geheimnis des Lebens. Ich wünsche Ihnen einen Sonntag, an dem Sie Ihr Verbundensein genießen und sich daran freuen.
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Schönen guten Morgen, das ist der Sonntag mit Radio Salzburg. Christopher Cross hat heute Geburtstag, wird 75 Jahre alt. Diese Woche hat er ja ein Konzert in Wien absagen müssen, krankheitsbedingt. Davor schon in Budapest. Entsprechend besorgt sind die Fans, aber wir hoffen jetzt einfach einmal, dass bald alles wieder alright ist für ihn, so wie er selber singt. Alles Gute!

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5: Um 6.30 Uhr am Mikrofon begrüßt Sie Andreas Landrock. Zwei Wochen nachdem Gift in einem Babybreiglas im Burgenland nachgewiesen wurde, ist gestern ein Verdächtiger festgenommen worden. Er soll im Zusammenhang mit der Erpressung des deutschen Unternehmens HIP stehen. Betroffen war auch der Sparkonzern mit Sitz in Salzburg Taxam. Der hat sämtliche Produkte von HIP aus den Regalen entfernt. Einzelheiten von Gertrud Stabauer.
6: 5 Gläser mit vergiftetem Babybrei sind in Österreich, in Tschechien und in der Slowakei aufgetaucht. Die Babynahrung war mit Rattengift versetzt worden. Nach einem 6. Glas wird noch gesucht. Die burgenländische Polizei hat den 39-Jährigen mit Unterstützung des Bundeskriminalamtes gefasst. Der Sprecher der Landespolizeidirektion des Burgenlandes, Helmut Marban, hat die Festnahme des Mannes bestätigt.
7: Er wird zu den Umständen der Tat befragt. Er ist Verdächtiger, das heißt, der Fall ist natürlich noch nicht abgeschlossen und wir arbeiten mit Hochdruck an dem Fall weiter. Das zweite HIP-Glas, das suchen wir noch. Vielleicht bringen jetzt die weiteren Schritte auch Licht in diese Angelegenheit.
6: Der Sparkonzern mit Sitz in Salzburg hatte vor 2 Wochen in allen 1500 Märkten sämtliche HIP-Produkte aus den Regalen entfernt. Zur Identität des verdächtigen Mannes gab es keine Angaben. Der HIP-Konzern hatte am 20. April selbst mitgeteilt, von einer Erpressung betroffen zu sein. Die Forderung an das Unternehmen lag bei 2 Millionen Euro.
5: Bei einem Verkehrsunfall in der Nähe von St. Gilgen sind am späten Nachmittag 3 Menschen schwer verletzt worden. Auf der B158 sind 2 Autos frontal zusammengestoßen. Ein Schwerverletzter musste mit dem Hubschrauber ins Landeskrankenhaus geflogen werden. Während der Aufräumungsarbeiten war die B158 fast 2 Stunden lang teilweise gesperrt. Erhebliche Staus waren die Folge. Am heutigen Sonntag wird der Geisberg wieder zur autofreien Zone. Zwischen der Abzweigung der Brauhausstraße bei Koppel und der Geisbergspitze gilt für den motorisierten Individualverkehr wieder ein Fahrverbot. Ausgenommen von der Regelung sind Anrainer sowie Gäste der Gastronomiebetriebe am Geisberg. Die müssen aber eine gültige Reservierungsbestätigung vorweisen. Das Fahrverbot über die L108 gilt von 9 bis 16 Uhr. Polizei und Sicherheitsdienste kontrollieren die Einhaltung. Zum Sport: In der 2. Fußball-Bundesliga hat Austria Salzburg die Serie der ungeschlagenen Spiele fortgesetzt. Der Aufsteiger hat auswärts gegen Sturm Graz 2 mit 2:0 gewonnen und damit zum 6. Mal in Folge gepunktet. Der FC Liefering hat Kapfenberg 4:1 besiegt und Platz 6 in der Tabelle gefestigt. Die Austria ist 5 Zähler dahinter. 9. Wir sind bei den Wetteraussichten. Es geht überwiegend sonnig weiter. Dazu kommt föhniger Südwind auf mit Spitzen bis 40 km/h. Der Föhn treibt die Höchstwerte heute auf 23 bis 29 Grad. Morgen Montag wird es etwas unbeständiger. Zuerst scheint noch weiter die Sonne. Im Tagesverlauf ziehen dann aber von Westen her teils dichtere Wolken durch. Im Bereich der Tauern können gegen Abend einzelne Regenschauer auftauchen. In einigen Tälern wird voraussichtlich der Südföhn zulegen auf bis zu 50 km/h. Die Frühwerte morgen 1 bis 12 Grad, tagsüber 22 bis 27 Grad. Gegen Mitte der Woche wird es dann zunehmend wechselhaft. Die Wahrscheinlichkeit von Regenschauern und Gewittern steigt und die Temperaturen gehen zurück. Am Mittwoch liegen sie aus heutiger Sicht voraussichtlich zwischen 15 und 20 Grad.
8: ORF Radio Salzburg Verkehrsinformation um 6.33 Uhr. Sie kommen problemlos voran. Keine Staus oder Störungen. Gute Fahrt.

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1: Was für ein erstes Maiwochenende. Bis zu 29, vielleicht sogar 30 Grad sind heute möglich an Höchstwerten. Viele wird es dann natürlich in den Fingern jucken. Terrasse, Dampfstrahlern, Auto waschen und natürlich Garteln steht da sicher bei vielen auf dem Programm. Zum Beispiel im Flachgau, gerade da ist ja die Natur schon ein bisschen voraus und auch die Profis freuen sich, dass jetzt so richtig gegartelt werden kann. Franz Christner.
2: In den Glashäusern blüht ja schon das, was wir jetzt dann alle auspflanzen und selbst langgediente Profigärtner wie Alois Hintring aus Salzburg freuen sich.
3: Ja, absolut. Es ist immer Freude, wenn nach dem Winter mit allen möglichen Herausforderungen dann eine schöne Qualität am Tisch zaubern kann und diese Farben bracht und die Vielseitigkeit. Und ich sage, das Schönste ist im Frühjahr immer jetzt diese Zeit, wenn die Glashäuser schwanger sind, ja.
2: Die ganze Familie ist engagiert in der Gärtnerei Zmuck. Die nächste Generation hat schon übernommen und für alle gilt natürlich Gärtner, Gärtnerin sein. Das ist weit mehr als nur Geld verdienen mit Blumen. Das ist in erster Linie viel, viel Liebe und Herzblut.
3: Ja, ist ein tägliche und 24 Stunden und 7 Tage die Woche Herausforderung. Aber der Lohn ist das, wenn es was wird. Ja. Und man muss auch mit den Pflanzen, sage ich mal, reden, auch wenn es oft so blöd klingt. Ich gehe zum Beispiel Samstagnachmittag oder am Sonntag durch und ich frage fast die Pflanzen, wo sie einen erfüllt oder versuche zu fühlen, wo sie einen erfüllt. Und wenn sie dann darauf reagieren, was man dann macht, da ist die Freude umso größer.
2: Dieses Gefühl kennen auch alle Hobbygärtner. In diesem Sinn, viel Spaß heute, wenn Sie im Garten arbeiten und ihn genießen. Und zu tun ist genug, der Mai ist ja der Pflanzmonat, sagt man.
1: 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Die Bienen sind unterwegs und was man denen Gutes tun könnte und vielleicht sogar sollte, das besprechen wir um 8:15 hier in Guten Morgen Salzburg am Sonntag. 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

Die USA könnten deutlich mehr als 5000 Soldaten aus Deutschland abziehen. Darum geht's gleich in den Nachrichten in 12 Minuten. Dann ist es 7.

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1: Im Studio Eva-Maria Fohn. Die USA könnten deutlich mehr als 5000 Soldaten aus Deutschland abziehen. Das kündigt US-Präsident Trump an und ruft damit auch Kritik in den eigenen Reihen hervor. Zwei führende Republikaner im Kongress zeigen sich besorgt über die Pläne der Regierung. Markus Langer berichtet.
2: Die Vorsitzenden der Verteidigungsausschüsse von Senat und Repräsentantenhaus, Roger Wicker und Mike Rogers, betonten in einer gemeinsamen Stellungnahme, jede wesentliche Änderung der US-Truppenpräsenz in Europa müsse mit dem Kongress und mit den Verbündeten der USA abgestimmt werden. Auch wenn die NATO-Partner ihre Verteidigungsausgaben auf 5% des Bruttoinlandsprodukts erhöhen, brauche der Aufbau von deren Fähigkeiten zur konventionellen Abschreckung Zeit. Eine voreilige US-Truppenreduzierung in Europa berge die Gefahr, die Abschreckung zu untergraben und ein falsches Signal an den russischen Präsidenten Putin zu senden, warnen die beiden republikanischen Politiker.
1: Russland und die Ukraine haben sich in der Nacht wieder gegenseitig mit Drohnen angegriffen. Am späten Abend wurde in der ukrainischen Hauptstadt Kiew Luftalarm ausgelöst. In Russland mussten in der Hauptstadt Moskau und in St. Petersburg Flughäfen nach ukrainischen Angriffen vorübergehend geschlossen werden. Schwere Kämpfe gibt es auch um die strategisch wichtige Stadt Kostjantynivka in der Ostukraine. Im Fall um einen Erpressungsversuch gegen den deutschen Babynahrungsmittelhersteller HIP sitzt seit gestern ein Verdächtiger in Österreich in Haft. Details zu Festnahmeort und Herkunft des mutmaßlichen Täters nannte die Polizeidirektion Burgenland nicht. Dem 39-Jährigen wird vorgeworfen, insgesamt 6 Gläser des Produkts Karotten mit Kartoffeln mit Rattengift versetzt zu haben. Für Pollenallergiker beginnt jetzt eine intensive Phase. Die Gräser blühen und setzen Nase und Augen zu. Überhaupt sind in Österreich die Allergikerinnen und Allergiker in den letzten Jahren immer mehr geworden. Martin Kachler informiert.
3: Die neuesten Zahlen der MedUni Wien gehen davon aus, dass mittlerweile rund ein Viertel der Österreicherinnen und Österreicher eine Allergie hat. Und unsere Reaktion auf etwa Pollen wird auch immer heftiger. Der Naturschutzbund sagt, dass das mit unserem Immunsystem zu tun hat. Das ist zunehmend unterfordert, etwa wegen des Trends zu einer Überhygienisierung zu Hause, sagt Umweltmediziner Hans-Peter Hutter von der MedUni Wien.
4: Wenn man Angst hat vor Bakterien und anderen Keimen, dass man möglichst viel zum Beispiel auch zu Hause desinfiziert, sodass man diese mikrobielle Umwelt der Kinder ruiniert und das Immunsystem eben nicht mehr so gut trainieren kann.
3: Das haben auch Untersuchungen bestätigt. Bauernkinder neigen demnach weniger zu Allergien als Stadtkinder. Wer vermutet, eine Allergie zu haben, sollte das rasch abklären, rät Hutter, denn je länger man warte, desto höher ist die Wahrscheinlichkeit, etwa an Asthma zu erkranken.
1: Das waren die Nachrichten mit Eva-Maria Fohn. Zum Wetter.
5: Knapp 28 Grad waren es gestern in Innsbruck. Heute legen die Temperaturen noch ein bisschen was drauf. Es wird sonnig und föhnig. Und zum ersten Mal heuer werden es nahe 30 Grad. Derzeit sind die Temperaturen aber vielerorts noch im einstelligen Bereich. Wien 9 Grad, Eisenstadt 11, St. Pölten 7, Linz 9, Salzburg 7, Innsbruck und Bregenz 10 und Graz und Klagenfurt 8 Grad. In ganz Österreich scheint heute die Sonne, auch wenn gelegentlich Schleierwolken über den Himmel ziehen. Etwas dichter werden die Wolken ab Mittag in Vorarlberg und Tirol, aber auch hier bleibt es meist trocken. Der Wind aus Süd bis Südost frischt allmählich lebhaft bis kräftig auf, mit Böen bis etwa 50 km pro Stunde. In den Alpen wird es föhnig. Höchstwerte 22 bis 29, eventuell auch 30 Grad, am wärmsten vom Inntal bis zum Mostviertel. In 2000 Meter Höhe 9 bis 14 Grad. So viel zum Wetter mit Nicola Biermeier.
6: Es ist 7.04 Uhr, Sie hören die ORF Radio Salzburg Verkehrsinformation und da kommen Sie problemlos voran, keine Staus oder Störungen. Gute Fahrt!
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6: 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Das wird der heißeste Tag des bisherigen Jahres. Frühsommerliche 23 bis 29 Grad. Ich kann es noch immer nicht ganz glauben. Wir werden das noch einmal überprüfen in dieser Stunde. Schönen guten Morgen. Das ist der Sonntag, der 3. Mai mit Radio Salzburg.

0: Schönen guten Morgen am Sonntag, der 3. Mai. Wir sind mitten in dem Monat, in dem auch die Gefühle erblühen, heißt es. Es wird geheiratet. So mancher ist vielleicht frisch verliebt, hat Schmetterlinge im Bauch. Und auch Ina Regen widmet ihr neues Album, das vergangene Woche erschienen ist, der Liebe. Revolution der Liebeslieder heißt es. Und wie sehr sie selber eine kleine Revoluzerin ist, darüber wird sie heute im Radio Salzburg Café sprechen. Im Fragebogen gibt es jetzt schon einmal einen kurzen Einblick, was ihr denn so wichtig ist im Leben. 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
2: Ina Regen, Frühaufsteherin oder Langschläferin?
3: Freiwillig Langschläferin, wenn es sein muss, Frühaufsteherin.
2: Welches Buch liegt momentan auf deinem Nachtkastel?
3: Die Riesinnen.
2: Um was geht's da?
3: Da geht's um eine Frau, die außergewöhnlich groß gewachsen ist und dementsprechend von dem Dorf, in dem sie lebt, schlecht behandelt wird, weil sie irgendwie nicht so recht dazu passen mag. Die wird dann Mutter und kriegt dann noch eine Riesin, also noch ein großgewachsenes Kind. Und über die Beziehung dieser beiden Frauen im Laufe der Zeit in diesem Dorf, davon erzählt dieses Buch. Und ich finde es extrem schön geschrieben. Also die Dichterin in mir macht Freudensprünge.
2: Frühling, Sommer, Herbst oder Winter?
3: Frühling. Weil alles so zu blühen anfängt. Also schon der Frühling, wo die Sonne scheint und nimmer es die ganze Zeit schüttet und dann eh wieder der Schnee liegt. Aber so diese Jahreszeit, die wir jetzt haben, so Mai bis Juni, also das macht mir einfach das Herz ganz weit.
2: Was hilft besser gegen Liebeskummer, Schokolade oder gute, lange Gespräche?
3: Beides gleichzeitig.
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3: Lieber zurück und einer früheren Version von mir sagen, dass sie sich besser auf ihr Bauchgefühl verlassen soll.
2: Was bedeutet Erfolg für dich?
3: Integrität. Also, dass ich der Mensch sein kann, der nach den Werten lebt, die mir wichtig sind.
2: Wie würdest du Glück definieren?
3: Ein volles Marmeladenglasel.
2: Bist du momentan glücklich?
3: Extrem.
0: 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Guten Morgen.

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6: Punkt 37, am Mikrofon Andreas Landrock. Zwei Wochen nachdem Gift in einem Babybreiglas im Burgenland nachgewiesen wurde, ist jetzt ein Verdächtiger festgenommen worden. Er soll im Zusammenhang mit der Erpressung des deutschen Unternehmens HIP stehen. Betroffen war auch der Sparkonzern mit Sitz in Salzburg Taxam, der sämtliche Produkte von HIP entfernt hat. Informationen von Gertrud Stabauer.
7: Fünf Gläser mit vergiftetem Babybrei sind in Österreich, in Tschechien und in der Slowakei aufgetaucht. Die Babynahrung war mit Rattengift versetzt worden. Nach einem sechsten Glas wird noch gesucht. Die burgenländische Polizei hat den 39-Jährigen mit Unterstützung des Bundeskriminalamtes gefasst. Der Sprecher der Landespolizeidirektion des Burgenlandes, Helmut Marban, hat die Festnahme des Mannes bestätigt.
8: Er wird zu den Umständen der Tat befragt. Er ist Verdächtiger, das heißt, der Fall ist natürlich noch nicht abgeschlossen und wir arbeiten mit Hochdruck an dem Fall weiter. Das zweite HIP-Glas, das suchen wir noch. Vielleicht bringen jetzt die weiteren Schritte auch Licht in diese Angelegenheit.
7: Der Sparkonzern mit Sitz in Salzburg hatte vor zwei Wochen in allen 1500 Märkten sämtliche HIP-Produkte aus den Regalen entfernt. Zur Identität des verdächtigen Mannes gab es keine Angaben. Der HIP-Konzern hatte am 20. April selbst mitgeteilt, von einer Erpressung betroffen zu sein. Die Forderung an das Unternehmen lag bei 2 Millionen Euro.
6: Bei einem Verkehrsunfall in der Nähe von St. Gilgen sind am Spätnachmittag 3 Menschen schwer verletzt worden. Auf der B158 sind 2 Autos frontal zusammengestoßen. Ein Schwerverletzter musste mit dem Hubschrauber ins Landeskrankenhaus Salzburg geflogen werden. Während der Aufräumungsarbeiten war die B158 fast 2 Stunden lang teilweise gesperrt. Erhebliche Staus waren die Folge. Am heutigen Sonntag wird der Geisberg wieder zur autofreien Zone. Zwischen der Abzweigung der Brauhausstraße bei Koppel und der Geisbergspitze gilt für den motorisierten Individualverkehr wieder ein Fahrverbot. Ausgenommen von der Regelung sind Anrainer sowie Gäste der Gastronomiebetriebe am Geisberg. Die müssen aber eine gültige Reservierungsbestätigung vorweisen. Das Fahrverbot auf der L108 gilt von 9 bis 16 Uhr. Polizei und Sicherheitsdienste kontrollieren die Einhaltung. Österreichs Eishockey-Nationalmannschaft hat auch das zweite Testspiel gegen Deutschland verloren. Die Mannschaft von Teamchef Roger Bader hat in München ein 2:5 kassiert und dabei nur im letzten Drittel mitgehalten. Das Team mit den Salzburgern Paul Stapelfeld und Max Rebernick trifft sich nach 2 Tagen Pause in Klagenfurt und bestreitet dann am nächsten Samstag gegen Slowenien das letzte Vorbereitungsspiel für die WM. Wir sind bei den Wetteraussichten. Es geht überwiegend sonnig weiter. Dazu kommt föhniger Südwind auf mit Spitzen bis 40 km/h. Der Föhn treibt die Höchstwerte heute auf 23 bis 29 Grad. Morgen Montag wird es etwas unbeständiger. Zuerst scheint noch weiter die Sonne. Im Tagesverlauf ziehen dann aber von Westen her teils dichtere Wolken durch. Im Bereich der Tauern sind gegen Abend vereinzelte Regenschauer nicht ganz ausgeschlossen. In einigen Tälern kann der Südföhn zulegen auf bis zu 50 km/h. Die Frühwerte morgen 1 bis 12 Grad, tagsüber dann 22 bis 27 Grad. Gegen Mitte der Woche wird es dann zunehmend wechselhaft. Die Wahrscheinlichkeit von Regenschauern und Gewittern steigt und die Temperaturen gehen zurück. Am Mittwoch liegen sie aus heutiger Sicht voraussichtlich zwischen 15 und 20 Grad.
1: ORF Radio Salzburg Verkehrsinformation um 7.33 Uhr. Sie müssten problemlos vorankommen. Es sind uns keine Staus oder Störungen gemeldet worden. Wir wünschen gute und vor allem sichere Fahrt mit Radio Salzburg.

0: Bis zu 29 Grad, vielleicht sogar 30 gibt es heute. Und die Wetterdienststelle Alexander Ohms hat sich da nicht verschrieben. Schönen guten Morgen. Es stimmt schon.
1: Das stimmt, ja. Es ist natürlich schon außergewöhnlich zu der Jahreszeit, kommt aber immer wieder mal vor. Wir haben auch im April in Salzburg schon einmal 30 Grad gehabt. Und also heuer nicht, aber in anderen Jahren. Für heuer sind es auf jeden Fall jetzt die wärmsten Tage des Jahres bisher. Bereits gestern mit den 27 Grad, heute legen wir eben noch etwas drauf. Da werden es wahrscheinlich zumindest 29 Grad. Vielleicht geht sich mit dem leichten Föhneinfluss heute im Tagesverlauf auch ganz punktuell ein 30er aus. Dazu gibt es weiterhin viel Sonnenschein. Es ist allerdings nicht mehr ganz so wolkenlos wie in den letzten Tagen, weil in ganz hohen Schichten ziehen auch dünne Schleierwolken durch. Die können den Himmel ein bisschen trüben, allerdings eben tun das dem Sonnenschein und den hohen Temperaturen kaum einen Abbruch.
0: Und die Temperaturspanne zwischen den Frühtemperaturen und den Mittagstemperaturen ist ja wirklich extrem. Ich glaube, heute haben wir mal locker 20 Grad Unterschied.
1: Genau, wenn wir uns die Stadt Salzburg zum Beispiel hernehmen, 6 Grad heute in der Früh, der Tiefstwert am Flughafen, da wären es eben heute wahrscheinlich 8, 29 Grad werden und damit sind wir dabei deutlich mehr als 20 Grad schon, was den Tagesgang betrifft und ganz ähnlich auch im Lungau zum Beispiel, da knapp unter 0 Grad in der Früh und da wären es aber auch heute tagsüber dann Richtung 25 Grad. Also das sind schon ordentliche Tagesgänge, die wir da haben, kühle Nächte und teilweise eben schon fast heiße Nachmittage.
0: Das Wetter ist ja immer ein gutes Beispiel, dass man es nicht jedem recht machen kann. Viele sagen momentan auch, es ist zu trocken.
1: Ja, das ist schon ein grundlegendes Problem, das wir jetzt schon über mehrere Wochen durchtragen in diesem Jahr, weil das Niederschlagsdefizit hat sich ja schon in den Wintermonaten aufgebaut und es fehlen dann doch ja bis zu 100 Liter Regen pro Quadratmeter in etwa seit Jahresbeginn und dieses Defizit kann man natürlich nicht in ganz kurzer Zeit aufholen, sondern dazu bräuchte es eine längere, feuchtere Wetterphase. Es wird zwar jetzt in der kommenden Woche unbeständiger und zur Wochenmitte hin werden dann wahrscheinlich auch einmal ein paar kräftigere Schauer durchziehen oder auch Gewitter. Allerdings wird das eher auch wieder nur ein Tropfen auf den heißen Stein sein, weil der flächendeckende, länger anhaltende Regen wird das nicht sein. Das heißt, das Trockenheitsproblem wird uns wahrscheinlich insgesamt noch etwas weiter beschäftigen.
0: Alexander Ohms von der Wetterdienststelle. Dankeschön für die Infos. Schönen Sonntag.
1: Ebenfalls schönen Sonntag. Servus.

0: Das Kupferbergwerk St. Veit wird 4000 Jahre alt und seit mittlerweile 20 Jahren gibt es dort auch das Schaubergwerk. Und dieses doppelte Jubiläum wird heute mit einem Fest gefeiert. Ab 10 Uhr gibt es zum Beispiel kostenlose Führungen für alle Besucher. Auch die Grubenrettung und die Heeresmunitionsanstalt, die ist da mit einer Leistungsschau dabei. Also es ist ein bisschen was los in St. Veit. Und in ein anderes Museum draußen in der Natur geht es heute für Alexander Holzmann in Dachorm in Salzburg. Er besucht nämlich die 7 Mühlen in Pfarrwerfen.
1: Die Mühle ist noch voll funktionsfähig. Also mit der da wir alle malen. Wenn wir es ausgeschalten haben, läuft das Wasser bei der Rinne vorbei. Und herinnen ziehe ich die Rinne zu, dann startet automatisch die Mühle. Dann dreht sich das Mühlrad, dann geht es schon dahin, dann klappert die Mühle.
2: Und wenn wir uns da umdrehen, da haben wir ein nagelneues Mühlradl, das erst im Jahr 2025 angefertigt worden ist, Hansjörg.
1: Ja, das ist mit einem Projekt von der Holzfachschule in Kuche gemacht worden, Holztechnikum. Da haben sie zwei Burschen gemeldet und haben gesagt, sie möchten gerne so ein Mühlradl machen. Ich habe es da ein wenig begleitet, dann haben sie mal gekommen, dann habe ich das alte ausgebaut, habe ich es rausgeführt. Sie haben noch ein neues gemacht und wir sind fertig geworden, haben das Radl geholt. Dann habe ich sie eingebaut, dann haben sie nach 3 Wochen können wir besichtigen und alle haben wir freigekommen.
0: Mehr von den 7 Mühlen und den 9 Pfarrwerfner Meilensteinen gibt es dann heute in daheim in Salzburg zu hören, ab 11 Uhr hier bei uns in Radio Salzburg. Guten Morgen.

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4: Im Studio Eva-Maria Fohn. Im Fall des Erpressungsversuchs gegen den deutschen Babynahrungsmittelhersteller HIP dürfte der Polizei ein Durchbruch gelungen sein. Ein verdächtiger Mann wurde gestern festgenommen. Der 39-Jährige soll Gläser mit Babynahrung mit Rattengift präpariert haben. Details von Andreas Berger.
5: Festgenommen wurde der Mann gestern am Vormittag von Einsatzkräften aus dem Burgenland und des Bundeskriminalamts. Polizeisprecher Helmut Marban.
6: Wir haben heute einen 39-jährigen Mann festgenommen. Das ist die Basis für unsere weiteren polizeilichen Ermittlungen.
5: Der verdächtige Mann wurde nach der Festnahme einvernommen. Weitere Details, etwa zum Festnahmeort oder zur Herkunft des Mannes, nennt die Polizei nicht, aus ermittlungstaktischen Gründen. Ermittelt wird gegen den Verdächtigen wegen vorsätzlicher Gemeingefährdung und versuchter, absichtlich schwerer Körperverletzung. Am 18. April wurde ein erstes manipuliertes Glas Babynahrung sichergestellt. Es wurde in einem Supermarkt in Eisenstadt gekauft. Darin enthalten waren 15 Mikrogramm. Rattengift. Seither läuft die Suche nach einem zweiten Glas mit vergifteter Babynahrung, bisher allerdings ohne Erfolg. Mit der Festnahme des verdächtigen 39-Jährigen erhofft sich die Polizei nun neue Erkenntnisse.
4: Die USA werden noch mehr Soldaten aus Deutschland abziehen als bisher angekündigt. US-Präsident Trump erklärte vor Journalisten, die Truppenpräsenz werde deutlich stärker reduziert. Das Pentagon hatte am Freitag erklärt, binnen 12 Monaten rund 5.000 ihrer 35.000 Soldaten in Deutschland abzuziehen. Das israelische Militär geht ungeachtet eines Waffenstillstandsabkommens weiter gegen die Hisbollah-Miliz im Südlibanon vor. Die Bewohner wurden aufgefordert, ihre Häuser zu verlassen und sich mindestens einen Kilometer in offenes Gelände zurückzuziehen. In der Nähe von Hisbollah-Kämpfern und Einrichtungen könnte jeder in Gefahr sein, hieß es. Der Eurovision Song Contest ab 10. Mai in der Wiener Stadthalle ist auch für die Sicherheitsbehörden eine Herausforderung. Rund 250 Personen sind derzeit in die Planung der Sicherheitsmaßnahmen in der Stadt eingebunden. Zum Einsatz kommen dabei auch Hightech-Geräte, Daniel Ammerhauser.
7: Zum Einsatz kommt etwa der Roboter Hund Spot. Dieser soll in heiklen Aufklärungssituationen helfen, zum Beispiel bei verdächtigen Gegenständen. In der Luft werden Hubschrauber und Drohnen unterwegs sein, etwa für die Verfolgung und das Suchen von möglichen Tätern. Auch zur Abwehr anderer Drohnen werden Geräte eingerichtet. Immer wieder käme es bei Großevents vor, dass die Polizei verdächtige Fluggeräte vom Himmel holen müsse. Im Einsatz werden auch Präzisionsschützen, Entschärfer, Personenschützer sowie Antiterror-Interventionsbeamte sein. Das soll alles im Hintergrund ablaufen, ohne dass Besuchende der verschiedenen Veranstaltungen es merken. Man betont, eine konkrete Bedrohung gebe es derzeit nicht.
4: Das waren die Nachrichten mit Eva-Maria Fohn. Zum Wetter.
8: Sonnig und föhnig ist es heute. Schon jetzt hat es in Bludenz 16 Grad. An der Nordseite der Alpen sind heute vereinzelt 29 oder erstmals heuer sogar 30 Grad möglich. Auch in den Landeshauptstädten steigen die Temperaturen bereits. Wien 13 Grad, Eisenstadt 12, St. Pölten 10, Linz und Salzburg 13, Innsbruck, Bregenz und Graz 12 und Klagenfurt 10 Grad. Die Sonne scheint heute in ganz Österreich. Meist ziehen nur ein paar Schleierwolken über den Himmel. Etwas dichter werden die Wolken zeitweise in Vorarlberg und Tirol, aber auch hier bleibt es meist trocken. Lebhafter bis kräftiger Süd- bis Südostwind kommt auf mit Böen bis etwa 50 km pro Stunde. In den Alpen wird es föhnig. Die Temperaturen erreichen 22 bis 29, eventuell 30 Grad. Am wärmsten wird es vom Inntal bis zum Mostviertel. Morgen weiter föhnig, sonnig und am Nachmittag sehr warm, auch ganz im Osten. Nur in Vorarlberg, Tirol und Salzburg auch dichtere Wolken. Soviel zum Wetter mit Nicola Biermeier.
9: ORF Radio Salzburg Verkehrsinformation um 8.04 Uhr. Sie kommen problemlos voran, keine Staus oder Störungen. Gute Fahrt!
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9: Und da werden sich viele heute nicht zurückhalten können bei diesem Wetter. Beim Terrassedampfstrahlern, beim Autoputzen, beim Fensterputzen, beim Garteln natürlich. Warum man aber dem Mähroboter eine Pause gönnen sollte, das besprechen wir gleich nach Sting und den Dire Straits. Schönen guten Morgen, heute am Sonntag.

0: Gerade an diesem langen Wochenende ist viel los in den Salzburger Gärten. Das liegt natürlich zum einen an den fleißigen Hobbygärtnern, die da werken, aber auch an den Bienen und allem möglichen Getier, das da herumfliegt und herumkriecht. Obwohl natürlich vieles blüht, jetzt gerade im Frühling, haben es gerade die Bienen oft nicht einfach. Warum das so ist, das hat Franz Griesner mit einer echten Expertin in Sachen Bienen besprochen.
1: Tamara Herndl ist nicht nur Imkerin, sie ist echte Bienenliebhaberin. Sie hält Vorträge zum Thema und sie kämpft für ihre paar hunderttausend Mitarbeiterinnen. Frühling, der Mai, das ist eine besondere Zeit. Es geht los.
2: Ja, das ist jetzt natürlich genau das Monat, wo alles startet. Die ganzen Populationen, bei den Honigbienen wie bei den Wildbienen, die sind mir ja sehr wichtig. Und auch generell die Insekten. Also es fängt jetzt einfach alles wirklich an, ja, Anlauf zu nehmen in der Natur. Frühling ist und da ist es ganz wichtig, dass man auf die schaut.
1: Gerade in privaten Gärten finden aber Bienen immer weniger Nahrung. Mitschuld daran sind auch die Mähroboter. Da wächst kein Gänseblümchen mehr. Tamara Herndls, bitte deshalb Roboter nicht bis ins letzte Eck des Gartens fahren lassen, Blumenfleckerl stehen lassen und vor allem die Dinger nicht nachts fahren lassen. Da geht's aber eher um Igel und Amphibien. Und dann gibt's da ja noch die Idee des mähfreien Mai. Gut, oder?
2: Ja, das ist ein ganz super Thema. Passend jetzt ein Monat nicht mähen, schafft einfach eine Blühfläche, eine Artenvielfalt und es kommt ja nicht nur den Bienen zugute, sondern eben auch anderen Tierarten wie Igel, Eidechsen, Amphibien, Vögel und vor allem Schmetterlingsraupen brauchen ja auch die Pflanzen, damit sie sich vermehren können und ernähren können. Und wenn man ihnen das alles stehen lässt, haben wir auch die Möglichkeit, eine große Artenvielfalt zu erhalten.
1: Und das sollte unser Ziel sein, schon aus Eigeninteresse, weil, wie heißt es so schön, erst stirbt die Biene, dann stirbt der Mensch.
0: Darum dem Mähroboter heute einfach einmal eine Pause gönnen, ihn in der Ladestation geparkt lassen oder überhaupt den mähfreien Mai heute gebührend beginnen.

viel Musik zum Aufstehen mit Radio Salzburg. Bis zu den Nachrichten. In 11 Minuten gibt es jetzt noch Real Thing, Rod Stewart, und das ist Tina Turner. Schönen Sonntag!

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2: 8.30 Uhr am Mikrofon Andreas Landrock. Zwei Wochen nachdem Gift in einem Babybreiglas im Burgenland nachgewiesen wurde, ist jetzt ein Verdächtiger festgenommen worden. Er soll im Zusammenhang mit der Erpressung des deutsch-schweizerischen Unternehmens HIP stehen. Betroffen war auch der Sparkonzern mit Sitz in Salzburg Taxham, der sämtliche HIP-Produkte aus dem Sortiment genommen hat. Informationen von Gertrud Stabauer.
3: 5 Gläser mit vergiftetem Babybrei sind in Österreich, in Tschechien und in der Slowakei aufgetaucht. Die Babynahrung war mit Rattengift versetzt worden. Nach einem 6. Glas wird noch gesucht. Die burgenländische Polizei hat den 39-Jährigen mit Unterstützung des Bundeskriminalamtes gefasst. Der Sprecher der Landespolizeidirektion des Burgenlandes, Helmut Marban, hat die Festnahme des Mannes bestätigt.
4: Er wird zu den Umständen der Tat befragt. Er ist Verdächtiger, das heißt, der Fall ist natürlich noch nicht abgeschlossen. Und wir arbeiten mit Hochdruck an dem Fall weiter. Das zweite HIP-Glas, das suchen wir noch. Vielleicht bringen jetzt die weiteren Schritte auch Licht in diese Angelegenheit.
3: Der Sparkonzern mit Sitz in Salzburg hatte vor 2 Wochen in allen 1500 Märkten sämtliche HIP-Produkte aus den Regalen entfernt. Zur Identität des verdächtigen Mannes gab es keine Angaben. Der HIP-Konzern hatte am 20. April selbst mitgeteilt, von einer Erpressung betroffen zu sein. Die Forderung an das Unternehmen lag bei 2 Millionen Euro.
2: Bei einem Verkehrsunfall in der Nähe von St. Gilgen sind am späten Nachmittag 3 Menschen verletzt worden. Auf der B158 sind 2 Autos frontal zusammengestoßen. Ein Schwerverletzter musste mit dem Hubschrauber ins Landeskrankenhaus geflogen werden. Während der Aufräumungsarbeiten war die B158 fast 2 Stunden lang teilweise gesperrt. Erhebliche Staus waren die Folge. Am heutigen Sonntag wird der Geisberg wieder zur autofreien Zone. Zwischen der Abzweigung der Brauhausstraße bei Koppel und der Geisbergspitze gilt für den motorisierten Individualverkehr wieder ein Fahrverbot. Ausgenommen von der Regelung sind Anrainer sowie Gäste der Gastronomiebetriebe auf dem Geisberg. Die brauchen aber eine gültige Reservierungsbestätigung. Das Fahrverbot auf der L108 gilt von 9 bis 16 Uhr. Polizei und Sicherheitsdienste kontrollieren die Einhaltung. Zum Sport in der Fußball-Bundesliga kommt es heute zu einem möglicherweise vorentscheidenden Duell zwischen Salzburg und Sturm Graz. Die Salzburger müssen dieses Spiel gewinnen, um weiter im Rennen um den Titel zu bleiben. 3 Spiele vor Saisonende beträgt der Rückstand auf den LASK und Graz jeweils 2 Punkte. Spitzenreiter und Cupsieger LASK trifft erst am Montag auf Rapid. Wir sind bei den Wetteraussichten. Es geht überwiegend sonnig weiter. Dazu kommt föhniger Südwind auf mit Spitzen bis 40 km/h und dieser Föhn, der treibt die Höchstwerte heute auf 23 bis 29 Grad. Morgen am Montag wird es etwas unbeständiger. Zuerst scheint noch weiter die Sonne. Im Tagesverlauf ziehen dann aber von Westen her teils dichtere Wolken durch. Im Bereich der Tauern sind gegen Abend vereinzelte Regenschauer nicht ganz ausgeschlossen. In einigen Tälern kann der Südföhn zulegen auf bis zu 50 km/h. Die Frühwerte morgen 1 bis 12 Grad, tagsüber dann 22 bis 27 Grad. Gegen Mitte der Woche wird es dann zunehmend wechselhaft. Die Wahrscheinlichkeit von Regenschauern und Gewittern steigt und die Temperaturen, die gehen zurück. Am Mittwoch liegen sie aus heutiger Sicht voraussichtlich zwischen 15 und 20 Grad.
5: ORF Radio Salzburg Verkehrsinformation um 8.33 Uhr. Sie kommen problemlos voran. Keine Staus oder Störungen, die uns gemeldet worden sind. Wir wünschen gute und vor allem sichere Fahrt und einen schönen guten Morgen heute am Sonntag.

0: Ein Salzburger auf der Grazer Bank und ein Steirer auf der Bank der Salzburger. Ein bisschen verkehrte Welt heute in der Fußball-Bundesliga. Dritter gegen Zweiter, Salzburg gegen Sturm heißt heute das Duell. Der Bullentrainer Daniel Beichler, gebürtiger Grazer, trifft dabei auf die Mannschaft vom Bischofshofener Trainer Fabio Igolic. Früher waren sie ja ein eingespieltes Trainerteam und heute sind die Gegner. Christoph Schwarz mit einem Überblick.
1: Die gemeinsame Zeit von Daniel Beichler und Fabio Igolic beginnt 2020 in Liefering. Fabio ist zu diesem Zeitpunkt der Cheftrainer der unter 18-jährigen Mannschaft. Daniel sein Co-Trainer. Schon damals verbindet die beiden eine enge Freundschaft, wenngleich die Treffen laut Fabio Igolic weniger geworden sind.
2: Wir haben zu der Zeit auch privat das ein oder andere unternommen, speziell mit unseren Frauen gemeinsam. Also kennen und schätzen uns von dem her sehr. Kontakt ist immer wieder lose da, aber eher telefonisch wie physisch, weil wie wir alle wissen, wir in unserem Hamsterrad drinnen hängen und so persönliche Treffen mit Freunden ja sehr, sehr weit hinten anstehen müssen.
1: Trotzdem verfolgen beide weiterhin genau, was der andere macht. Und die gegenseitige Wertschätzung ist groß, wie auch ein Interview beim Sportsender Sky beim bisher letzten Aufeinandertreffen im März gezeigt hat.
3: Ja, erstmal ist natürlich eine super Sache für Dani, dass er da die Chance kriegt und ich finde, das ist nicht selbstverständlich. Spricht ja auch für ihn, dass er in Salzburg richtig gute Arbeit geleistet hat, sonst kriegst du ja nicht diese Möglichkeit, weil es einfach eine Riesenverantwortung ist, die du da trägst. Und mir war schon sehr früh klar, wie er mein Co-Trainer war, dass er seinen eigenen Weg gehen wird, einen sehr guten Weg gehen wird, weil es einfach sehr viel für mich vorgezeichnet war mit den Qualitäten, die er mit sich bringt.
4: Fabio, erstens einmal danke. Ich bin ein bisschen verlegt jetzt. Kann ich nur zugeben.
1: Am Sonntag um 17 Uhr wird die Freundschaft dann wieder für 90 Minuten auf die Probe gestellt, wenn der Salzburger mit der Grazer Mannschaft auf den Steirer mit der Salzburger Mannschaft trifft.

Schönen guten Morgen am Sonntag. Sängerin Ina Regen wird gleich zu Gast im Radio Salzburg Café sein. Sie hat ja diese Woche ein neues Album herausgebracht. Revolution der Liebeslieder heißt das. Und darüber wird es natürlich gehen. Darum wird es natürlich gehen heute im Radio Salzburg Café. Genauso wie um das Leben. Das ist nämlich schön, so wie sie in einem ihrer neuen Songs singt. Jetzt bei uns, erstmals in Radio Salzburg.

Was ein Sonntag, der da gerade beginnt. Einen schönen guten Morgen heute am Sonntag. Das ist Radio Salzburg. Gleich gibt's für Sie das Radio Salzburg Café mit Ina Regen. Ich darf mich von Ihnen verabschieden. Valerie Groß sagt auf Wiederhören. Wünsche einen sonnigen Sonntag.

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5: Im Studio Eva-Maria Fuhn. Die USA könnten deutlich mehr als 5000 Soldaten aus Deutschland abziehen. Das kündigt US-Präsident Trump an und ruft damit auch Kritik in den eigenen Reihen hervor. Christian Lieninger berichtet.
6: 5000 der derzeit rund 38.000 in Deutschland stationierten US-Soldatinnen und Soldaten. Diese Zahl hatte gestern das US-Verteidigungsministerium zum Ausmaß des geplanten Abzugs genannt. Eine Reporterin spricht den US-Präsidenten am Flughafen von Palm Beach in Florida darauf an.
7: We're going to cut way down and we're cutting a lot further than 5000. Thank you very much.
6: Wir werden stark reduzieren, viel mehr als 5000, so Donald Trump. Er widerspricht also dem Verteidigungsministerium, doch genaue Zahlen nennt er nicht. Und auch darüber, welche Truppenteile abgezogen werden sollen, ist nichts bekannt. Im US-Kongress regt sich aber bereits Widerstand, und zwar von den Vorsitzenden der Verteidigungsausschüsse im Senat und Repräsentantenhaus, Roger Wicker und Mike Rogers, beide wie Trump Republikaner. Der Abzug, so ihre Befürchtung, berge das Risiko, ein falsches Signal an den russischen Präsidenten Wladimir Putin zu senden.
5: Im Fall um einen Erpressungsversuch gegen den deutschen Babynahrungsmittelhersteller Hipp erwartet sich die Polizei nach der Verhaftung eines Verdächtigen in Österreich neue Erkenntnisse. Dem 39-jährigen Mann wird vorgeworfen, neben Tschechien und der Slowakei auch in Österreich zumindest ein Glas des Produkts Karotten mit Kartoffeln mit Rattengift versetzt zu haben. Ein verdächtiges Glas wird noch im Burgenland gesucht. Der Sprecher der burgenländischen Landespolizeidirektion Helmut Marban sagt:
8: Er ist Verdächtiger, das heißt, der Fall ist natürlich noch nicht abgeschlossen und wir arbeiten mit Hochdruck an dem Fall weiter. Das zweite Hipglas, das suchen wir noch. Vielleicht bringen jetzt die weiteren Schritte auch Licht in diese Angelegenheit.
5: Und wir bleiben im Burgenland. Im Neufelder See im Bezirk Eisenstadt-Umgebung konnte ein vermisster Taucher heute nur mehr tot geborgen werden. Der Mann war gestern Nachmittag nach Wartungsarbeiten unter Wasser nicht mehr aufgetaucht. Mehrere Feuerwehrtaucher waren im Einsatz, sowie Boote und eine Drohne. Nach fünfwöchiger Zwangspause und den Absagen der Rennen in Bahrain und Saudi-Arabien geht die Formel-1-Weltmeisterschaft heute mit dem Grand Prix in Miami weiter. Die Pole-Position hat sich Kimi Antonelli gesichert, Gerhard Prohaska.
9: Ja, er hat es wieder getan, zum dritten Mal in Folge. Im entscheidenden Moment hat der 19-jährige Jungster doch wieder alles aus dem Mercedes herausgequetscht.
10: It's been an amazing day, you know, to be on pole again, and I'm really happy with that.
9: Und daneben steht am Start ein positiv überraschter Max Verstappen.
11: Ja, das ist natürlich für uns ein unglaubliches Resultat. Für das ganze Team ist es natürlich ein super Boost.
9: Dahinter in Reihe 2 stellen sich Charles Leclerc im Ferrari und Weltmeister Lando Norris im McLaren an. Und in Reihe 3, da herrscht Frust. Bei George Russell auf Rang 5 und Lewis Hamilton auf 6 kann eine interessante Rutschpartie werden, live in ORF1.
5: Und das Rennen musste wegen prognostizierter Wetterkapriolen vorverlegt werden und beginnt bereits um 19 Uhr unserer Zeit. Das waren die Nachrichten mit Eva-Maria Fohn. Zum Wetter.
12: Mit Sonne und Föhn wird es heute sehr warm. 18 Grad sind es bereits in Ried im Innkreis und Dornbirn. 29 oder sogar 30 Grad sind heute möglich. Damit wird das der bisher wärmste Tag heuer. In Wien aktuell 16 Grad, Eisenstadt 15, St. Pölten 13, Linz und Salzburg 17, Innsbruck 14, Bregenz 17, Graz 16 und Klagenfurt 14 Grad. Sonnig geht es in ganz Österreich weiter, meist ziehen nur dünne, hochliegende Wolken über den Himmel. Etwas dichter können die Wolken zeitweise in Vorarlberg und Tirol sein, aber auch hier bleibt es meist trocken. Lebhafter bis kräftiger Süd- bis Südostwind kommt auf, Böen bis etwa 50 km pro Stunde sind zu erwarten und in den Alpen wird es föhnig. Die Temperaturen erreichen 22 bis 29, eventuell auch 30 Grad, am wärmsten wird es von Innsbruck bis Amstetten. Morgen weiter föhnig, sonnig und am Nachmittag sehr warm, nur in Vorarlberg, Tirol und Salzburg auch dichtere Wolken. So viel zum Wetter mit Nicola Biermeier.
13: Der Verkehrsüberblick um 4 nach 9 mit einer aktuellen Meldung für die B311, die Pinzgauer Straße bei Zell am See. Der Schmittentunnel ist dort noch bis zum 7. Mai wegen Bauarbeiten gesperrt. Der Verkehr wird durchs Ortsgebiet umgeleitet. Wir wünschen gute und sichere Fahrt.
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14: Wir sind im Mai angekommen, der Monat, in dem am liebsten geheiratet wird. Wann haben Sie das letzte Mal eine Liebeserklärung ausgesprochen oder eine bekommen? Mein heutiger Gast hat ein ganzes Album voller Liebeserklärungen produziert. An das Leben, an andere und an sich selbst. Ina Regen ist heute bei mir. Wir reden über die Revolution der Liebeslieder, darüber, ob sich die Liebe eher laut zeigt oder leise anschleicht und was für sie ein Marmeladenglasl-Moment ist. Schönen guten

0: Sie ist eine der erfolgreichsten österreichischen Musikerinnen. Sie sagt, was sie denkt, und Poesie gehört zu ihrem Leben. Auf ihrem neuen Album hat sie die Revolution der Liebeslieder ausgerufen. Ina Regen ist heute bei mir. Herzlich willkommen, schönen guten Morgen.
1: Schönen guten Morgen.
0: Hörst du selbst Liebeslieder eigentlich eher, wenn es dir gut geht oder wenn es dir schlecht geht?
1: Beides tatsächlich. Also erstens glaube ich, ich bin Poetin, ich glaube sowieso, dass jedes Lied irgendwie ein Liebeslied ist und lasse mich dementsprechend immer so mit den Stimmungen durch meine Tage begleiten.
0: Und in welcher Stimmung schreibst du Liebeslieder?
1: In jeder. Also in der Stimmung, in der ich gerade bin, versuche ich dann, das zum Ausdruck zu bringen, was mich gerade innerlich berührt oder auch zerreißt manchmal oder was ich gern verstehen möchte. Manchmal erzählt die Musik oder eben die Texte, die dann so aus mir herauskommen. Das ist ja teilweise durchaus auch für mich kryptisch. Und dann denke ich mir, was heißt denn das jetzt? Und so erforsche ich mich selbst und meine Gefühle während ich arbeite.
0: Das heißt, das sind eigentlich innere Dialoge, aus denen deine Songs entstehen?
1: Teilweise ja. Also zum Beispiel auf meinem aktuellen Album, der letzte Song, Schön, dass es mich gibt, da war ich auf einer Art Songwriting-Camp. Also ich habe zwei hochgeschätzte KollegInnen gebeten, ob sie mit mir ein paar Tage wegfahren. Und dann waren wir im Lechtal in Tirol. Und es war der dritte von insgesamt 4 Tagen. Und also ich habe schon gespürt, okay, das Lied heute wird irgendwie anders entstehen. Das ist nicht so, okay, wir gehen ins Studio und dann arbeiten wir uns da durch. Sondern da habe ich irgendwie gespürt, das will heute zu uns kommen. Nachdem darf man nicht graben, das wird sich schon finden. Und dann sind wir mal lang spazieren gegangen und waren so eben so an einem Fluss entlang und es war richtig schön. Und dann vor allem habe ich gespielt, so, und jetzt müssen wir aber schauen, dass wir heimkommen, weil jetzt ist es soweit. Und dann haben wir wirklich innerhalb von einer Stunde ist das Lied dann so aus uns herausgeflossen, so hat sich das angespielt. Aber das ist leider nicht immer so. Also manchmal ist es auch wie so nach Gold schürfen. Das ist bittere Arbeit.
0: Wobei, so wie du das gerade geschildert hast, klingt das eigentlich fast nach einem Geburtsvorgang. Man spürt schon die Wehen und dann plötzlich ist es da, das Kind. Und in dem Fall der Song.
1: Ja, bei Geburt kann ich nicht so mitreden. Ich glaube, Lieder schreiben ist deutlich weniger schmerzhaft. Aber die emotionale Verbundenheit zu so einem Album zum Beispiel stelle ich mir definitiv auch ähnlich vor. Ja.
0: Dieser Satz, schön, dass es mich gibt, schön, dass es mich gibt, ist das ein Satz, der dir normalerweise leicht über die Lippen kommt? Oder braucht es dafür auch erst ein bisschen Selbstüberzeugung?
1: Da habe ich tatsächlich gefragt in der Songwriting-Session, ist es zu arg, wenn man das sagt? Also das habe ich so noch ganz mutig aufgeschrieben. Und wie er dann da gestanden ist, der so hat, habe ich mir gedacht, wow, ist schon ein bisschen arg. Man sagt doch immer so schön, dass die gibt und eigentlich kümmert man sich mehr um die anderen in diesen Sätzen. Und aber gerade auch bei dem, wie meine letzten Jahre irgendwie waren und wo manchmal einfach so viel los war und ich auch so beschäftigt war mit Problemen lösen, dass ich gar nicht so die Kapazität gehabt habe, das alles gleichzeitig zu fühlen, dann wieder mal in dieses Gefühl vorzudringen, hey, aber ich finde es trotzdem richtig schön, dass es mich gibt. In dem Fall war das eine richtige, vielleicht sogar Belohnung oder ja irgendwie ein Geschenk, dieser Satz. Und ich glaube sehr an den und ich wünsche mir, dass ich möglichst immer in einer Version von mir sein kann, wo ich das auch ganz problemlos sagen kann.
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0: Die Revolution der Liebeslieder, so heißt dein neues Album. Und wir haben vorher schon so ein bisschen über Stimmungen gesprochen, wann man Liebeslieder hört, wann sie entstehen. Ich glaube, man kann das schon so sagen, dieses Album ist eher aus einem emotionalen Tiefpunkt heraus entstanden.
1: Mhm. Ja, genau. Also dieses Album kommt aus einem großen Schmerz in mir, der mit Vertrauensbruch in meinem beruflichen Umfeld zu tun hatte. Also 2024 war für mich so ein Jahr, das ich in einem ziemlichen Spagat erlebt habe. Einerseits so in der äußeren Wahrnehmung war ich recht erfolgreich, glaube ich. Ich habe ein Nummer-1-Album veröffentlicht, das zweite innerhalb von 12 Monaten. Das war nur dazu mit Orchester, das war ein riesengroßes Projekt und damit auch so ein bisschen eine Erfüllung von so einem Kindheitstraum von mir. Und ja, Corona lag auch noch nicht so lange zurück. Insofern habe ich endlich das Gefühl gehabt, meine Karriere geht jetzt endlich einmal los und wird irgendwie sicherer. Und gleichzeitig oder am Ende dieses Jahres war ich mit Situationen konfrontiert, wo alte Probleme oder so Altlasten von unterm Teppich herausgekrochen kamen, die mich vor allem wirtschaftlich sehr gefordert haben und dementsprechend natürlich auch menschlich, weil die Probleme kommen ja nicht von irgendwoher. Und ja, das war sehr schwierig und hat irgendwie auch zu Wochen geführt, in denen ich eine Zeit lang nicht gewusst habe, ob ich das nur mal kann, nur mal ein Album machen. Also nicht nur, weil ich es auch selber finanzieren muss, sondern auch, weil ich so das Gefühl gehabt habe, wenn mir die Musikindustrie und der ganze Zirkus rundherum immer wieder so viel abverlangen und ich da so oft irgendwie in die Gruben falle, ich weiß nicht, ob das so ein gutes Umfeld für mich ist. Also ich halte mich zwar für einen sehr starken Menschen, aber doch auch für einen sehr sensiblen. Und ja, ich habe mich dann schon eigentlich gefragt, warum tue ich mir das an? Und dieses Album aber hat sie diese Fragen quasi selbst beantwortet, weil mir jedes dieser Lieder so taugt und ab im Entstehen so viel Kraft gegeben hat und ich auch so eine Freude damit habe, das jetzt herzuzeigen und mit meinem Publikum zu teilen, dass sich die Frage, wird Ina Regen weiterhin Musik machen, hoffentlich nie wieder stört.
0: Aber das heißt, das waren durchaus existenzielle Probleme, sowohl jetzt finanzielle und genauso die Existenz der Künstlerin Ina Regen.
1: Ja, das ist recht eng miteinander verschwestert. Also ich habe ja seit meinem dritten Album fast wie Radl fahren meine eigene Plattenfirma. Das heißt, ich bin mir nur selber Rechenschaft schuldig und stehe ganz in meiner eigenen Verantwortung, was einerseits total großartig ist, weil mir das sehr viel Freiheiten gibt, die mir irgendwie wichtig sind als Künstlerin, dass man niemand vorschreiben kann, um welche Themen ich mich bemühe, was, wie mein Sound klingt, mit wem ich zusammenarbeite, wann ich meine nächste Musik veröffentlichen darf, das darf ich mir alles selber überlegen. Das heißt natürlich dementsprechend auch, das ist viel Verantwortung und ja, unterm Strich bin ich mit dieser Gründung dieses Labels natürlich auch zur Unternehmerin geworden. Und ja, dementsprechend bezahle ich nicht nur privat meine Miete, sondern halt auch alles, was im Innerversum rund um Ina Regen passiert, kommt irgendwie aus mir. Und wenn diese Reserven plötzlich aus ungeahnten Umständen erschöpft sind, dann ja, dann zerreißt mir das natürlich als Mensch, weil ich auch so das Gefühl gehabt habe, ich habe durch meine Existenz und auch diesen Menschen wirklich sehr vertraut. Und ja, dann so über diverse Hürden zu stolpern, ist einfach auch menschlich so eine arge Zerreißprobe. Und ja, wirtschaftlich natürlich auch.
0: Hättest du da überhaupt jetzt, wie du ganz unten warst, wie es so richtig wehgetan hat, eine Alternative gesehen für die Regina, die ja hinter der Ina steckt?
1: Also es gibt schon so eine Form von Urvertrauen in mir und die war zum Glück auch durch diese Erfahrung nicht erschüttert, dass irgendwie geht's immer weiter. Also das weiß ich und ich weiß auch, dass ich Menschen um mich herum habe, die so lange bei mir bleiben und meine Hand halten, bis ich wieder alleine gehen kann. Und ja, so habe ich recht schnell gemerkt, dass die Musik und ich diese Verbindung haben, die mir einfach auch so viel Kraft gibt und die mir so wichtig ist und dass ich mir das eigentlich nicht wegnehmen lassen möchte.

0: Das ist das Radio Salzburg Café. Bei mir zu Gast ist heute Ina Regen. Wie sehr siehst du dich als Künstlerin gefordert, dich selbst immer wieder zu wandeln?
1: Ich glaube, ich bin generell ein Mensch, der gern wächst und der gern wird. Also ich glaube, man sagt ja auch immer so zum Geburtstag, oder wünscht man sich immer, man bleibt, wie du bist. Und ich verstehe, dass das ein Kompliment ist, aber eigentlich denke ich mir, ja, ich bin jetzt 41, ich möchte gar nicht mehr so sein wie mit 20 oder wie mit 30. Ich bin jetzt wer anderer und ich möchte da in diese Version von mir einwachsen und mich weiterentdecken. Also natürlich erlebe ich das Leben heute anders und manche Dinge berühren mich so viel mehr und andere berühren mich einfach nicht mehr so. Und dieses ständige Wandeln, möchte ich für mich selber dokumentieren. Also ich glaube, Musik ist, wenn ich es jetzt so ganz egoistisch für mich denke, auch so ein bisschen ein Zeitdokument meiner eigenen Entwicklung und meiner eigenen Reise. Und solange ich das so sehen kann als eigenen Antrieb, stresst es mich überhaupt nicht. Und ja, während meinem zweiten Album, eben wo ich nur bei der großen Plattenfirma in Deutschland war, gab es natürlich diesen Druck von außen, wie meine Musik klingen soll und um welche Themen und dass das alles so viel moderner sein müsste und lalala. Und da habe ich dann gemerkt, so dieses von außen mir sagen lassen, wer ich sein soll, in dem bin ich nicht so gut. Also das tut mir auch nicht gut. Da stelle ich mich dann so grundlegend in Frage und das macht mir dann irgendwie starr und ohnmächtig. Deswegen genau genieße ich jetzt einfach diese Freiheit, dass ich mich so ständig neu entdecken kann. Und gerade auf diesem Album, glaube ich, habe ich viel von mir von früher wiederentdeckt, so von dieser ursprünglichen Lust, mit der ich überhaupt einmal als Liedermacherin angefangen habe. Und auch, ich habe so das Gefühl, die Quelle, aus der dieses Album kommt, ist der Quelle von Wie ein Kind recht ähnlich. Und und da versuche ich jetzt einfach, dass ich diese Quelle möglichst unbeschmutzt lasse.
0: Wie viel Mut braucht es da manchmal auch, sich Schicht für Schicht zu enthäuten oder Schicht für Schicht von sich selbst abzulegen?
1: Mut ist, glaube ich, auch ein Muskel, den man trainieren kann und muss. Und ich glaube, ich habe über die letzten Jahre eh schon recht gut trainiert. Trotzdem ist die Rückmeldung jetzt auch von diesem Album, dass die Menschen das Gefühl haben, es ist nur mal sehr viel näher an mir dran. Also, und ich habe das Gefühl auch, also ich habe das Gefühl, ich habe vielleicht bei dem Schreibe- und Arbeitsprozess gar nicht die Kraft gehabt, das zu hinterfragen, darf ich das gerade, ist das zu arg, sondern ich habe einfach nur meinem Instinkt gehorcht. Und rausgekommen sind teilweise Lieder, die mich total überrascht haben. Also ich habe mir nicht gedacht, dass ich einmal so ein wütendes Lied schreiben werde wie Voodoo oder dass mir ein Thema wie Lust und Leidenschaft, dass ich das einmal singen werde. Und rausgekommen ist aber dann ein Lied, das mir total gefällt, weil es auch so viel Fantasie mit ins Spiel bringt und das heißt Und irgendwie habe ich mir auch gedacht, die Revolution der Liebeslieder kann nicht ohne das Thema Sexualität auskommen. Und trotzdem ist es natürlich, glaube ich, sehr erwachsen und vielleicht sogar minimal familienfreundlich verpackt.
0: Mir ist ja auch aufgefallen, jetzt rein nur äußerlich, und das soll jetzt nicht oberflächlich klingen, aber umso energischer deine Songs geworden sind, umso länger sind auch die Haare geworden und wilder die Locken?
1: Ja, wahrscheinlich so unbändigbar wie meine Locken sind, so ist mein inneres Gemüt vielleicht auch, das kann schon sein. Man sagt ja gleichzeitig immer, wenn eine große Veränderung im Leben einer Frau passiert, dann geht sie zum Friseur. Jetzt waren meine Haare halt schon so kurz, also kürzer war nicht mehr gegangen, also hat es in die andere Richtung sein müssen, die Veränderung. Und jetzt wachsen sie und wallen sie und irgendwie passt es auch zu diesem neuen Aufblühen.

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1: 9:30 am Mikrofon begrüßt Sie Andreas Landrock. 2 Wochen nachdem Gift in einem Babybreiglas im Burgenland nachgewiesen wurde, ist jetzt ein Verdächtiger festgenommen worden. Er soll im Zusammenhang mit der Erpressung des deutsch-schweizer Unternehmens HIP stehen. Betroffen war auch der Sparkonzern mit Sitz in Salzburg-Taxham, der sämtliche HIP-Produkte vorsorglich aus den Regalen genommen hat. Bei dem jetzt gefassten Verdächtigen handelt es sich um einen 39 Jahre alten Mann. Weitere Einzelheiten wollte die Polizei aus ermittlungstaktischen Gründen nicht nennen, wie es heißt. Einen Bericht der Kronenzeitung, wonach der Verdächtige in Salzburg gefasst worden sei, wollten die zuständigen Behörden in Eisenstadt ausdrücklich nicht bestätigen. Bei einem Verkehrsunfall gleich jenseits der Landesgrenze im benachbarten Oberösterreich ist eine junge Motorradlenkerin schwer verletzt worden. Die 23-jährige Gmundnerin war mit einer Motorradgruppe unterwegs. Auf der B153 in der Nähe von Unterach hat sie ein Auto übersehen, das vor ihr nach einem Blechschadenunfall zum Stehen gekommen ist. Während die anderen Mitglieder der Gruppe rechtzeitig abgebremst haben, ist die junge Frau in das stehende Auto gerast. Die 23-Jährige wurde ins Krankenhaus Bad Ischl eingeliefert. Am heutigen Sonntag wird der Geißberg wieder zur autofreien Zone. Zwischen der Abzweigung der Brauhausstraße bei Koppel und der Geißbergspitze gilt für den motorisierten Individualverkehr wieder ein Fahrverbot. Ausgenommen von der Regelung sind alle Anrainer sowie Gäste der Gastronomiebetriebe am Geißberg, die aber eine gültige Reservierungsbestätigung vorweisen müssen. Das Fahrverbot auf der L108 gilt von 9 bis 16 Uhr. Polizei und Sicherheitsdienste kontrollieren die Einhaltung. Zum Sport: in der Fußball-Bundesliga kommt es heute zu einem möglicherweise vorentscheidenden Duell zwischen Salzburg und Sturm Graz. Die Salzburger müssen dieses Spiel gewinnen, um weiter im Rennen um den Titel zu bleiben. 3 Spiele vor Saisonende beträgt der Rückstand auf den LASK und Graz 2 Punkte. Spitzenreiter LASK trifft erst am Montag dann auf Rapid. In der zweiten Liga hat die Salzburger Austria ihre ungeschlagene Serie fortgesetzt. Der Aufsteiger hat auswärts gegen Sturm Graz 2 mit 2:0 gewonnen und damit schon zum 6. Mal in Folge gepunktet. Der FC Liefering hat Kapfenberg 4:1 besiegt und damit Platz 6 in der Tabelle gefestigt. Die Austria ist 5 Zähler dahinter, 9. Wir sind bei den Wetteraussichten. Es geht überwiegend sonnig weiter. Dazu kommt föhniger Südwind auf mit Spitzen bis 40 km/h. Der Föhn treibt auch die Höchstwerte hinauf heute auf 23 bis 29 Grad. Morgen am Montag wird es etwas unbeständiger. Zuerst scheint noch weiter die Sonne. Im Tagesverlauf ziehen dann aber von Westen her teils dichtere Wolken durch. Im Bereich der Tauern sind gegen Abend vereinzelte Regenschauer nicht ganz ausgeschlossen. In einigen Tälern kann der Südföhn zulegen auf bis zu 50 km/h. Die Frühwerte morgen 1 bis 12 Grad, tagsüber 22 bis 27 Grad. Gegen Mitte der Woche wird es dann zunehmend wechselhaft. Die Wahrscheinlichkeit von Regenschauern und Gewittern steigt und die Temperaturen gehen zurück. Am Mittwoch liegen sie aus heutiger Sicht voraussichtlich zwischen 15 und 20 Grad.
2: Radio Salzburg Verkehrsinformation um 9.33 Uhr. Sie kommen problemlos voran, keine Staus oder Störungen. Gute Fahrt!
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2: Mit meinem heutigen Gast Ina Regen plaudere ich gleich noch über das frisch verliebt sein und darüber, warum Nein oft so ein schwieriges Wort ist.

0: Das ist das Radio Salzburg Café. Bei mir zu Gast ist heute Ina Regen. Dein neues Album hat den Titel Revolution der Liebeslieder. Siehst du dich manchmal selbst auch als Revoluzerin?
1: Ich habe von der Anna Buchecker tatsächlich ein Ehrenabzeichen für Revoluzerinnen geschenkt bekommen zu meinem Album-Release. Und das ist einfach das süßeste Geschenk und ich habe mich so gefreut. Und ich glaube, die kindliche Version von mir spürt sie total harmoniebedürftig an. Und gleichzeitig merke ich aber gerade über die letzten Jahre und vielleicht da mit dem Blick auf gewisse Ungerechtigkeiten in unserer Welt und vielleicht da in meiner Branche, dass ich mit diesem großen Harmoniebedürfnis und mit diesem Ausgleichen und in mir Frieden halten, obwohl es außen rundum und dumm schäbert, mit dem erreichst du halt auch nichts. Und ich glaube schon, dass ich also viel mehr Dringlichkeit in mir entdecke und auch eine andere Kraft oder vielleicht auch Kompromisslosigkeit, dass ich jetzt nicht mehr nur schluck und Dinge weglächle, sondern einfach auch Konter gebe, wenn ich das Gefühl habe, das ist jetzt gerade notwendig. Es macht mir nicht immer Freude, unbequem zu sein, aber ich habe gleichzeitig das Gefühl, ich habe eine Stimme, die gehört wird und das ist auch eine Verantwortung und mit der Verantwortung möchte ich irgendwie umgehen.
0: Jetzt, weil du die Anna Buchecker angesprochen hast, auf die wir hier in Salzburg ja besonders stolz sind.
1: Völlig zu Recht.
0: Sie ist noch mal 15 Jahre jünger als du. Bist du selber da so in der Rolle des Vorbilds oder manchmal auch in der Rolle der Lernenden, weil dann die Gen Z doch noch mal anders denkt als die Millennials?
1: Ich wünsche mir von mir oder vielleicht fordere ich das sogar von mir ein, dass ich ja für immer Lernende sein will und dass ich in alle Richtungen offen bleiben möchte und dass, wenn ich von mir selber sage, Alter ist nur eine Zahl, weil ja, ich bin 40 geworden vor 1,5 Jahren und die Welt möchte manchmal, dass mich das stresst und ich verweigere mich diesem Stress und denke mir einfach, ja, es ist halt auch nur ein Zoll und dementsprechend möchte ich eben den jüngeren Generationen, allen, die nachkommen, genauso viel Respekt entgegenbringen können wie den Älteren. Ich glaube, dass man von allen Weisheiten was mitnehmen kann und ich glaube auch, dass wir einen Ort von Gesellschaft uns wünschen, wo für jeden von uns Platz ist und den Platz müssen wir uns aber gegenseitig auch geben. Und ja, und generell glaube ich so mit der Anna verbindet mich mehr so eine Schwesternschaft und sicher in unseren Herzen, da spüre ich schon, dass unsere Revoluzerinnen sich da irgendwie gut ineinander wiedererkennen, ja.

0: Ina, du bist ja auch erklärte Feministin. Das hört man ja durchaus auch in deinen Songs. Wie sehr, denkst du, darf man da durchaus auch manchmal den anderen damit auf die Nerven gehen?
1: Veränderung ist doch immer unbequem, oder? Und wenn sie nicht unbequem ist, dann ist sie meistens zu langsam. Und das kann man für Gleichberechtigung jedenfalls so sehen. Also wenn es die Feministinnen nicht gäbe, dann hätten wir alle heute noch kein Konto, mit dem wir unsere Rechnungen selber zahlen dürfen. Dann wären wir immer noch der Besitz von unseren Vätern oder im Zweifel von unseren Brüdern oder Ehemännern. Und das sind alles Rechte, die wir uns erkämpfen mussten. Und das Absurde ist, dass gleiche Rechte, spürt sich irgendwie so an, als würden wir zu viel wollen. Da wollen wir einfach nur gleiches Recht und gleich genauso Menschen sein mit allen Möglichkeiten und allen Verantwortungen. Mir ist voll bewusst und es wird mir immer mehr bewusst, dass die Überschrift Feminismus bei vielen schon so ein Reizwort ist. Das kann ich nachvollziehen, weil ich habe vor vielen Jahren auch noch so gedacht. Also ich bin auch nicht selbstverständlich als Feministin groß geworden, auch wenn ich mit einer Mutter aufgewachsen bin, die, ohne dass sie es gewusst hat, ich glaube, sie hat erst mit mir dann verstanden, dass das eine Überschrift hat und dass das Feminismus heißt, aber die total viel Wert drauf gelegt hat, dass uns Kinder gleichberechtigt erzieht, dass mein Bruder im Haushalt genauso mithelfen muss wie wir als Schwestern und dementsprechend, wenn sie das von meinem Bruder verlangt, dann muss das auch von meinem Papa verlangen, weil sonst hat der kein Vorbild. Und so. Also das war vor 30, 40 Jahren so gesehen schon extrem feministisch. Und dementsprechend, glaube ich, gibt es da jetzt für die Generation unserer Kinder oder eben für die Kinder meiner besten Freundinnen, gibt es auch noch genug, was wir erreichen müssen, weil ich merke es ja in meinem eigenen Arbeitsumfeld. Wir sind da noch lange nicht gleichberechtigt und es gibt nicht nur gläserne Decken, sondern auch ein gläsernes Labyrinth teilweise. Und gerade wenn man sich so die Entwicklungen auf der Welt anschaut, dann sind die Rechte, die wir vielleicht jetzt schon für selbstverständlich erachten, die sind woanders auf der Welt schon wieder bedroht. Also die Frauen im Iran haben vor 20 Jahren auch ganz normal singen und reden dürfen auf der Straße und dürfen es halt nimmer. Und ich glaube, ich habe da ein sehr sensibles Auge einerseits und andererseits mich auch in den letzten Jahren so intensiv über dieses Thema informiert und weitergebildet. Mir geht es einfach um Menschenrechte und mir geht es nicht um eine Schlucht zwischen Männern und Frauen, sondern mir geht es darum, dass wir Brücken bauen.
0: Auf deinem neuen Album gibt es ja auch einen Song, der behandelt das kurze Wort Nein.
1: Mhm. Genau, der Titel von dem Song heißt Na, ist ein ganzer Satz. Weil ich das von mir selber auch kenne, dass gerade als Frau, wenn du Na sagst, dann wird das im ersten Kontakt oft gar nicht sofort ernst genommen oder nur so halb ernst genommen. Das ist dann oft der Beginn von einer Verhandlung. Und wenn Männer zu was Na sagen, dann ist damit der Punkt und dann ist vorbei. Und mir ist das in mir selbst begegnet, in Frauen, die ich beobachte oder mit denen ich mich viel austausche, dass wir uns wahnsinnig schwer tun, manchmal so vehement Nein zu sagen. Oder dass man, dann sagen wir zwar Nein, aber dann schießen wir sofort der Begründung nach, weil die Kinder oder weil das oder weil das. Und irgendwie versuchen wir dann zu untermauern, warum uns wichtig ist, was uns wichtig ist. Und deswegen haben wir gedacht, Nein ist ein ganzer Satz. In der Hoffnung, dass das vielleicht für gerade die Frauen, die das genauso wie ich nur immer lernen, Nein sagen zu dürfen, dass das sowas ist wie ein Mantra und dass man das einfach einmal übt. Und ich glaube, dass aus dieser Selbstachtung total viel Kraft kommen kann, die uns gut tut und die wir brauchen.

muss mich dafür jetzt nicht erklären. Na, na, ich hab mich selbst, also hab du mich auch gern. Na, na, ist ein Satz, man braucht sich nicht beschweren. Na, na, also nein, da müssen wir jetzt nichts klären. Alles, was ich für mich will, darf ich ganz selbst entscheiden. Und ich kann das und ich werd das tun. Und wenn ich nicht will, sag ich einfach nein.

0: Das ist das Radio Salzburg Café. Bei mir ist heute Ina Regen. Wir sind im Wonnemonat Mai angelangt. Da erwacht die Natur, aber auch unsere Gefühle, so heißt es zumindest immer, oder man hätte es gerne. Bist du selbst eher romantisch veranlagt? Ist der Frühling für dich jedes Jahr sowas wie ein Neubeginn?
1: Ja, schon. Also ja, ich bin die volle Romantikerin, ich bin die volle Kitschbombe. Und ich liebe das auch. Und eben, also gerade, also ich komme ja aus Wien oder ich lebe mittlerweile in Wien. Und wenn dann endlich der Hochnebel sich zurückzieht und man wieder irgendwie weiter sieht und dann wird der Himmel weit und dann kommen so die ersten Krokusse außer und ich wohne in der Nähe von Schönbrunn. Und wenn dann die ganzen Alleen wieder so zum Treiben und zum Grün strahlen anfangen, ich weiß nicht genau, was da mit mir passiert, aber ich habe so das Gefühl, das erneuert alle meine Zellen auf einmal und ich, ja, das ist so eine Verjüngungskur.
0: Wirst du dann auch richtig kitschig? Also äußert sich das auch irgendwie?
1: Naja, ich habe auf meinem aktuellen Album eben auf der Revolution der Liebeslieder tatsächlich das erste, wenn man so wie romantische Liebeslied geschrieben. Meine Lieblingszeile ist, weil wenn es Wunder nicht gibt, hey, dann frage ich mich, was sind wir? Also ich bin mittlerweile alt genug und mein Herz wurde oft genug gebrochen, dass ich sehr wohl sehe, dass so eine Liebesbeziehung durchaus auch ein Risiko ist für den eigenen Emotionshaushalt und trotzdem gibt es kaum ein schöneres Gefühl, als frisch verliebt zu sein und aus diesem Verliebtheitsgefühl und aus diesen Schmetterlingen dann eine Lebensentscheidung zu machen und zu sagen, ich bleibe auch bei dir, wenn es einmal nicht mehr so schön ist oder wenn wir uns reiben und wenn wir erst wieder rausfinden müssen, wie das mit uns beiden geht. Also ich glaube, ich romantisiere etwas, das ich Beziehungsarbeit nenne. Und für viele ist das, glaube ich, ein bisschen ein Widerspruch. Das verstehe ich auch. Streiten muss man auch lernen. Und eine gesunde Liebesbeziehung, die ja so wie die Menschen, die sie führen, sie auch verändern wird, das erfordert immer wieder mal Aufmerksamkeit. Und ja, manchmal tut das auch weh oder ist auch irre anstrengend, sie da wieder auf eine neue Augenhöhe zu begegnen oder zu begeben. Aber ja, wir kennen die Scheidungsraten und wir wissen eben, wir haben alle schon Beziehungen gehabt, von denen wir uns gewünscht haben.

0: gewünscht haben, sie würden für immer halten und dann waren sie doch irgendwann vorbei. Aber ja, ich kann dem romantisch total viel abgewinnen, dass man sich umeinander bemüht und immer wieder Platz macht für die eigenen Bedürfnisse und für die des Partners.
1: Bist du eine, die sich schnell verliebt oder kommt bei dir die Liebe eher sanft und langsam?
0: Ja, das ist deswegen ungewöhnlich, weil dieses Mal ging es ganz schnell und es war total absurd und abrupt und ich wollte es überhaupt nicht wahrhaben. Und bei früheren Beziehungen war es eher langsam. Also man, im Instagram-Deutsch sagt man Slow Burn.
1: Das heißt, du glaubst aber sehr wohl an die große Liebe oder ist jede Liebe anders?
0: Ich glaube, jede Liebe ist anders und ich glaube, man darf auch in jeder Liebe neu sich selbst entdecken und vielleicht auch teilweise den Mythos, den man von Liebe hat und dann kommt man irgendwie drauf, ach so, das glaube ich, weil ich damals mit 7 dieses oder jenes Märchen gelesen habe oder weil ich einfach wirklich viel zu viel Walt Disney Filme geschaut habe und dann irgendwie zu checken, okay, die Realität ist anders und eben auch die Beziehung mit jedem Menschen ist anders. Also die Beziehung, die ich vor, weiß ich nicht, 10 Jahren geführt habe mit den Regeln, die wir uns dort irgendwie vielleicht sogar stumm und blind ausgemacht haben, die sie einfach so ergeben haben, selbstverständlich, die lassen sich auf die Beziehung, die ich jetzt für vielleicht überhaupt nicht übertragen. Und da einfach immer wieder neu hinzuschauen und neu hinzuspüren, ist ja auch das, was so eine Beziehung so aufregend macht, finde ich.

0: Im Radio Salzburg Café zu Gast ist heute Ina Regen. Wir haben vorher schon über die Liebe gesprochen, über die langsame Liebe, über die große Liebe. Jetzt spürt man Liebe ja nicht immer nur zu den Liebespartnern oder Lebenspartnern, sondern ja auch zu ganz vielen Menschen, die zum eigenen Umfeld dazu gehören. Du hast ja auch ein sehr schönes Lied auf deinem neuen Album deiner Großmutter gewidmet, beziehungsweise sie war so die Ideengeberin dafür, glaube ich.
1: Genau. Meine Oma, die letzte, die ich hatte, ist in diesem Albumsprozess leider verstorben. Und irgendwie, eben wie ich vorher schon gesagt habe, habe ich so das Gefühl, so ein Album dokumentiert ja immer die Zeitetappe für mich ganz persönlich. Und das war mir wichtig, dass meine Oma da irgendwie in dieser Zeitetappe lebendig bleibt. Und das Lied heißt Marmeladenglasl-Moment. Und da geht es eben darum, dass man, also ich habe so ein Ritual schon seit mittlerweile 10 Jahren. Ich habe tatsächlich so ein altes, total kitschiges Flohmarktglas auf meinem Regal stehen und daneben einen Stapel Post-its. Und immer, wenn mir im Alltag irgendwas Kleines passiert, das ich schön finde oder das mir irgendwie das Herz kurz warm macht, dann schreibe ich das auf das Post-it mit dem Datum dazu, falte den Zettel zusammen und schmeiße ihn in das Glasl. Und am Ende eines Jahres, sogar am Ende der Jahre, die man irgendwie so für furchtbar hält oder wo man so krisengebeutelt ist, wie ich das im Jahr 2024 erlebt habe, dieses Glas war am Ende des Jahres trotzdem voll. Und dann habe ich die so über meinen Teppich ausgestrahlt und mir alle diese Momente nur mehr durchgelesen. Und dann waren da total viele Erinnerungen und Erfahrungen drauf, die ich sonst vergessen hätte. Also sie, ein langes, unerwartetes Gespräch mit meiner besten Freundin oder eben meine Mama, die plötzlich anruft und sagt, du, ich denke gerade an die, hast du, ich habe das Gefühl, du brauchst was. Und sie hat es wirklich gespürt und es war so. Oder wenn man irgendein Konzert spielt und die Verbindung mit dem Publikum so besonders ist, dass man sich daran erinnern möchte, weil auch das verschwindet natürlich über die Jahre und über die Konzerttourneen. Und alle diese besonderen Momente, und manchmal ist es auch nur so eine Kleinigkeit, wie ich habe den ersten Krokus gesehen. Und das steht dann halt da und damit kann ich das Jahr dann auch irgendwie schöner loslassen und mir mehr Kraft nehmen fürs neue Jahr.
0: Liebe Ina, dann wünsche ich dir für die nächste Zeit noch ganz viele Marmelade-Glasl-Momente. Die wünsche ich auch uns allen. Das ist eine wunderschöne Idee. Und sag herzlichen Dank für deinen Besuch hier im Studio und alles Liebe.
1: Vielen Dank für das schöne Gespräch.

0: Radio Vorarlberg überträgt in den ORF-Regionalradios den katholischen Sonntagsgottesdienst aus der Kirche zum heiligen Nikolaus in Altach in Vorarlberg. Die Messfeier am heutigen 5. Sonntag der Osterzeit steht unter dem Motto »Euer Herz lasse sich nicht verwirren«. Die Predigt gestaltet Heidi Liegel, sie ist Pfarrseelsorgerin in Altach. Musikalisch gestaltet wird dieser Gottesdienst vom Kirchenchor Altach unter der Leitung von Mark Casey. Die Sängerinnen und Sänger interpretieren heute die Missa Tertia des ungarischen Komponisten Lajos Bardos. An der Orgel musiziert Helmut Binder, mit der Gemeinde feiert Kaplan Gabriel Steiner. Die einleitenden Worte spricht nun ein Mitglied des Altacher Pfarrgemeinderates Gerhard Fronthul.
1: Ein herzliches Grüß Gott aus der Pfarre Altach. Unsere Gemeinde liegt im Vorarlberger Rheintal, unweit der Schweizer Grenze. Rund 4.400 Katholikinnen und Katholiken zählt unsere Pfarrgemeinde, der seit knapp einem Jahr eine Frau als Gemeindeleiterin vorsteht. Vor über 600 Jahren gab es erstmals eine kleine Kirche hier am Rhein, die dem heiligen Nikolaus geweiht war, der bis heute unser Kirchenpatron ist. Seit 1825 sind wir eine selbstständige Pfarrei. Die 1962 errichtete neue Kirche wurde später umgebaut und seit 1998 erwartet die Kirchenbesucher ein helles, modernes und freundliches Gotteshaus mit einem Pfarrzentrum. Zahlreiche Ehrenamtliche und viele Arbeitsgruppen beleben das pfarrliche Leben in unserem Ort. Seit einem Jahr bildet unsere Pfarre zusammen mit den Nachbargemeinden Götzis, Koblach und Mäder einen Pfarrverband. Seien Sie alle herzlich willkommen beim Sonntagsgottesdienst aus unserer Pfarrkirche in Altach in Vorarlberg.

Im Namen des Vaters und des Sohnes und des Heiligen Geistes. Amen. Der Herr, der Licht, Leben, Wahrheit und unser Weg ist, sei mit euch. Liebe Schwestern und Brüder im Herrn, hier in der Altiger Kirche und zu Hause an den Radiogeräten. Die Verwirrung unserer Zeit ist greifbar. Was ist real? Was ist Fake oder künstliche Intelligenz? Was ist in Ordnung? Was unangebracht? Wem darf geglaubt? Was darf gesagt, gemeint werden? Einiges ist im Wandel. Was aber bleibt? Jesus bleibt. Er ist die Wahrheit, auf der alles beruht, das Leben, in das wir eintauchen dürfen. Er ist der Weg, auf dem wir gehen. Wer ihm folgt, geht sicher und ist in der Wahrheit und Treue Gottes geborgen. Bei ihm ist unsere Seele zu Hause. Und das auch wenn heute unsere Herzen ein wenig traurig sind, ob dem verlorenen Match gestern in Kärnten. Der christliche Glaube erschließt sich aus der persönlichen Beziehung zu Christus in der Gemeinschaft der Kirche. Wer in Lebensgemeinschaft mit Christus steht, dessen Herz ist getröstet und am Ziel angekommen. Begrüßen wir Jesus Christus, die Mitte unseres Lebens.

Der Herr erbarme sich unser. Er nehme alles von uns, was uns untereinander und von ihm trennt. Verzeihe uns Sünde und Schuld und führe uns zu ewigem Leben.

0: Mit verschiedenen Gefühlen und Gedanken sind wir hier in der Kirche zusammengekommen, haben wir uns vielleicht auch zu Hause um die Radiogeräte versammelt. Was uns im Moment bewegt, was uns freut, was uns belastet, legen wir es in einer kurzen Stille vor Gott. Gott, unser Vater, du hast uns durch deinen Sohn erlöst und als deine geliebten Kinder angenommen. Sieh voll Güte auf alle, die an Christus glauben, und schenke ihnen die wahre Freiheit und das ewige Erbe. Darum bitten wir durch Jesus Christus, deinen Sohn, unseren Herrn und Gott, der in der Einheit des Heiligen Geistes mit dir lebt und herrscht in alle Ewigkeit.
1: Lesung aus der Apostelgeschichte. In diesen Tagen, als die Zahl der Jünger zunahm, begehrten die Hellenisten gegen die Hebräer auf, weil ihre Witwen bei der täglichen Versorgung übersehen wurden. Da riefen die 12 die ganze Schar der Jünger zusammen und erklärten: Es ist nicht recht, dass wir das Wort Gottes vernachlässigen und uns dem Dienst an den Tischen widmen. Brüder, wählt aus eurer Mitte 7 Männer von gutem Ruf und voll Geist und Weisheit. Ihnen werden wir diese Aufgabe übertragen. Wir aber wollen beim Gebet und beim Dienst am Wort bleiben. Der Vorschlag fand den Beifall der ganzen Gemeinde und sie wählten Stephanus, einen Mann erfüllt vom Glauben und vom Heiligen Geist, ferner Philippus und Prochorus, Nikanor und Timon, Parmenas und Nikolaus, einem Proselyten aus Antiochia. Sie ließen sie vor die Apostel hintreten und diese legten ihnen unter Gebet die Hände auf. Und das Wort Gottes breitete sich aus und die Zahl der Jünger in Jerusalem wurde immer größer. Auch eine große Anzahl von den Priestern nahm gehorsam den Glauben an. Wort des lebendigen Gottes.

Lesung aus dem ersten Brief des Apostels Petrus. Schwestern und Brüder, kommt zum Herrn, dem lebendigen Stein, der von den Menschen verworfen, aber von Gott auserwählt und geehrt worden ist. Lasst euch als lebendige Steine zu einem geistigen Haus aufbauen, zu einer heiligen Priesterschaft, um durch Jesus Christus geistige Opfer darzubringen, die Gott gefallen. Denn es heißt in der Schrift: Siehe, ich lege in Zion einen auserwählten Stein, einen Eckstein, den ich in Ehren halte. Wer an ihn glaubt, geht nicht zugrunde. Euch, die ihr glaubt, gilt diese Ehre. Für jene aber, die nicht glauben, ist dieser Stein, den die Bauleute verworfen haben, zum Eckstein geworden, zum Stein, an den man anstößt, und zum Felsen, an dem man zu Fall kommt. Sie stoßen sich an ihm, weil sie dem Wort nicht gehorchen. Doch dazu sind sie bestimmt. Ihr aber seid ein auserwähltes Geschlecht, eine königliche Priesterschaft, ein heiliger Stamm, ein Volk, das sein besonderes Eigentum wurde, damit ihr die großen Taten dessen verkündet, der euch aus der Finsternis in sein wunderbares Licht gerufen hat. Wort des lebendigen Gottes.

In jener Zeit sprach Jesus zu seinen Jüngern und so auch heute zu uns. Euer Herz lasse sich nicht verwirren. Glaubt an Gott und glaubt an mich. Im Haus meines Vaters gibt es viele Wohnungen. Wenn es nicht so wäre, hätte ich euch dann gesagt, ich gehe, um einen Platz für euch vorzubereiten. Wenn ich gegangen bin und einen Platz für euch vorbereitet habe, komme ich wieder und werde euch zu mir holen, damit auch ihr dort seid, wo ich bin. Und wohin ich gehe, den Weg dorthin kennt ihr. Thomas sagte zu ihm, Herr, wir wissen nicht, wohin du gehst. Wie sollen wir dann den Weg kennen? Jesus sagte zu ihm, ich bin der Weg und die Wahrheit und das Leben. Niemand kommt zum Vater, außer durch mich. Wenn ihr mich nicht erkannt habt, werdet ihr auch meinen Vater kennen. Schon jetzt kennt ihr ihn und habt ihn gesehen. Philippus sagte zu ihm, Herr, zeig uns den Vater, das genügt uns. Jesus antwortete ihm, schon so lange bin ich bei euch und du hast mich nicht erkannt, Philippus. Wer mich gesehen hat, hat den Vater gesehen. Wie kannst du sagen, zeig uns den Vater? Glaubst du nicht, dass ich im Vater bin und dass der Vater in mir ist? Die Worte, die ich zu euch sage, habe ich nicht aus mir selbst. Der Vater, der in mir bleibt, vollbringt seine Werke. Glaubt mir doch, dass ich im Vater bin und dass der Vater in mir ist. Wenn nicht, glaubt wenigstens aufgrund der Werke. Amen, Amen, ich sage euch, wer an mich glaubt, wird die Werke, die ich vollbringe, auch vollbringen. Und er wird noch größere vollbringen, denn ich gehe zum Vater. Evangelium.

0: Liebe Glaubende, euer Herz lasse sich nicht verwirren. Glaubt an Gott und glaubt an mich. Mit diesen Worten beginnt das heutige Evangelium. Es gehört thematisch zur großen Abschiedsrede Jesu. Doch erst nach Ostern beginnen wir, die Tragweite dieser Worte zu begreifen. Worte der Hoffnung, Worte, die uns Klarheit und Orientierung schenken möchten in Zeiten, die schwer sind. Jesus hat vieles von dem, was er sagte, durch bekannte Bilder verständlich gemacht. Manches erschließt sich uns besser, wenn wir ein Bild dafür bekommen. Als ich klein war, hat meine Mutter viel gestrickt. Wunderschöne Jacken, Westen und Pullover. Doch damit die Wolle gut verstrickt werden konnte, wurde der Wollknäuel neu aufgewickelt. Deshalb durfte ich dann den Knäuel über beide Hände gefühlt unendlich lange gespannt halten und meine Mutter wickelte ihn ab. Nur so verhedderte sich das Garn nicht und es konnte flüssig gestrickt werden. Ohne diese Vorbereitung wäre die ganze Arbeit sehr viel schwieriger und aufwendiger geworden. Vielleicht meint Jesus etwas Ähnliches, wenn er zu uns sagt, euer Herz lasse sich nicht verwirren. Jesus wusste, es gibt vieles, das unsere Herzen verwirrt. In der Übersetzung in gerechter Sprache heißt es, aufwühlt und erschreckt. Mich erschrecken gerade die Kriege und die leidvollen Folgen davon. Manchmal möchte ich mich der Sinn und Mutlosigkeit hingeben. Doch dann höre ich die Worte Jesu in mein Leben hinein. Durch den Glauben wird uns Orientierung und Klarheit geschenkt. Doch diese kommt nicht von allein. Glauben ist ein Tunwort. Durch den Glauben wird, bildlich gesprochen, unser Leben neu aufgewickelt. Jede und jeder von uns ist dazu berufen, das Richtige aus Liebe zu versuchen. Und wenn wir das Richtige aus Liebe versuchen, wenn wir Gemeinschaft leben, füreinander da sind, einander unterstützen und Versöhnung ermöglichen, wird sich eine Familie, eine Gemeinschaft, eine Gemeinde zu einem Ort des gelingenden Lebens verändern. Da wird Gott erfahrbar. Und wodurch erfahren wir Gott? Am Ende des Evangeliums hören wir, wer an mich glaubt, wird die Werke, die ich vollbringe, auch vollbringen. Ich glaube, durch die Werke der Barmherzigkeit wird Gott erfahrbar. Bischof Wanke hat die 7 Werke neu formuliert. 3 davon möchte ich exemplarisch herausheben. Einem Menschen sagen, du gehörst dazu. Ich besuche dich und ich bete für dich. Du gehörst dazu. Eine Grundsehnsucht von uns Menschen ist es, dazu zu gehören. Das Wort Sünde kommt vom Wort Sund, das Absondern bedeutet. Das heißt, nicht mehr dazu zu gehören. Manchmal gehören Menschen durch ihr eigenes Verschulden nicht mehr dazu. Manchmal werden Menschen ausgeschlossen oder an der Teilhabe gehindert. Wir sind gerufen, den Weg der Versöhnung zu gehen und Menschen Teilhabe zu ermöglichen. Ein Freund von mir hat eine jugendliche Tochter mit dem Down-Syndrom. Was bedeutet hier Teilhabe? Wir drei gehen regelmäßig miteinander tanzen und davor in ein Fastfood-Restaurant. Sie freut sich immer, wenn die alte Heidi mitgeht, denn die Junge ist die Heidi aus dem Film. Wir genießen diese Stunden, in der wir alle drei ganz einfach dazugehören. Ich besuche dich. Viele Jahre durfte ich eine ältere Dame besuchen und ihr die heilige Kommunion nach Hause bringen. Dann saßen wir gemeinsam am Wohnzimmertisch, alles schön hergerichtet und eine Kerze brannte. Für sie und für mich waren dies immer berührende Momente. Ganz besonders berührt hat mich, als sie einmal sagte, dieser Besuch macht ihr Leben schöner. Ich bete für dich. Ich zünde eine Kerze an, wenn ich für jemanden bete und schicke ein Bild davon. Beten heißt hier für mich verbunden sein mit Gott, mit den Menschen und Angehörigen, für die ich bete. Im Beten öffnet sich ein innerer Raum für Gott, für Christus. Ein Raum, der uns in die Tiefe führt und über uns hinaus in die Weite. Ein Raum, der innen und außen, Tiefe und Weite, Himmel und Erde verbindet. Aus diesem Verbundensein dürfen wir Kraft und Zuversicht schöpfen. Aus diesem Verbundensein lösen wir uns aus Verstrickungen, wird uns Orientierung und Klarheit geschenkt, wird uns die Hoffnung auf ein gelingendes Leben zugesagt. Amen.
1: Bekennen wir uns zu diesem Glauben, der uns zutraut, Werke zu vollbringen, wie Jesus sie tut. Ich glaube an Gott, den Vater, den Allmächtigen, den Schöpfer des Himmels und der Erde, und an Jesus Christus, seinen eingeborenen Sohn, unseren Herrn, empfangen durch den Heiligen Geist, geboren von der Jungfrau Maria, gelitten unter Pontius Pilatus, gekreuzigt, gestorben und begraben, hinabgestiegen in das Reich des Todes, am dritten Tage auferstanden von den Toten, aufgefahren in den Himmel. Er sitzt zur Rechten Gottes, des allmächtigen Vaters. Von dort wird er kommen, zu richten die Lebenden und die Toten. Ich glaube an den Heiligen Geist, die heilige katholische Kirche, die Gemeinschaft der Heiligen, Vergebung der Sünden, Auferstehung der Toten und das ewige Leben. Amen.
2: Jesus ermuntert uns, euer Herz lasse sich nicht verwirren. Mit dem, was das Leben verwirren kann, mit unseren Sorgen, Hoffnungen und Bitten, kommen wir vertrauensvoll zu ihm.
3: Für unsere Gemeinden und Gemeinschaften, stärke uns im Glauben, damit wir füreinander da sind, Versöhnung ermöglichen und einander spüren lassen, du gehörst dazu. Christus, höre uns.
4: Christus, höre uns.
3: Für alle Einsamen, Kranken und Vergessenen, sende ihnen Menschen, die sie besuchen, ihnen zuhören und ihnen Zeit schenken. Und lass auch uns den Mut finden, auf sie zuzugehen. Christus, höre uns.
4: Christus, höre uns.
3: Für alle Menschen, deren Herz besonders angesichts von Krieg, Leid, Ohnmacht und Unsicherheit verwirrt oder aufgewühlt sind, schenke ihnen Trost, Orientierung und Menschen an ihrer Seite, die ihnen Halt geben. Christus, höre uns.
4: Christus, höre uns.
3: Für die Boten des Evangeliums bereite ihnen den Weg zu allen Völkern. Zeige dich der jungen Generation als der Weg zum Leben und wecke in der Kirche Berufungen im priesterlichen und pastoralen Dienst. Christus, höre uns.
4: Christus, höre uns.
2: Guter Gott, du kennst unsere Herzen und alles, was uns bewegt. Nimm unsere Bitten an und begleite uns auf unseren Wegen, damit wir dich preisen, jetzt in dieser Feier und einst in Ewigkeit. Amen.

Erhabener Gott, durch die Feier des heiligen Opfers gewährst du uns Anteil an deiner göttlichen Natur. Gib, dass wir dich nicht nur als den einen wahren Gott erkennen, sondern unser ganzes Leben nach dir ausrichten. Darum bitten wir durch Christus, unserem Bruder und Herrn.

Himmel und rühmen dich, unseren Herrn Jesus Christus. Durch ihn erstehen die Kinder des Lichtes zum ewigen Leben. Durch ihn wird den Gläubigen das Tor des himmlischen Reiches geöffnet. Denn unser Tod ist durch seinen Tod überwunden. In seiner Auferstehung ist das Leben für alle erstanden. Durch ihn preisen wir dich in österlicher Freude und singen mit den Königen.

Ja, du bist heilig, großer Gott, du bist der Quell aller Heiligkeit. Darum bitten wir dich, sende deinen Geist auf diese Gaben herab und heilige sie, damit sie uns werden, Leib und Blut deines Sohnes, unseres Herrn Jesus Christus. Denn am Abend, an dem er ausgeliefert wurde und sich aus freiem Willen

wird. Ebenso.

Darum, gütiger Vater, feiern wir das Gedächtnis des Todes und der Auferstehung deines Sohnes und bringen dir so das Brot des Lebens und den Kelch des Heiles dar. Wir danken dir, dass du uns berufen hast, vor dir zu stehen und dir zu dienen. Wir bitten dich, schenke uns Anteil an Christi Leib und Blut und lass uns eins werden durch den Heiligen Geist.

0: ist dir Gott, allmächtiger Vater, in der Einheit des Heiligen Geistes, alle Herrlichkeit und Ehre, jetzt und in Ewigkeit.
1: Amen.
2: Wir haben den Geist empfangen, der uns zu Söhnen und Töchtern Gottes macht. Darum wagen wir zu beten. Vater unser im Himmel, geheiligt werde dein Name, dein Reich komme, dein Wille geschehe, wie im Himmel so auf Erden. Unser tägliches Brot gib uns heute und vergib uns unsere Schuld, wie auch wir vergeben unseren Schuldigern. Und führe uns nicht in Versuchung, sondern erlöse uns von Bösen. Erlöse uns, Herr allmächtiger Vater, von allem Bösen und gib Frieden in unseren Tagen. Komm uns zu Hilfe mit deinem Erbarmen und bewahre uns vor Verwirrung und Sünde, damit wir voll Zuversicht und Freude das Kommen unseres Erlösers, Jesus Christus, erwarten. Denn dein ist das Reich und die Kraft und die Herrlichkeit in Ewigkeit. Amen. Wer auf dem Weg geht, der Jesus ist, in der Wahrheit ruht und ins Leben in Fülle eintaucht, der kann die Werke Jesu tun. Werke der Barmherzigkeit, Werke des Friedens und der Versöhnung. Deshalb bitten wir, Herr Jesus Christus, schau nicht auf unsere Lieblosigkeiten, die wir einander und uns selber antun. Schau nicht auf verwirrte Herzen.

0: Glauben, hoffen, lieben, vertrauen und bemühen deine hier versammelten Gemeinde und schenke der ganzen Kirche nach deinem Willen Einheit und Frieden.
1: Der Friede des Herrn sei alle Zeit mit euch.
2: Und mit deinem Geiste.
0: Schenkt einander ein Zeichen des Friedens Christi.

0: So sehen wir an das Lamm Gottes, das hinwegnimmt die Sünde der Welt.
1: Herr, ich bin nicht würdig, dass du eingehst unter mein Dach, aber sprich nur ein Wort, so wird meine Seele gesund.
0: So spricht der Herr, ich bin der wahre Weinstock, ihr seid die Rebzweige. Wer in mir bleibt und in wem ich bleibe, der bringt reiche Frucht. Halleluja.

Lasst uns beten. Barmherziger Gott, höre auf unser Gebet. Du hast uns im Sakrament das Brot des Himmels gegeben, damit wir an Leib und Seele gesunden. Gib, dass wir die Gewohnheiten des alten Menschen ablegen und als neue Menschen leben, die deine Werke vollbringen dürfen. Darum bitten wir durch Christus, unseren Bruder und Herrn, Freund und Gott.

Ganz herzlich möchte ich mich bei allen bedanken, die zum Gelingen dieser Radioübertragung beigetragen haben. Unserer musikalischen Gestaltung, unserer Gemeindeleiterin Heidi für die Predigt, euch allen fürs Kommen und auch euch zu Hause fürs Zuhören im Radio. Ich hoffe, uns ist gut zuzuhören. Vielleicht kommen Sie einmal vorbei ins gelobte Ländle. Es ist auch sehr ansehnlich bei uns. Der Herr sei mit euch. Der allmächtige Gott hat uns durch die Auferstehung seines Sohnes aus Sünde und Tod befreit. Er segne euch und schenke euch seine Freude. Amen. Und Christus.

0: Sie hörten die Live-Übertragung des katholischen Sonntagsgottesdienstes aus der Kirche zum heiligen Nikolaus in Altach in Vorarlberg. Mit der Gemeinde feierte Kaplan Gabriel Steiner. Die Predigt gestaltete Heidi Liegel, sie ist Pfarrseelsorgerin in Altach. Musikalisch gestaltet wurde die Messfeier vom Kirchenchor Altach unter der Leitung von Mark Casey. An der Orgel musizierte Helmut Binder, den Lektorendienst übernahmen Paul Ender und Susanne Weber-Grabherr. Die Diözese Feldkirch hat ein Gesprächsangebot eingerichtet. Wenn Sie mit Mitarbeitenden der Pfarre Altach sprechen wollen, dann haben Sie von 11.15 Uhr bis 12.30 Uhr die Möglichkeit, und zwar unter folgender Telefonnummer 055 76 42 010. Ich wiederhole 055 76 42 010. Und mit diesem Hinweis verabschiedet sich das Team des ORF Vorarlberg. Der Tonmeister des Radiogottesdienstes war Marc Spagolla, Produktionstechnik Robert Rossian, Leiter der Übertragung Stefan Höfel. Wir wünschen Ihnen einen angenehmen Sonntag.
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2: Im Studio Eva-Maria Fohn. In einer Woche ist Muttertag und rund zwei Drittel der Österreicher nutzen diesen Tag, um etwas zu verschenken. Laut Handelsverband geben sie dafür im Schnitt rund 79 Euro aus. Christoph Danninger berichtet.
3: Die beliebtesten Geschenke zum Muttertag bleiben Blumen und Süßigkeiten, so der Handelsverband, gefolgt von gemeinsamer Zeit, etwa bei einem Essen oder Ausflügen. Der Tag sei für den Handel ein wichtiger wirtschaftlicher Impuls, sagt der Präsident des Handelsverbandes Rainer Will. Der Muttertag habe sich
4: zum handfesten Wirtschaftsfaktor etabliert, der heuer immerhin eine Viertelmilliarde in die vorwiegend heimischen Kassen der Händler spült.
3: Viele kaufen für diesen Anlass regional und im stationären Handel. Online-Einkäufe spielen in diesem Fall eine kleinere Rolle, heißt es vom Branchenvertreter.
4: Insgesamt sind es 11% heuer und die Fernostplattformen haben mit rund 4% kaum mitzureden.
3: Das stärke nicht nur den heimischen Handel, sondern sichere auch Arbeitsplätze in Österreich.
2: Bei russischen Angriffen im Süden der Ukraine ist ukrainischen Angaben zufolge ein Mann getötet worden. Vier weitere Menschen seien verletzt worden, erklärte die Militärverwaltung in Cherson. Die Ukraine hat unterdessen den wichtigsten russischen Ölterminal Primorsk angegriffen. Ein Brand ist inzwischen gelöscht. Nach dem schweren Waldbrand in der Toskana hat die Polizei zwei Gärten aus der Stadt Lucca wegen fahrlässiger Brandstiftung angezeigt. Sie sollen das Feuer ausgelöst haben, indem sie nahe an einem Waldstück Schnittreste verbrannten. Am Berg Faeta zwischen den Provinzen Lucca und Pisa wurden durch den Brand mehr als 700 Hektar Wald zerstört. In Finnland steht das weltweit erste Endlager für hochradioaktiven Atommüll kurz vor der Eröffnung. Es gilt für tausende Jahre als sicher. Martin Rauter informiert.
5: In einem Tunnellabyrinth in hunderten Metern Tiefe sollen bald tausende Tonnen Atommüll versiegelt und vergraben für immer gelagert werden, sagt Geologe Tuomas Pere. Wir sind im Endlager Onkalo an der finnischen Westküste.
3: Die Isolation von der Zivilisation an der Oberfläche ist wichtig wegen der starken Strahlung der Abfälle.
5: Es wird hunderttausende Jahre dauern, bis der Atommüll wirklich ungefährlich ist. Heißt aber auch, dass weiterhin ein Restrisiko besteht, selbst wenn der radioaktive Abfall unter der Erde liegt, sagt Juha Aroma von Greenpeace.
3: Wir sind vielleicht irgendwo in der Nähe einer Lösung, aber niemand auf der Welt ist auch nur annähernd dabei, dieses Problem zu beseitigen.
5: Es ist zu erwarten, dass die Behörde demnächst grünes Licht für das Endlager gibt. Menschen dürfen es dann nicht mehr betreten.
2: Auf den Philippinen, rund 330 Kilometer südöstlich der Hauptstadt Manila, ist der Vulkan Mayon ausgebrochen. Seit gestern wurden 52 Dörfer mit Asche bedeckt. Von dem knapp 2500 Meter hohen Vulkan fließen Lavaströme hinab. In die Region wurden Feuerwehren und Helfer geschickt. Das waren die Nachrichten mit Eva-Maria Fohn. Zum Wetter.
6: Sonnig und föhnig ist es heute. Damit wird es sehr warm mit 22 bis 29 oder sogar 30 Grad. Am wärmsten vom Flachgau bis ins Mostviertel. Ein paar dichtere Wolken sind in Vorarlberg und Tirol dabei. Der Wind aus Süd bis Südost frischt lebhaft bis kräftig auf. Morgen geht es föhnig, sonnig und am Nachmittag sehr warm weiter. Auch im Osten sind morgen um 29 Grad möglich. Ein paar dichtere Wolken ziehen erneut in Vorarlberg, Tirol und Salzburg durch. So viel zum Wetter mit Nicola Biermeier.
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7: Sie hören heute einen Live-Frühschoppen von der steirischen Roas aus Seckerberg bei Leibnitz. Als Frühschoppen-Moderator begrüßt Sie Paul Prates.

Mit Schönecker Klängen hat uns die Musikkapelle Seckerberg begrüßt. Und ich begrüße Sie mit dem Spruch des Tages. Bist du als Wanderer unterwegs auf der steirischen Roas, dann musst öfter trinken, weil heut wird's heiß. An diesem fast schon sommerlichen Frühlingstag darf ich Sie recht herzlich begrüßen von Schloss Seckau bei Leibnitz. Es ist heute der Auftakt zur schon traditionellen Volkskulturveranstaltung der steirischen Roas. Was ist es, die Roas, mit ein paar Worten ausgedrückt? Gut essen, gut trinken, ein bisschen wandern und eine gute Musi losen. Details dazu werden wir im Laufe des Frühschoppens noch erfahren. Ja, Stichwort Musik. Die Musikkapelle Seckerberg haben wir schon gehört. Freuen dürfen wir uns heute noch auf das Trio Grün-Weiß, die Gruppe Steirisch brennt und jetzt gleich auf Concordare, den Singkreis Keindorf an der Sulm mit Wann Steirer Leid singen.

0: Wenn Steirer Leute singen, dann gibt es viel Applaus. Und ich muss jetzt mich gleich mal zusammenreißen. Hoffentlich sage ich den Namen richtig. Wenn Steirer Leute singen, der Chor aus Kaindorf unter der Leitung von ÜH Lorenz. Habe ich das halbwegs richtig gesagt?
1: Sehr genau.
0: Jetzt fragen sich natürlich viele, wie geht es, dass eine gebürtige Taiwanerin zur Chorleiterin in der Südsteiermark wird?
2: Ja, das war ein schöner Zufall, das hat jemand mir empfohlen und dann bin ich einfach zu diesem Chor gekommen und da habe ich ein paar Probe gemacht und da haben wir uns sehr gut verstanden, sogar auch steirisch.
0: Sogar auf steirisch, das wollte ich nämlich fragen. Es gibt ja viele Lieder, die in Mundart sind, zum Beispiel über die Leiten bin ich umgerannt. Gell? Wie tut man dann da, verstehst du das sofort?
2: Nein. Na, aber ich habe die Hilfe von dem ganzen Chor. Und ich habe einen Mann zu Hause, habe einen Nachbarin und da frage ich, wenn ich irgendwelche Worte nicht verstanden. Zum Beispiel habe ich gestern ein neues Wort gelernt, heißt Eppa.
0: Eipa! Das habe ich gerade lange nicht gekannt. Mein Chef, der Gerhard Koch, Landesdirektor, der hat einmal gesagt, Pauli, Eipa, kommt gerade der Regen, hat er gemeint. Gell? Und dort habe ich das Eipa dann gehört. Gell? Reden wir noch kurz über euren Chor. Ihr seid 40 Damen und Herren ungefähr.
2: Ja, so ein bisschen mehr als 40 und der Chor ist seit 1985 und gegründet ist von der Heide Robier und das ist die Mama von unserer Obmann und er ist quasi dieser Chor geerbt.
0: Und er heißt auch Concordare, was bedeutet das genau?
2: Concordare heißt ein harmonischer Klang.
0: Und diesen harmonischen Klang werden wir heute noch ein paar Mal hören im Laufe des Frühschoppens. Dankeschön. Freuen wir uns jetzt musikalisch auf das Trio Grün-Weiß und die Grazer Musikantenpolka. Auf geht's!

0: Wir sind zu Gast heute im wunderschönen Schlosshof im Bereich von Schloss Seckau. Und das Wetter, Pauli, liege ja manchmal im Fernsehen, aber heute liege ich glaube ich nicht, wenn ich sage, 1000 Leute ist eher untertrieben, was da heute da sind, Kunsthandwerker und. Und begrüßen darf ich jetzt auch den Initiator dieser steirischen Rohrs, Christoph Wegscheider. Christoph, ich habe schon kurz angesprochen, gut essen, gut trinken. Auf was dürfen sich denn die Leute da heute genau freuen bei der steirischen Rohrs?
1: Wir haben über 25 Gruppen, Akteure aus der Volkskultur, Musikanten, Sänger, Tänzer, Chöre, alles, was die steirische Volkskultur zu bieten hat. Wir haben Kunsthandwerk und wir haben natürlich die steirische Kulinarik mit dabei.
0: Das heißt, man kann sich das alles ganz gemütlich erwandern.
1: Genau so ist es und wir haben ein Traumwetter. Und da muss ich jetzt kurz anmerken, es ist heute ein lachendes und ein weinendes Auge. Als Veranstalter bin ich natürlich glücklich, dass wir Sommerwetter haben. Aber auf der anderen Seite, wenn man mich gefragt hätte, heute wünscht ihr mir einen Regen oder wünscht ihr mir ein schönes Wetter, ich hätte mir einen Regen gewünscht, weil unsere Landwirte brauchen ganz dringend das feuchte Nass von oben. Unsere Landwirte sind das Wichtigste in der Steiermark, weil die bewirten uns, die machen unsere Lebensmittel, die machen unser Kulturgut und wir brauchen ganz dringend das Nass von oben.
0: Das war schon eine von Herzen kommende, fast staatstragende Aussage. Das stimmt wirklich, das braucht man. Es wird vielleicht in der Woche ein bisschen was kommen, so wie es jetzt ausschaut. Ein Sager noch, die steirische Rohrs ist ja eine Erfolgsgeschichte. Ich glaube, um die 200.000 Leute haben die Rohrs seit 2019 besucht und daran teilgenommen.
1: Ja, und es ist auch dem ORF zu verdanken, weil ihr unterstützt uns großartig und alle unsere Partner des Land Steiermark und viele mehr. Vielen Dank dafür.
0: Genau. Dankeschön. Es gibt ja einen steirischen Rohrswein, gell, einen eigenen, gell?
1: Ja, von der Familie Jauch aus Böfingbrunn. Kann ich nur alle herzlich einladen, kostet den Wein, der ist wirklich köstlich.
0: Musikalisch genießen wir jetzt auch was Besonderes, nämlich den Gungelbohrischen von der Gruppe Steirisch brennt. Bitte.

0: Der Gungelborische von Steirisch brennt. Ich sag's ganz ehrlich, wie ich den Namen Steirisch brennt das erste Mal gehört habe, da habe ich natürlich sofort ans Schnapsbrennen gedacht. Professor Dr. Didi Presnik, Chef der Partie, liege ich da ganz daneben?
1: Nein, eigentlich nicht. Wir trinken zwar nicht so viel Alkohol, aber wir haben uns gedacht, bei der Musik, da suchen wir uns das beste Steirische aus und das brennen wir dann ein bisschen auf eine eigene Art.
0: Bei der nächsten Frage muss ich ganz genau aufpassen. Ich habe einmal ein Duo gefragt, wie seid ihr nie entstanden? Ihr habt sie gesagt, also da kann ich mich nicht mehr erinnern, da musst du unsere Eltern fragen. Gell? Also wie ist es zu eurer Gruppe gekommen? Wie schaut es da aus?
1: Du, es sind zwei Volksmusiklehrer dabei, Musikschullehrer, ich bin eben auf der Hochschule und wir haben immer schon verschiedene Stile zusammengespielt und eigentlich durch die Bundesweintaufe, die wir schon seit über 20 Jahren in der Steiermark spielen, sind wir zusammengekommen und heute spielen wir viele Verleihungen, viele Galaempfänge und so mit echter Volksmusik.
0: Echte Volksmusik, die verbreitet sich ja da, nicht nur heute da bei der Steirischen Rohrs, sondern sonst auch immer. Was ist der nächste Auftritt? Ist schon was geplant?
1: Ja, also wir sind immer bei der Steirischen Weinwoche auch, gell? Dann Landesweinsieger-Challenge kommt auch auf uns zu, da freuen wir uns dann.
0: Danke, Professor Dr. Didi Presnik. Wir freuen uns jetzt musikalisch wieder auf Concordare, den Singkreis Keindorf an der Sulm, mit dem Lied Der Seckauberger.

0: Der Seckerberger vom Singkreis Kaindorf an der Sulm. Und einen ganz besonderen Seckerberger darf ich jetzt auf der Bühne begrüßen, seine Exzellenz, Diözesanbischof Wilhelm Krautwaschl. Herzlich willkommen. Herr Bischof, eine lange Anreise, eine weite Anreise zum Frühschoppen haben Sie heute nicht gehabt.
1: Das ist, geht mir da so ähnlich wie daheim. Bis zur Kirche habe ich auch nicht weit gehabt, heute auch.
0: Auch nicht weit, Sie wohnen ja da. Und ich muss Ihnen ein Kompliment machen. Wenn der Papst von der Sommerresidenz Castel Gandolfo ausschaut, hat er auch keine schönere Aussicht wie Sie da vom Castel Seckauberg. Das muss man schon sagen.
1: Das stimmt allerdings und ich muss dann irgendwann noch ein gescheites Foto machen, genau.
0: Das ist die anderen auch wissen, oder? Dass man selber schätzt, ja. Es kommen immer tausende Besucher alljährlich zum Schloss Seckau her. Es hat ja sehr viel zu bieten, der Schloss Seckau.
1: Es ist natürlich ein Hotel, ein Seminarhotel mit allen Möglichkeiten, die man da hat. Und natürlich auch zum Urlauben gibt es auch was. Der Pool ist noch ein bisschen zu kalt.
0: Wunderschöner Pool da hinten, gell?
1: Und wir können da Veranstaltungen haben. Wir haben natürlich auch kulturelle Sachen. Und dann für Hochzeiten, für Taufen gibt es die Möglichkeiten, hier gemütliche Stunden zu vollbringen. Und, das darf man schon sagen, wir haben einen ganz einen guten Wein da.
0: Ein 300 Jahre alten Weinkeller, einer der größten in ganz Europa, der ist da ansässig.
1: Genau, und seitdem die Silberberger, die Landwirtschaftliche Fachschule, das für uns vinifiziert, ist er noch einiges besser geworden. Austrunken ist er leider auch oft schnell, weil wir nicht viel haben.
0: Mein Gott, ja. Eine Frage habe ich schon noch, Herr Bischof, die liegt mir schon seit Jahren auf der Zunge. Ich war ja 6 Jahre lang Ministrant und da haben wir halt ab und zu den Maiswein austrunken, den der Pfarrer nicht austrunken hat. Er war ziemlich sauer. Ist der Maiswein mittlerweile schon ein bisschen besser geworden?
1: Das hängt davon ab, wie das Jahr eben ist. Und das vorige Jahr war auch ziemlich gut. Und nachdem er ja nicht nachbehandelt werden darf, lasst er sich schon anständig gut trinken.
0: Schade, dass ich heutzutage nicht mehr Ministrant bin. Dankeschön, Bischof Wilhelm Krautwaschl. Ihr Applaus. Ja, und jetzt ganz speziell für Sie, Herr Bischof, der Bischof Wilhelm Marsch, gespielt von der Musikkapelle Seckauberg.

0: Der Bischof Wilhelm Marsch, ganz speziell für Bischof Wilhelm Krautwaschl, komponiert von Fritz Pölzl. Fritz Pölzl, selber Musiker, der ist ganz beliebt da. Fritz, erspart man sich da ein paar Mal das Beichten gehen, wenn man für einen Bischof einen Marsch komponiert?
1: Ja, wie soll ich sagen, komponier Marsch, dann brauchst du auch nicht mehr beichten gehen.
0: Genau, ich bring das nicht zusammen, ich bleibe lieber beim Beichten gehen, gell? Aber es ist ein, muss man wirklich sagen, am Applaus hab ich's gemerkt, ein wunderschöner Marsch, der dir da gelungen ist.
1: Dankeschön, das freut mich.
0: Wunderbar, schauen wir weiter. Die Musikkapelle Seckerberg wird ja von einer Dame geleitet, Christiane Bommer. Wenn ich da so eine schaue, lauter junge Gesichter, Fritz Pölzl und so weiter. Genau. Na, wirklich sehr viele junge Gesichter, also es hat so eine relativ junge Kapelle, gell?
2: Ja, genau, bis auf die zwei Aufnahmen, die zwei Pölzl-Brüder, sind wir tatsächlich eine sehr junge Partie, 34 Jahre im Durchschnitt. Und die Musikkapelle selbst, 25 Jahre.
0: Ich nehme mal auf, wenn man auf so einem touristischen Fleckerl ist, wenn ich das so sagen darf, wie Seckerberg, Seckau, da hat man natürlich sehr viele Auftritte.
2: Ja, das ganze Jahr über sind wir unterwegs. Also mit der ganzen Musikkapelle sind wir sicher bei 20 Auftritten. Pfingstwochenende geht schon weiter mit unserem Dorffrühshoppen. Also wir haben alle Hände zu tun.
0: Wenn ich jetzt die Tracht ein bisschen beschreiben darf, ein fesches Steirer Hirtl haben die Damen und die Herren sowohl auf, gell? Und die Tracht ist gehalten, ja, wie sagt man zuvor, ein bisschen bläulich, ein bisschen rot oder so. Beschreib du uns die Tracht ein bisschen.
2: Genau, also wir haben die Farben unseres alten Wappens herangezogen, eh schon wie unsere alte Tracht. Voriges Jahr haben wir eine neue bekommen und deswegen sind wir nach wie vor in Blau und Silber gekleidet.
0: Spült sie es leichter in einer neuen Tracht?
2: Sicher. Wirkt ja gleich viel frischer alles. Und passen tut es ja.
0: Sicher, Frauli. So reden wir Steirer. So gehört es ja, Frauli. Und wie das klingt, das werden wir noch ein, zweimal hören heute für euch. Ja, eine andere Farbe spielt jetzt auch. Die Farben Grün-Weiß. Geht es jetzt musikalisch weiter. Das Trio Grün-Weiß mit dem Bauernkirmes.

0: Das Trio Grün-Weiß. Weiß-Grün sind die steirischen Landesfarben und da begrüße ich jetzt recht herzlich den Volkskulturreferenten, Herrn Landeshauptmann Mario Konasek. Herr Landeshauptmann, herzlich willkommen. Wenn ich Ihre Schuhe anschaue, die sind fürs Rasen ja durchaus geeignet, ein bisschen festeres Schuhwerk.
1: Ja, das stimmt schon, aber da geht es um die Wadeln auch, ne? Und da fehlt es ein bisschen. Nein, aber es freut mich heute wirklich dabei zu sein, ein wunderbarer Anlass, die Steiermark zu präsentieren und wir beweisen heute auch, warum wir heute das beliebteste Urlaubsland, die Österreicher der Österreicher sind, weil die Steiermark einfach groß ist.
0: Diese steirische Roas, 200.000 Gäste in den letzten Jahren insgesamt. Wie wichtig ist diese Volkskulturveranstaltung überhaupt fürs volkskulturelle Leben in der Steiermark?
1: Ich glaube, sie ist ein ganz wichtiger Träger. Und wir haben ja heute schon über die Blasmusiken geredet und über die vielen Musikvereine. Und da freut es mich wirklich, dass wir Glück haben in der Steiermark. Wir haben 386 Blasmusikkapellen. Das Durchschnittsalter ist da sehr, sehr jung, mehr als, also fast die Hälfte unter 30 Jahren. Das heißt, die steirische Roas beweist als Träger der Volkskultur auch, wie wichtig das ist.
0: Wichtig ist natürlich auch, dass ihr alles bewegt. Werden Sie selber ein bisschen wandern gehen heute?
1: Ja, ich werde es probieren. Auf alle Fälle die Kulinarik probiere ich mal sicher aus und ich kann es nur empfehlen, weil ein unglaubliches Kunsthandwerk dabei ist, viel Handwerk, viel Tradition, viel Bodenständigkeit, also alles das, was die Steiermark auch ausmacht und werden wir heute genießen.
0: Ich gestehe, ich habe einmal ein Musikinstrument versucht zu erlernen, Gitarre. Der Lehrer hat dann gemeint, Pauli, es ist besser, wenn du zur Feuerwehr gehst und nicht zur Musi. Ich bin dann auch zur Feuerwehr gegangen. Herr Landeshauptmann, haben Sie einmal ein Instrument gelernt?
1: Nein, es tut mir aber wirklich auch leid, irgendwo mein Onkel war Profimusiker, Gitarrist und hat gesagt, du Bub, lern das. Ich habe das damals nicht gemacht. Ich bin nicht zur Feuerwehr gegangen, ich bin zum Bundeswehr gegangen, bin 20 Jahre geblieben. Hat schon passt.
0: Hat schon passt. Dankeschön, Herr Landeshauptmann, danke für dieses Gespräch. Ja. Jetzt geht es um eine ganz heiße Sache. Eine heiße Sache bei Steirisch brennt.

0: eine heiße Sache von Steirisch Brennt. Ja, bis ca. 28 Grad erwarten wir heute hier in der Südsteiermark. Wir sind mit dem Frühschoppen zu Gast auf Schloss Seckau. Es ist der Auftakt zur steirischen Roast. Da wird gewandert, geißen, Kunsthandwerker sind da. Eine richtig schöne volkskulturelle Veranstaltung. Bei mir ist jetzt der Herbert Germuth, Vorsitzender vom Tourismusverband Südsteiermark. Ja, heiße Sache, haben wir gehört. Hast du ein paar heiße Tipps für uns, wo man jetzt im Frühling da in der Südsteiermark hinfahren kann, was man sich anschauen kann?
1: Ja, die Südsteiermark hat natürlich immer heiße Tipps, egal welche Jahreszeit. Aber jetzt im Frühjahr natürlich das Wandern, das Radlfahren. Radlfahren, ganz ein großes Stichwort. Die Tour auf Austria fährt heuer durch die Region mit einer der schwersten, aber auch der schönsten Etappen. Was natürlich ganz wichtig ist, ist die Kulinarik und der Wein, das man ja im Winter, im Frühjahr, im Sommer und im Herbst genießen kann. Und sehr viele Veranstaltungen begleiten uns das ganze Jahr. Und die Steirische Roast mit dem Auftakt heute da in Seckauberg ist natürlich der Highlight.
0: Das mit der Kulinarik kann ich bestätigen. Bin ich selber ein bisschen ein Wildweststeirer, Südweststeirer besser gesagt. Ja. Und da sage ich manchmal, es ist wirklich so, willst du deinen Bauch verdecken, dann darfst du das Hemd nicht in die Hosen stecken. Oder du ziehst das Gilet aus, so wie ich. Gell. Und wenn ich da umschaue, da sind einige, die mit dem Gilet heute umeinander laufen. Herbert Germuth, du bist ja selber ein großer Weinbauer. Wie ist die Saison so? Wie hat sich der Wein so entwickelt bis jetzt?
1: Naja, wenn man so mal auf den Wein bezieht, muss ich sagen, genießen wir einen ganz einen tollen Jahrgang. Der Jahrgang 25 war perfekt, eine gute Menge, aber vor allem eine Top-Qualität. Und wenn man das jetzt auf die Gäste ummünzt, die Gäste sind schon in der Region, die genießen die Region und die genießen natürlich alles, was wir als Betriebe bieten, ob im Buschenschank, im Restaurant oder die Landschaft. Die Gäste haben einfach alles, was das Herz begehrt.
0: Danke vielmals und akustisch schauen wir jetzt rein in die schöne Gegend. Die Sulm und die Weinberg, der Singkreis Kaindorf an der Sulm.

0: Die Sulm und die Weinberg, beides zu finden im Gemeindegebiet der Stadtgemeinde Leibnitz. Bürgermeister Daniel Groß, wie würden Sie jetzt an Vorarlberger oder an der Tirolerin Leibnitz selber schmackhaft machen?
1: Ja, vielen Dank, das ist eine sehr interessante Frage. Ich glaube, man nehme als Basis einen Wein, gibt ein bisschen eine Kulinarik hinein, eine sehr gute Kulinarik. Und wenn ich so umschaue, das ist der südsteirische Flair, die südsteirische Gastfreundschaft, die wir haben. Und das gepaart mit dem Hügelland, das macht die Stadt, die Bezirkshauptstadt, die Weinhauptstadt sozusagen der Steiermark Leibnitz aus.
0: Wunderbar. Und was zur Leibnitz hat dazugehört, ist eine ganz besondere Veranstaltung, die Leibnitzer Weinwoche.
1: Genau. Die Leibnitzer Weinwoche ist wieder im Ende August und wir laden alle recht herzlich ein, um die südsteirischen Weine zu verkosten. Und das wird heuer ein sehr tolles Highlight werden, weil wir die Weinköniginnen neu dementsprechend kredenzen.
0: Wunderbar. Und Leibnitz hat natürlich auch einiges zu bieten. Es gilt ja auch als Einkaufsstadt.
1: Genau, wir sind eine tolle Einkaufsstadt, beginnend von Handelsunternehmen bis hin zu der Gastwirtschaft, bis Hotellerie, bis zu den Buschenschenken haben wir sehr ein breites Spektrum an Kulinarik, die wir bieten.
0: Wunderbar, also man kann natürlich einen Tipp ausgeben, Leibnitz anzuschauen und Leibnitz zu besuchen. Dankeschön, Herr Bürgermeister. Ja, wie machen wir da weiter beim Frühschoppen? Beim Frühschoppen Sunti hier auf Schloss Seckau hören wir jetzt den Bauern Sunti vom Concordare.

0: zum Dekor.
1: Der Bauernsonte vom Singkreis Kaindorf an der Sulm. Eine Gruppe haben wir noch nicht vorgestellt. Junge Burm, das Trio Grün-Weiß, Laurent Schlager, Mario Fuchs und der Florian Deisel. Laurent Schlager, da werden manche jetzt vielleicht sagen, den Namen haben wir schon wo gehört. Sieger vom Steirischen Harmonika-Wettbewerb 2023. Damals weiß ich noch, hast du einen Hirtlauf gehabt. Hast du es mittlerweile gegen die Sonnenbrüne austauscht? He?
2: Ja, genau, der Hut ist schon ein bisschen umgegangen.
1: Der ist schon ein bisschen umgegangen. Du, ein Buben darf mich fragen, wie alt wir sind. Wie alt bist du jetzt?
2: 15 Jahre
1: und steht schon mit einer Partie auf der Bühne. Wie hat sich das dann weiterentwickelt bei dir nach einem Harmonika-Wettbewerb? Ist es dann steil aufwärts gegangen? Erzähl uns da ein bisschen was.
2: Ja, also die Auftritte sind auf jeden Fall mehr geworden. Zuerst im Duo und seit 2 Jahren sind wir jetzt fix im Trio. Aber sie sind nicht mehr viele Auftritte. Ja.
1: Viele Auftritte. Habst gestern auch einen Auftritt gehabt?
2: Gestern haben wir von der Kapellen aus das Konzert gehabt, ja.
1: Welche Kapellen ist das?
2: St. André Höch.
1: St. André Höch. Aber dass die Sonnenbrillen tragst, hat nichts damit zu tun, gell? Dass du länger aufwärst vielleicht, hä?
2: Nein.
1: Du hast gesagt, hört dich keiner zu.
2: Nein, das nicht.
1: Nein, haben wir schon gehört, heute einen Ausdruck. Gell? Bist du noch bei der Feuerwehr? Hast du noch Zeit für die Feuerwehr? Damals hast du gesagt, du bist bei der Feuerwehr.
2: Ja, für die habe ich auch noch Zeit.
1: Hast du auch noch Zeit? Einsätze schon dabei? Darfst du schon mitfahren?
2: Ja.

0: Irgendwas angeht, was für Scheibert, wenn wir ihn auflegen für euch jetzt?
1: Demos Kirchner Polka.
0: Demos Kirchner Polka von Heli Freidl. Viel Vergnügen. Ja.

0: Die Moskirchner Polka von Heli Freidl. Und die gefällt auch und da applaudiert auch der Sepp Leubner, langjähriger ORF-Volkskulturchef, mein Vorgänger. Sepp, schön, dass du da bist. Du bist heute ja auch eingebunden in die steirische Roas. Was machst du da heute genau?
1: Ja, grüß Gott alle miteinander, schönen Vormittag. Ich freue mich, dass so viele Leute an der steirischen Roas Interesse haben. Es geht dann um 12 Uhr los, also in 10 Minuten nach dem Frühschoppen, mit einer literarischen Wanderung. Die darf ich gestalten mit Geschichten aus meinen eigenen Büchern, die ich selber geschrieben habe. Es soll sehr humorvoll werden und lustig und wir wandern dann bis zum Hosenwirt hintere, haben ein paar Stationen dazwischen und es wird lustig werden.
0: Eines haben wir gemeinsam, Seppel, beide haben heute schon ein bisschen rote Birnen, gell? Aber das sind wir auch nicht die einzigen da.
1: Ja, da wird wohl die Sonne schuld sein und nicht der Alkohol. Das ist ja klar, weil es gibt ja da ganz, ganz viele gute Sachen, die da wachsen. Säfte, antialkoholisches. Wer gern was anderes hat, ist natürlich auch willkommen, logisch.
0: Wunderbar. Sepp, da wünsche ich dir alles Gute bei deiner speziellen Roas da jetzt dann, ja. Da sind so viele Leute da, da wird gefilmt herum, geschaut wird da, besucht. Ich stehe jetzt da unvorbereitet. Von wo kommt's hier?
2: Aus St. Martin im Sulmtal.
0: Aus St. Martin im Sulmtal, einen schönen Rucksack haben wir da. Ist da die Jausen mit oder ist da nichts?
2: Nein, ich glaube, ich kriege da was.
0: Genau, das, da lachen sie alle rundherum. Natürlich kriegt man da was. Also da ist kulinarisch bestens gesorgt. Der Herr, von wo kommt der her, der Herr?
3: Aus Grala.
0: Aus Grala. Und was haben wir da mitgebracht? Was trinken wir da?
3: Einen Hopfenblütentee, sehr fein gekühlt.
0: Gekühlt, passt da?
3: Ja, super, super.
0: Wunderbar. Also den Leuten geht's wirklich gut, da das kann man sagen. Ich muss ja sagen, eine gute Bekannte von mir hat mich vor kurzem gefragt, Pauli, warum heißt das eigentlich der Wonne-Monat Mai? Ja, wie gesagt, ganz einfach, alles blüht, alles gedeiht und das heißt ja auch, alles neu macht der Mai. Hat sie mir angeschaut und hat gesagt, bin schon neugierig, ob der Mai bei dir auch noch was bewirkt, gell? Ich muss eins gestehen, alles neu, das geht sich nicht mehr aus bei mir, wenn man mein Gesicht ausschaut. Aber es ist ja so, dass Althergebrachtes manchmal auch nicht schlecht ist. Wie zum Beispiel in der Musik. Und da hören wir jetzt ein uraltes Kern.

Burmstickel. Da sind die Kernburm, glaube ich, ja, am dritten Tag von Spülen heimgegangen, wie sie im Straßenkram gelegen sind, haben sie das Stickel auch nach Hause gespielt. Der Posaunenkönig jetzt vom Steirisch Sprint, Solo Didi Presnik. Bitte sehr.

0: Applaus für Didi Bresnik. Also das war wirklich eine Glanzleistung.
1: Naja, ganz, also scheint trocken da in der Sonne, aber es geht sich aus. Es geht sich aus.
0: Man darf gratulieren, vor kurzem das Doktorat gemacht, gell?
1: Ja, was du alles weißt, du bist der Herr Pauli ist wie immer bestens informiert.
0: Wenn ich nach dem Wetter alles einmal wissen darf, gell? Wo kann man euch in nächster Zeit einmal hören?
1: Haben wir eh gesagt, dass in nächster Zeit kommt gleich einmal die Landesweinsiege in der Seifenfabrik, sind wir wieder unterwegs, dann auf der Weinwoche Leibniz. Also wir sind sehr, passt zur heutigen Veranstaltung, sehr im landwirtschaftlichen Bereich unterwegs.
0: Dankeschön. Und bitteschön, sage ich jetzt zu Andrea Kager-Schwar. Darf ich dich, wir kennen uns schon sehr lange, als Hausherrin von Schloss Seckau bezeichnen?
2: Ja, der Herr Bischof hört eh nicht so genau zu. Also, ja, darfst du, Pauli, freilich.
0: Genau. Wir haben einiges gehört, aber da ist ja einiges zu tun da, wahrscheinlich zu organisieren für dich.
2: Naja, also, wenn du dich umschaust, allein der heutige Tag, natürlich war eine große Herausforderung. Das ganze Team aber ist nicht nur heute mit vereinten Kräften einfach da. Aber ansonsten ist auch wirklich buntes Geschehen hier bei uns in unserem Haus. Herr Bischof hat es eh schon erwähnt, so mit Hotel, mit Seminarzentrum, der Wein spielt eine große Rolle. Viele Leute kommen einfach Schloss Seckau anschauen und gut, da essen natürlich ist auch. Und ja, da ist jeden Tag viel Abwechslung und immer was zu tun.
0: Vielleicht kannst du uns etwas erzählen. Da gibt es eine ganz besondere Glocke da hier auf Schloss Seckau und die werden wir heute auch in der Steiermark hören dann via Radio Steiermark.
2: Die Leute, die da sind, werden es live hören und im Radio Steiermark alle anderen. Das ist die größte historische Glocke der Steiermark und eine wirkliche Besonderheit ist, die wird nach wie vor händisch geläutet. Also unser Glöckner kommt jeden Sonntag her um 12 und mit drei anderen läutet er die Glocke und die hört man im ganzen Leibnitzer Feld.
0: Und ich habe gehört, der Herr Bischof hat sogar auch schon mal geleitet, gell?
2: Ja, genau, es gibt Beweisfotos.
0: Die Beweisfotos. Vielen lieben Dank, Andrea Kager-Schwar. Ja, meine Damen und Herren, ich darf Sie jetzt dazu einladen, zum Wandern, Essen, gemütlich unterwegs sein hier im Bereich von Schloss Seckau im Rahmen der Steirischen Rohrs. Ich darf mich heute auch schon jetzt bei meinem Frühschoppenteam bedanken. Das war Promotion Nick Fandler, Tonmeister Bernhard Schmid, assistiert von Bernhard Schädelberger, Hermann Weitlaner und Mattia Di Biasse, Leiter der Übertragung, der Pauli Reicher, der Musi Pauli von uns. Ja, und weil wir heute auf gesegnetem Boden uns befinden, darf ich Ihnen allen für später eine gesegnete Mahlzeit wünschen. Aber ich sage eins, so gesegnet kann ein Essen gar nicht sein, dass man nicht was dazu trinken muss. Die Seckauberger müssen noch eins spülen, bevor sie auch schon durstig sind und was trinken dürfen. Wir freuen uns jetzt noch auf die Seckauberger Musiker mit dem Marsch Hoch Seckauberg. Noch einen in jeder Hinsicht schönen Sonntag wünscht der Wetterpauli.

Es ist 12 Uhr. Sie hören die Glocken der Kirche zum heiligen Apostel Bartholomäus in Mäder in Vorarlberg.

0: Im Vorarlberger Rheintal befindet sich die Gemeinde Mäder. Sie wurde erstmals Mitte des 13. Jahrhunderts urkundlich als in den Mäderen erwähnt. Die Ursprünge der heutigen Pfarrkirche im Ort gehen bis auf das 16. Jahrhundert zurück. Im Laufe der Jahrhunderte erfolgten mehrere Zu- und Umbauten der Kirche. 2006 kam es zu einer Neugestaltung des Kirchenraumes. Im Zuge dieser Umbauarbeiten wurde ein Deckenbild über der Orgel freigelegt. Dargestellt ist Christi Himmelfahrt in zarten Pastelltönen. Das Bild war bei der früheren Renovierung mit Tapete abgedeckt und übermalt worden. Die Kirche in Mäder in Vorarlberg ist dem heiligen Apostel Bartholomäus geweiht. Eine der Glocken im Turm stammt aus dem 14. Jahrhundert und zählt somit zu den ältesten Glocken Österreichs.
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2: Willkommen zum Mittagsjournal, das sind unsere Themen. Untersuchungshaft für mutmaßlichen HIP-Erpresser beantragt. CS-Ringen um Ende des Iran-Krieges und Formel-1-Rennen in Miami wegen Unwetter vorverlegt. Aus dem Journalstudio begrüßt sie Arthur Treinacher. Im Fall des Erpressungsversuchs gegen den deutschen Babykosthersteller HIP ist ein Verdächtiger festgenommen worden. Gegen den Mann wurde bereits Untersuchungshaft beantragt. Die Festnahme erfolgte gestern im Bundesland Salzburg, bestätigt die Polizei im Burgenland heute. Aus Eisenstadt Andreas Berger.
3: Zur Festnahme gekommen ist es gestern Vormittag. Ansonsten gibt sich die Polizei aber noch zurückhaltend bezüglich weiterer Informationen zur Identität des Verdächtigen.
4: Ich kann jetzt lediglich bestätigen, dass die Festnahme gestern im Bundesland Salzburg stattgefunden hat, aber immer noch nichts Weiteres zu der Person des Verdächtigen, zu den Umständen und zu den weiteren Ermittlungsschritten. Das würde die Ermittlungen gefährden,
3: sagt Polizeisprecher Helmut Mabern. Im Laufe des heutigen Tages wird der verdächtige Mann in die Justizanstalt nach Eisenstadt überstellt. Die
4: Staatsanwaltschaft hat auch schon einen Antrag auf Urhaft gestellt, der dann genehmigt werden muss.
3: So Polizeisprecher Helmut Mabern. Die Befragung des Verdächtigen soll heute Sonntag fortgesetzt werden.
2: Polizei und Finanzpolizei haben in einem Hotel im Tiroler Landeck mutmaßlichen Menschenhandel und illegale Beschäftigung aufgedeckt. Bei einer Razzia wurden 8 brasilianische Staatsbürger entdeckt, die offenbar gezielt angeworben und illegal beschäftigt wurden. Es gab mehrere Anzeigen, unter anderem wegen Verdachts auf Menschenhandel und organisierte Schwarzarbeit. Der Iran und die USA tauschen weiter Vorschläge für ein Ende des Krieges aus. Ein Durchbruch ist aber nicht in Sicht. Strittig bleiben vor allem die Öffnung der Straße von Hormus und das iranische Atomprogramm. Christian Lieninger berichtet.
5: Die USA haben vom Iran offenbar einen neuen Vorschlag für die Beendigung des Krieges erhalten. Sie haben mir die Grundzüge eines Abkommens übermittelt. Den genauen Wortlaut bekomme ich später, sagt US-Präsident Donald Trump in der Nacht zu Reportern und kündigt dann den Vorschlag zu prüfen. Doch wenig später postet Trump dann auf seinem Nachrichtenportal, er könne sich nicht vorstellen, dass dieser Plan akzeptabel sei. Ohne aber weitere Details zu nennen. Laut nicht offiziellen Angaben aus Teheran baut aber auch der jüngste iranische Vorschlag auf einem schon seit Tagen diskutierten Abtausch auf. Die USA beenden die Blockade iranischer Häfen, der Iran beendet die Blockade der Straße von Hormuz und über das iranische Atomprogramm wird erst später verhandelt. Trump hat allerdings in den letzten Tagen immer wieder klargemacht, dass er kein Abkommen abschließen will, wenn dieses nicht das Aus für das Atomprogramm bringt.
2: Im Nationalpark Böhmische Schweiz in Tschechien brennt es seit gestern Nachmittag. Es gilt erhöhte Alarmstufe. Der Rauch ist weithin sichtbar. Mehrere Feuerwehren sind im schwer zugänglichen Gelände im Einsatz, unterstützt von Hubschraubern. Der heutige Formel 1 Grand Prix in Miami beginnt nicht wie geplant um 22 Uhr, sondern das Rennen wurde kurzfristig auf 19 Uhr unserer Zeit vorverlegt. Gerhard Prohaska, offenbar drohen Unwetter.
6: Ja, und verantwortlich dafür sind die lokalen Vorschriften, denn im Falle von Blitzeinschlägen im Umfeld der Strecke müssten das Rennen sofort abgebrochen und alle Zuschauer evakuiert werden. Und weil die Prognose zur ursprünglichen Startzeit denkbar schlecht ist, hat man sich jetzt entschieden, das Rennen um 3 Stunden vorzuverlegen. Max Verstappen ist das egal.
7: Es wäre egal, Regen oder Trocken, es passt.
6: Denn beim 4-fachen Weltmeister, da ist das Lächeln zurückgekehrt. Startplatz 2 ist eine positive Überraschung.
7: Das Gefühl im Auto ist auch viel besser. Ich habe viel mehr Vertrauen im Auto. immer noch natürlich eine große Überraschung, glaube ich, die zweite Platz. Aber ja, für das ganze Team ist es natürlich ein super Boost.
6: Schneller war nur Kimi Antonelli, der zum dritten Mal in Folge ganz vorne steht. In Reihe 2 der lauern Charles Leclerc und Weltmeister Lando Norris. Fünfter George Russell, Start wie gesagt 19 Uhr live in OF1.
2: Das war das Mittagsjournal mit Arthur Dreinacher. Zum Wetter.
8: In den meisten Regionen heute ein Sommertag, das heißt mit Temperaturen bis 25 Grad und mehr. Und an der Nordseite der Alpen könnte das heuer vereinzelt auch der erste Hitzetag werden, also ein Tag, an dem 30 Grad erreicht oder überschritten werden. Zurzeit hat es in Wien und Eisenstadt 22 Grad, St. Pölten 23, Linz 21, Salzburg 24, Innsbruck 23, Bregenz 20 Grad, Graz 23 und Klagenfurt 22 Grad. Auch in den nächsten Stunden gibt es viel Sonne und am ehesten in Vorarlberg und in Tirol nennenswerte Wolken. Außerdem legen Südostwind und Südföhn zu. Morgen Montag hält die warme, zum Teil recht kräftige und föhnige Südströmung an. Auch der Sonnenschein überwiegt. Allerdings kreuzen doch etwas mehr Wolken auf als heute. So ist es in Vorarlberg, Tirol und Salzburg dazwischen stärker bewölkt. Soweit das Wetter mit Gunda Schuller.
9: ORF Radio Salzburg Verkehrsinformation um 12.06 Uhr. 15 Minuten brauchen Sie länger im Rückreiseverkehr auf der A10 Richtung Salzburg zwischen Eben und dem Reittunnel. Und L107 zwischen Hof und Koppel, Sperre wegen der Arbeiten nach einem Unfall. Ausweichen ist hier nur sehr großräumig möglich, etwa über die A1. Wie lange die Sperre dauern wird, das lässt sich in dem Fall noch nicht abschätzen. Außerdem haben wir den autofreien Tag am Geisberg, deshalb ist die Geisbergstraße bis 16 Uhr gesperrt. Und B311 Pinzgauer Straße bei Zell am See, der Schmittentunnel, ist wegen Bauarbeiten gesperrt. Der Verkehr wird durch das Ortsgebiet umgeleitet. Gute und vor allem sichere Fahrt. 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
9: 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Mai und manche sollen sogar schon genug haben vom Grillen. Mein Tipp, Varatio Delectat, Abwechslung macht Freude. Vielleicht heute mal was anderes auflegen? Grillkäse, ein paar Spießchen, Zucchini, damit es uns nicht jetzt schon fad wird, das Grillen. Mahlzeit.

0: Was ist das für ein Wochenende? Sonne! Viele nutzen das schon zum Garteln, vor allem natürlich draußen im Flachgau, wo die Natur schon ein bisschen voraus ist. Und auch die Profis freuen sich. Franz Grissner.
1: In den Glashäusern blüht ja schon das, was wir jetzt dann alle auspflanzen. Und selbst langgediente Profigärtner wie Alois Hintring aus Salzburg freuen sich.
2: Ja, absolut. Es ist immer, immer Freude, wenn nach dem Winter mit allen möglichen Herausforderungen dann eine schöne Qualität am Tisch zaubern kann und diese Farben bracht und die Vielseitigkeit. Und ich sage, das Schönste ist im Frühjahr immer jetzt diese Zeit, wenn die Glashäuser schwanger sind. Ja.
1: Die ganze Familie ist engagiert in der Gärtnerei Zmuck. Die nächste Generation hat schon übernommen. Und für alle gilt natürlich Gärtner, Gärtnerin sein. Das ist weit mehr als nur Geld verdienen mit Blumen. Das ist in erster Linie viel, viel Liebe und Herzblut.
2: Ja, ist ein tägliche und 24 Stunden und 7 Tage die Woche Herausforderung. Aber der Lohn ist das, wenn es was wird. Ja. Und man muss auch mit den Pflanzen, sage ich mal, reden, auch wenn es oft so blöd klingt. Ich gehe zum Beispiel Samstagnachmittag oder am Sonntag durch und ich frage fast die Pflanzen, wo sie einen erfüllt oder versuche zu fühlen, wo sie einen erfüllt. Und wenn sie dann darauf reagieren, was man dann macht, da ist die Freude umso größer.
1: Dieses Gefühl kennen auch alle Hobbygärtner. In diesem Sinn, viel Spaß heute, wenn Sie im Garten arbeiten und ihn genießen. Und zu tun ist genug. Der Mai ist ja der Pflanzmonat.
0: Oh ja, danke Franz, dieses Gefühl kenne ich gut.

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4: Um 12.30 Uhr am Mikrofon begrüßt Sie Andreas Landrock. Einen Tag nach der Festnahme eines Verdächtigen im Fall Hieb hat die Polizei jetzt auch offiziell bestätigt, der 39-Jährige ist im Bundesland Salzburg gefasst worden. Zuvor wollten die Behörden keine Einzelheiten zu der Festnahme nennen. Zuständig für die Ermittlungen ist die Landespolizeidirektion Burgenland und die Staatsanwaltschaft in Eisenstadt, weil dort das erste vergiftete Glas Babynahrung aufgetaucht ist. Dem jetzt festgenommenen Mann wird vorgeworfen, er habe versucht, den Hieb-Konzern zu erpressen, indem er in mehrere Gläser Babybrei Rattengift eingebracht habe. Betroffen war vor allem der in Salzburg Taxam ansässige Sparkonzern, der vorsorglich alle Hieb-Produkte aus den Regalen genommen hat. Das Rote Kreuz Salzburg reagiert jetzt auf Kritik der österreichischen Volksanwaltschaft und weist deren Vorwürfe zurück. Es geht um Rettungshubschrauber-Einsätze, die seien oft unnötig und würden vor allem den wirtschaftlichen Interessen der Betreiberorganisation dienen, heißt es von der Volksanwaltschaft. Konkret geht es um den Fall einer Niederösterreicherin, die einen Hubschraubertransport ausdrücklich abgelehnt hatte und trotzdem zur Kasse gebeten wurde. Mariela Dremel berichtet.
5: Ende Jänner war die Betroffene beim Skifahren im Gebiet Dachstein-West gestürzt. Dabei hat sie sich einen Schlüsselbeinbruch zugezogen. Bei einer ärztlichen Untersuchung wurde festgestellt, dass sie problemlos mit einem Rettungswagen ins nächste Spital transportiert werden könnte. Ein Mitarbeiter des Roten Kreuzes habe aber trotzdem einen Hubschrauber bestellt. Die verletzte Frau hat das zunächst abgelehnt und sei erst eingestiegen, nachdem man ihr mehrmals versichert habe, dass keine Kosten anfallen würden. Das Ergebnis, das Rote Kreuz Salzburg hat der Frau trotzdem 8.000 Euro in Rechnung gestellt. Erst nachdem sich die Volksanwaltschaft, die Arbeiterkammer und die ORF-Bürgeranwaltredaktion eingeschaltet haben, hat das Rote Kreuz eingelenkt. Die Volksanwaltschaft kritisiert insbesondere, dass das Rote Kreuz auch in unnötigen Fällen den Hubschrauber schicke, um für Auslastung und Umsatz zu sorgen. Eine Sprecherin des Roten Kreuzes in Salzburg weist das zurück, man habe nur eine Vermittlungsfunktion und selbst kein wirtschaftliches Interesse, da die Hubschrauberflüge von Subunternehmern wie dem ÖMTC durchgeführt werden. Im konkreten Fall habe außerdem die Leitstelle Salzkammergut den Hubschrauber bestellt und nicht Salzburg. Der Landesrechnungshof prüft derzeit gerade die Geschäftspraktiken des Roten Kreuzes. Ein Ergebnis dürfte es voraussichtlich im Sommer geben.
4: Die Lehrerausbildungen an der Pädagogischen Hochschule und an den Universitäten soll zusammengeführt werden. Das ist das Ziel von Bildungsminister Christoph Wiederkehr von den NEOS. Die Gewerkschaft der Pädagogischen Hochschule Salzburg befürchtet dadurch allerdings Einschränkungen für die Hochschule selbst und vor allem auch die Übungsschulen. Marina Schlager mit Einzelheiten.
6: Mit der pädagogischen Ausbildung an sogenannten Schools of Education soll ein effizient organisiertes, praxisnahes und qualitätsgesichertes Ausbildungssystem geschaffen werden. So NEOS-Bildungsminister Christoph Wiederkehr. Der Vorsitzende des Gewerkschaftlichen Betriebsausschusses an der Pädagogischen Hochschule Salzburg, Sebastian Lankes, fürchtet hingegen,
7: dass vor allem auch die Praxisschulen, sowohl die Praxisvolksschule als auch die Praxismittelschule, die ein Garant für die Schnittstelle zwischen Forschung und schulischer Praxis sind, da in irgendeiner Weise da unter die Räder kommt. Und vor allem geht es auch da darum, dass die pädagogischen Hochschulen, die hier wertvolle Arbeit in der schulischen Praxis da leisten, weiterhin auch so gestärkt auch stehen bleiben.
6: Die Rektorin der Pädagogischen Hochschule Salzburg, Daniela Martinek, macht sich derzeit aber keine Sorgen um den Fortbestand.
8: Wir stellen hier nicht nur bundeslandweite Angebote, sondern auch bundeslandübergreifende Angebote. Also ich glaube, man kann mit Gewissheit sagen, diese Expertise wird auch zukünftig in der Pädagoginnenbildung eingebracht werden.
6: Konkrete Details, wie die Pläne des Bildungsministeriums zur Lehrerausbildung tatsächlich aussehen, gibt es aber noch nicht.
4: Marina Schlager hat berichtet, einen Fernsehbeitrag zu dem Thema gibt es am Abend auch in Salzburg, heute um 19 Uhr in ORF 2. Wir sind beim Wetter, es geht überwiegend sonnig weiter, dazu kommt föhniger Südwind auf mit Spitzen bis 40 km/h. Der Föhn treibt die Höchstwerte heute auf 23 bis 29 Grad. Morgen Montag wird es etwas unbeständiger, zuerst scheint noch weiter die Sonne. Im Tagesverlauf ziehen dann aber von Westen her teils dichtere Wolken durch. Im Bereich der Tauern sind gegen Abend vereinzelte Regenschauer nicht ganz ausgeschlossen. In einigen Tälern kann der Südföhn zulegen auf bis zu 50 km/h. Die Frühwerte morgen 1 bis 12 Grad, tagsüber 22 bis 27 Grad. Gegen Mitte der Woche wird es dann zunehmend wechselhaft. Die Wahrscheinlichkeit von Regenschauern und Gewittern steigt und die Temperaturen gehen zurück. Am Mittwoch liegen sie aus heutiger Sicht voraussichtlich zwischen 15 und 20 Grad.
2: ORF Radio Salzburg, Verkehrsinformation um 12.35 Uhr. L107 zwischen Hof und Koppel, Sperre wegen der Arbeiten nach einem Unfall. Ausweichen ist hier nur sehr großräumig möglich, etwa über die A1. Wie lange die Sperre dauern wird, lässt sich noch nicht abschätzen. Am Geisberg ist autofreier Tag, deshalb ist die Geisbergstraße bis 16 Uhr gesperrt. Und B311 Pinzgauer Straße bei Zell am See, der Schmittentunnel ist wegen Bauarbeiten gesperrt. Der Verkehr wird durchs Ortsgebiet umgeleitet. Eine Meldung habe ich außerdem vom Zugverkehr. Die Korridorstrecke zwischen Salzburg und München ist wegen eines Rettungseinsatzes auf deutscher Seite voraussichtlich noch bis 13.30 Uhr unterbrochen. Einzelne Fernzüge werden über Zell am See umgeleitet. Das bedeutet allerdings Verspätungen mindestens 90 Minuten in diesem Fall. Die Zugstrecke München-Kufstein ist von der Sperre nicht betroffen. Gute und vor allem sichere Fahrt mit Radio Salzburg.
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0: Wann haben Sie das letzte Mal eine Liebeserklärung ausgesprochen? Oder erhalten? Ina Regen hat ein ganzes Album voller Liebeserklärungen produziert. An das Leben, an andere und an sich selbst. Die Sängerin war heute früh zu Gast im Radio Salzburg Café bei Gabi Kerschbaumer. Glaubt sie selbst an die große Liebe?
1: Naja, ich habe auf meinem aktuellen Album eben auf der Revolution der Liebeslieder tatsächlich das erste, wenn man so wie romantische Liebeslied geschrieben. Meine Lieblingszeile ist, weil wenn es Wunder nicht gibt, hey, dann frage ich mich, was sind wir? Also ich bin mittlerweile alt genug und mein Herz wurde oft genug gebrochen, dass ich sehr wohl sehe, dass so eine Liebesbeziehung durchaus auch ein Risiko ist für den eigenen Emotionshaushalt. Und trotzdem gibt es kaum ein schöneres Gefühl, als frisch verliebt zu sein. Und aus diesem Verliebtheitsgefühl und aus diesen Schmetterlingen dann eine Lebensentscheidung zu machen und zu sagen, ich bleibe auch bei dir, wenn es einmal nicht mehr so schön ist oder wenn wir uns reiben und wenn wir erst wieder rausfinden müssen, wie das mit uns beiden geht. Also ich glaube, ich romantisiere etwas, das ich Beziehungsarbeit nenne. Und für viele ist das, glaube ich, ein bisschen ein Widerspruch. Das verstehe ich auch. Streiten muss man auch lernen. Und eine gesunde Liebesbeziehung, die ja so wie die Menschen, die sie führen, sie auch verändern wird, das erfordert immer wieder mal Aufmerksamkeit.
2: Bist du eine, die sich schnell verliebt oder kommt bei dir die Liebe eher sanft und langsam?
1: Ja, das ist deswegen ungewöhnlich, weil dieses Mal ging es ganz schnell und es war total absurd und abrupt und ich wollte es überhaupt nicht vorhaben. Und bei früheren Beziehungen war es eher langsam. Also man, im Instagram-Deutsch sagt man Slow Burn.
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1: Am Mikrofon Arthur Treinacher. Bei einer Explosion an einem Lagerfeuer in Oberösterreich sind 5 Kinder verletzt worden. Das ist vor kurzem bekannt geworden. Die Jugendlichen im Alter von 10 bis 14 Jahren saßen gestern Abend in St. Oswald im Mühlviertel bei einem Feuer, als es plötzlich zur Explosion kam. Auslöser war ein Kriegsrelikt unter der Feuerstelle. Die Verletzten wurden ins Klinikum Linz gebracht. Ein weiteres Kriegsrelikt wurde entdeckt. Die Ermittlungen laufen. Ab Herbst gilt an Österreichs Schulen ein Kopftuchverbot für Kinder unter 14 Jahren. Bei Verstößen drohen Geldstrafen. Diese sollen aber nicht von den Schulen verhängt werden, sondern von den Behörden, betont Bildungsminister Christoph Wiederkehr in der ORF-Pressestunde.
2: Die Klassenlehrkraft muss ein missachtetes Kopftuchverbot lediglich melden und darauf hinweisen. Die Direktion wird mit den Eltern sprechen. Wenn die Eltern es nicht einhalten, wird es weitergegeben an die Behörde. Das heißt, das Verfahren wird nicht an der Schule geführt, sondern in der Behörde. Und wenn die Eltern sich weigern, werden die Eltern sanktioniert, nicht die Kinder. Das heißt, das Verhältnis zwischen Kind und Klassenlehrkraft soll intakt bleiben, auch dann, wenn das Kopftuch getragen wird.
1: Sagt Bildungsminister Wiederkehr von den NEOS. Rund um den Song Contest in Wien haben in der Stadthalle die ersten Proben begonnen. Als erste sind Delegationen unter anderem aus Schweden, Kroatien, Griechenland und Finnland eingetroffen. Alle Künstlerinnen und Künstler absolvieren jeweils 2 Einzelproben. In den kommenden Tagen folgen weitere Teilnehmerländer. Trotz Druck aus China ist Taiwans Präsident Lai Ching-te zu einer Auslandsreise nach Afrika aufgebrochen. China wollte die Reise verhindern. Nun ist Lai überraschend im südafrikanischen Eswatini eingetroffen. Christian Lieninger berichtet.
3: Begrüßung mit militärischen Ehren für den taiwanesischen Präsidenten Lai Ching-te in Eswatini, dem früheren Swasiland im südlichen Afrika. Lai wollte eigentlich schon vor 10 Tagen zum 40-jährigen Thronjubiläum von König Mswati kommen. Doch schon, dass er überhaupt hier ist, ist eine Überraschung. China erkennt ja die Unabhängigkeit Taiwans nicht an und wollte Lais Reise verhindern. Die Seychellen, Mauritius und Madagaskar zogen offenbar nach heftigem Druck aus Peking die Überflugsgenehmigungen für Lais Flugzeug zurück. Doch Lai gibt sich kämpferisch. Taiwan ist ein souveräner Staat und kein Land kann verhindern, dass wir Kontakte zur Welt pflegen, sagte er in Eswatini. Neben dem afrikanischen Kleinstaat haben weltweit aber nur 11 andere Länder offizielle diplomatische Kontakte zu Taiwan. Und auch Eswatini wurde von Peking sofort bestraft. Am Freitag strich China allen afrikanischen Ländern die Zölle, nur Eswatini nicht.
1: Griechenland erlebt den kältesten Maistart seit Jahrzehnten. In mehreren Regionen fällt sogar Schnee. Dazu kommen starke Winde und Regen. Viele Touristen sind überrascht. Die Niederschläge lindern aber die Dürre. Ab morgen soll es wieder deutlich wärmer werden. Das waren die Nachrichten mit Arthur Treinacher. Zum Wetter.
4: In vielen Regionen heute ein Sommertag, das heißt mit Temperaturen bis 25 Grad und mehr. Und an der Nordseite der Alpen könnte das heuer an manchen Stationen auch schon der erste Hitzetag werden. Also ein Tag, an dem 30 Grad erreicht oder überschritten werden. Zurzeit hat es in Wien um 23 Grad, Eisenstadt 24, St. Pölten 25, Linz 24, Salzburg und Innsbruck 26 Grad, Bregenz 21, Graz 24 und Klagenfurt 23 Grad. Auch in den nächsten Stunden gibt es viel Sonne und am ehesten in Vorarlberg und in Tirol nennenswerte Wolken. Außerdem legen Südostwind und Südföhn zu. Auf der Buchbergwarte im Wienerwald wurden bereits 65 Kilometer pro Stunde gemessen. Morgen Montag hält die warme, zum Teil recht kräftige und föhnige Südströmung an. Auch der Sonnenschein überwiegt. Soweit das Wetter mit Gunda Schuller.
5: ORF Radio Salzburg, Verkehrsinformation um 13.04 Uhr. L107 zwischen Hof und Koppel, die Sperre ist aufgehoben, es gibt keine Behinderungen mehr. Autofreier Tag am Geisberg, deshalb ist die Geisbergstraße bis 16 Uhr gesperrt. Und B311 Pinzgauer Straße bei Zell am See, der Schmittentunnel ist wegen Bauarbeiten gesperrt. Der Verkehr wird durch das Ortsgebiet umgeleitet. Eine Meldung habe ich noch vom Zugverkehr. Die Korridorstrecke zwischen Salzburg und München ist wegen eines Rettungseinsatzes auf deutscher Seite voraussichtlich noch bis 13.30 Uhr gesperrt. Einzelne Fernverkehrszüge werden über Zell am See umgeleitet. Das bedeutet allerdings viel Verspätung, mindestens 90 Minuten. Die Zugstrecke München-Kufstein ist von dieser Sperre nicht betroffen. Gute und vor allem sichere Fahrt mit Radio Salzburg.
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5: 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Gunnar Schuller hat es gerade gesagt, in vielen Teilen Österreichs gibt das heute schon einen richtigen Sommertag, auch in Teilen Salzburgs. Man könnte sagen, so geht Frühling, das denken zumindest viele. Wir sprechen gleich mit der Cheersphere und erfahren, wie es in Salzburg genauer weitergeht mit dem Wetter. Ja, sage ich jetzt Mahlzeit oder schönen Nachmittag? Sie dürfen es sich aussuchen. Schön, dass Sie mit dabei sind.

0: Alexander Ums von der Salzburger Wetterdienststelle, auch am Sonntag für Sie da. Servus, Alexander.
1: Schönen Nachmittag, servus.
0: Du hast uns Traumwetter prophezeit. Ich glaube, soweit ich das hier aus dem Fenster sehen kann, gibt's Traumwetter.
1: Es gibt weiterhin Traumwetter, auch wenn es vielleicht nicht mehr ganz komplett wolkenlos ist wie in den letzten Tagen, sondern es sind ein paar hohe Schleierwolken dabei, die über den Himmel ziehen. Die können die Sonne aber kaum abschatten und damit gibt es auch heute Nachmittag frühsommerliche Temperaturen oder eigentlich teilweise fast schon hochsommerliche Temperaturen. Zwischen 23 und 30 Grad werden die Höchstwerte heute liegen, also eigentlich ein sehr badetauglicher Nachmittag.
0: Wie geht's weiter?
1: Ja, die neue Woche startet ebenfalls sehr freundlich. Morgen gibt es wieder viel Sonnenschein. Allerdings werden sich wieder etwas mehr Wolken zeigen und die sind vorerst meistens nur dünn und lassen die Sonne durch im Laufe des Tages, sind dann aber auch immer wieder etwas dichtere Wolken dabei. Immerhin bleibt es aber auch morgen überall trocken. Die Temperaturen 22 bis 28 Grad, nur eine Spur niedriger als heute.
0: Du sagst, immerhin bleibt es trocken. Wie lang bleibt es denn noch trocken? Weil schön langsam bräuchten wir auch ein bisschen Niederschlag, denke ich.
1: Genau, es wird im Lauf der Woche feuchter. Der Dienstag bringt bereits einzelne Schauer zum Abend hin, wahrscheinlich vor allem entlang des Alpen-Nordrandes, also etwa im Mitterpinzgau oder im Tennengau, im Flachgau. Hier kann es da und dort schon einmal regnen. Viel wird das noch nicht sein. Am Mittwoch wird dann die Luft noch feuchter. Das bedeutet, dass am Vormittag zwar wieder einiges an Sonnenschein dabei ist, dann werden sich allerdings recht verbreitet Regenschauer und Gewitter bilden. Punktuell können die dann durchaus auch kräftigen Regen bringen, kurzzeitig. Der verbreitete, länger anhaltende, mäßige Regen, den wir allerdings brauchen würden für die Landwirtschaft, der wird das nicht sein. Das heißt, das ist eher wieder ein Tropfen auf den heißen Stein und wird lokal auch sehr unterschiedlich ausfallen. Aber immerhin wird es überall kühler werden im Laufe der Woche. Am Mittwoch dann nur noch 16 bis 21 Grad in Salzburg.
0: Und du siehst diesen Regen in Ferne auf uns zukommen oder noch nicht?
1: Naja, die wirklich länger anhaltende, feuchtere Wetterphase, da geht es ja wirklich um einen Zeitraum von ein, zwei Wochen, wo es regelmäßig regnen sollte, damit wir da wirklich dieses Niederschlagsdefizit aufholen. Diese Phase kündigt sich eigentlich derzeit in den Wetterkarten nicht an. Es bleibt eher zu warm, das heißt, es verdunstet weiterhin recht viel und die Niederschläge kommen eben, wie gesagt, eher nur so punktuell in Form von Schauern daher.
0: Lieber Alexander Ohms, ich danke dir für deine Prognose und wünsche dir noch einen schönen Sonntag. Servus.
1: Ebenfalls. Servus.

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1: Es ist 13.30 Uhr. Am Mikrofon begrüßt sie Gertrud Stabauer. Einen Tag nach der Festnahme eines Verdächtigen im Fall HIP hat die Polizei jetzt auch offiziell bestätigt. Der 39-Jährige ist im Bundesland Salzburg gefasst worden. Zuvor wollten die Behörden keine Details zu der Festnahme nennen. Zuständig für die Ermittlungen ist die Landespolizeidirektion Burgenland und die Staatsanwaltschaft in Eisenstadt, weil dort das erste vergiftete Glas Babynahrung aufgetaucht ist. Dem jetzt festgenommenen Mann wird vorgeworfen, er habe versucht, den HIP-Konzern zu erpressen, indem er mehrere Gläser Babybrei Rattengift eingebracht habe. Betroffen war vor allem der in Salzburg Taxam ansässige Sparkonzern, der vorsorglich alle HIP-Produkte aus den Regalen genommen hat. Im Bereich der Wolfgangseestraße zwischen Hof und Koppel ist heute ein Motorradfahrer schwer verletzt worden. Der Lenker ist auf der Kreuzung in Richtung Ebenau mit einem Auto zusammengeprallt. Der Schwerverletzte ist mit dem Notarzthubschrauber ins Salzburger Uniklinikum geflogen worden. Weitere Personen sind nicht verletzt worden. Mehr zur aktuellen Lage hören Sie anschließend in den Verkehrsinformationen. Das Rote Kreuz Salzburg weist die jüngsten Vorwürfe der Volksanwaltschaft zurück. Die kritisiert Rettungshubschrauber-Einsätze als oft unnötig und vor allem im wirtschaftlichen Interesse der Betreiber. Konkret geht es um den Fall einer Skifahrerin, die nach einem Sturz im Skigebiet Dachstein-West einen Hubschraubertransport ausdrücklich abgelehnt hatte und vom Salzburger Roten Kreuz trotzdem zur Kasse gebeten wurde. Eine Rotkreuz-Sprecherin sagt dazu heute, man habe nur eine Vermittlungsfunktion und selbst kein wirtschaftliches Interesse, da die Hubschrauberflüge von Subunternehmen wie dem ÖAMTC durchgeführt werden. Das Wetter in Salzburg. Es bleibt sonnig, dazu kommt föhniger Südwind auf mit Spitzen bis 40 km/h. Der Föhn treibt die Höchstwerte heute auf 23 bis 29 Grad. Morgen am Montag wird es unbeständiger. Zuerst scheint noch die Sonne. Im Tagesverlauf ziehen dann aber von Westen her teils dichtere Wolken durch. Im Bereich der Tauern sind gegen Abend vereinzelte Regenschauer nicht ganz ausgeschlossen. Die Werte steigen morgen auf 22 bis 27 Grad.
2: ORF Radio Salzburg, Verkehrsinformation um 13.32 Uhr. Autofreier Tag am Geisberg, deshalb ist die Geisbergstraße noch bis 16 Uhr gesperrt. Und B311 Pinzgauer Straße bei Zell am See, der Schmittentunnel ist wegen Bauarbeiten gesperrt. Der Verkehr wird hier durch das Ortsgebiet umgeleitet. Eine Meldung habe ich noch vom öffentlichen Verkehr. Die Korridorstrecke zwischen Salzburg und München ist wegen eines Rettungseinsatzes auf deutscher Seite länger als erwartet unterbrochen, voraussichtlich bis 15 Uhr. Einzelne Fernzüge werden über Zell am See umgeleitet. Das bedeutet allerdings Verspätung. Mindestens 90 Minuten müssen Sie hier zusätzlich einrechnen. Die Zugstrecke von München bis Kufstein ist von der Sperre nicht betroffen. Gute und vor allem sichere Fahrt mit Radio Salzburg.
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0: Endlich ist er da, der von vielen heiß ersehnte Mai, der Wonnemonat. Und der Mai, das ist auch der Monat vieler alter Bräuche. Man denke nur an die Maibäume und das Ganze drumherum. Es ist aber auch der Monat einer ein bisschen in Vergessenheit geratenen alten Tradition. Schade eigentlich. Das Maipfeiferl oder Maiwisperl, so werden sie ja auch genannt, die werden nur noch sehr selten und von ganz wenigen geschnitzt.
1: Christa und Rudi Russo haben schon unzählige Maipfeiferl geschnitzt und auch heute ihr Wissen an die Geschwister Sarah und Daria weitergegeben.
2: Früher haben die Kinder nichts gehabt, ein Spielzeug. Und so haben sie sich halt beholfen in der Natur. Wenn sie dann irgendwas gefunden haben, irgendwo Steckerl gefunden haben, dann haben sie Pfeiferl geschnitzt.
1: Der längere Teil der Rinde muss abgelöst werden. Um das zu erreichen, wird mit viel Fingerspitzengefühl geklopft, bis sich die Rinde in einem Stück löst.
3: Dann muss man halt sehr lange klopfen, aber auch nicht so fest, weil sonst geht's kaputt, wenn man so viel klopft. Und so wenig, dann geht die Rinde nicht runter.
1: Nach dem Ablösen der Rinde wird das Mundstück abgeschnitten und ein Luftkanal wird eingeschnitten. Je nachdem, wie weit die Maipfeife nun zusammengeschoben wird, verändert sich beim Hineinblasen die Höhe des Trotts. Wenn die Zweige im Mai voll im Saft sind, dann lässt sich die Rinde leichter ablösen. Daher der Name Maipfeife.
0: Und wenn Sie es mal ausprobieren möchten oder so ein Maipfeiferl basteln möchten, nur zu, im Internet gibt's Videoanleitungen, genannt Tutorials. Wer weiß, vielleicht rettet ja das Maipfeiferl das ganze Internet.

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Und falls Sie sich noch immer fragen, wie sollte das Maipfeiferl eigentlich das Internet retten? Ich hatte augenscheinlich einen Knoten in einer Gehirnwindung. Ich wollte natürlich das genaue Gegenteil sagen. Vielleicht rettet das Internet ja unser Maipfeiferl. Jo, genug dazu. 82 Jahre alt ist sie inzwischen, Diana Ross. Doch von Ruhe geben keine Spur, sie ist nach wie vor auf Tour. Aktuell in Japan, gut, das ist vielleicht ein bisschen weit für uns, aber im Juli kommt sie nach Tschechien. Vielleicht eine Möglichkeit, diese Diva einmal live zu bestaunen. Hier ist sie mit Chain Reaction.

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1: Am Mikrofon Arthur Treinacher. Bei der Explosion eines Kriegsreliktes im Mühlviertel sind 5 Kinder und Jugendliche verletzt worden. Die 10- bis 14-Jährigen saßen rund um ein Lagerfeuer, unter dem sich das Relikt befand. Die Polizei entdeckte zudem ein zweites. Die Hintergründe sind noch unklar. In Oberösterreich Johannes Reiter.
2: Es ist gegen 8 am Abend. Eine Feuerwehrgruppe aus dem Bezirk Vöcklabruck sitzt bei einem Lagerfeuer in St. Oswald bei Freistadt. Plötzlich ist ein lauter Knall zu hören. Ein Kriegsrelikt, das sich laut Polizei unterhalb der Feuerstelle befunden hat, ist explodiert und hat einen 5 cm tiefen und 15 cm breiten Krater in den Boden gerissen. 4 Mädchen und ein Bursch im Alter von 10 bis 14 Jahren erleiden leichte Verbrennungen. Die 5 werden nach Linz in die Universitätsklinik für Kinder- und Jugendheilkunde gebracht und ambulant behandelt. Polizisten durchsuchen auch eine zweite Feuerstelle gleich daneben und finden dort eine Gewehrsprenggranate, die dann kontrolliert gesprengt wird. Jetzt wird ermittelt, wie die Kriegsrelikte unter die Feuerstellen gekommen sind.
1: Israels Armee ruft im Süden des Libanon erneut zur Evakuierung auf. Bewohner sollen ihre Häuser verlassen und Abstand halten. Ziel seien Stellungen der Hisbollah-Miliz nach Verstößen gegen die Waffenruhe. Gleichzeitig werden neue Angriffe gemeldet. Berichte über Plünderungen durch israelische Soldaten sorgen zusätzlich für Aufsehen. Die OPEC Plus erhöht ihre Ölfördermenge. Ab Juni sollen täglich rund 188.000 Barrel mehr produziert werden, teilte die Organisation mit. Die Maßnahme soll zur Stabilisierung des Ölmarktes beitragen. Zuvor hatten die Vereinigten Arabischen Emirate überraschend ihren Austritt aus der OPEC angekündigt. Zum Fußball. Das Titelrennen in der Bundesliga ist weiter offen. Immer noch kristallisiert sich kein absoluter Meisterkandidat für den 17. Mai heraus. Daniel Kulowitz, das Duell Salzburg gegen Sturm Graz könnte heute aber womöglich eine Vorentscheidung bringen.
3: Wenn Salzburg heute verliert, ist der Meisterzug wohl endgültig abgefahren für die ehemaligen Serien-Champions. Das Team von Daniel Beichler verschwendet allerdings daran nicht allzu viele Gedanken.
4: Wir waren schon 5-mal abgeschrieben, dann 5-mal wieder drinnen. Die Erfahrung zeigt mir, dass es Sinn macht, wenig Gedanken sich über 17. Mai zu machen.
3: Sturm Graz reist mit einer beeindruckenden Serie nach Salzburg, von der kann sich Cheftrainer Fabio Ingolic momentan aber wenig kaufen. 4 Unentschieden am Stück, es geht kaum was weiter.
5: Wir sind jetzt seit 10 Spielen unbesiegt, fühlt sich gerade für uns nicht so an, vielleicht auch für die Menschen da draußen nicht so an. Aber Fakt ist auch, dass wir mit den Unentschieden nicht weiterkommen, dass wir da unser großes Ziel so nicht erreichen werden. Jedes Spiel ist ein Finale.
3: Salzburg gegen Sturm Graz ab 17 Uhr und schon davor das Duell um die Europacup-Plätze. Austria gegen Hartberg, Anpfiff 4 schon um 14.30 Uhr. Hartberg ist seit 9 Matches auswärts unbesiegt.
1: Das waren die Nachrichten mit Arthur Treinacher. Zum Wetter.
6: 28 Grad jetzt in Bad Gäusern, 27 in Innsbruck und in Salzburg. Auch in den nächsten Stunden scheint überwiegend die Sonne und es weht lebhafter bis starker Südostwind bzw. Südföhn. Morgen hält die warme, zum Teil recht kräftige und föhnige Südströmung an. Es gibt wieder viel Sonne, allerdings kreuzen vor allem im Westen doch etwas dichtere Wolken auf. Die Höchstwerte 22 bis 30 Grad. Soweit das Wetter mit Gunda Schuller.
7: ORF Radio Salzburg Verkehrsinformation um 14.03 Uhr. Autofreier Tag am Geisberg. Deshalb ist die Geisbergstraße heute bis 16 Uhr gesperrt. Und B311 Pinzgauer Straße bei Zell am See. Der Schmittentunnel ist wegen Bauarbeiten gesperrt. Der Verkehr wird durchs Ortsgebiet umgeleitet. Und eine Meldung habe ich noch vom Zugsverkehr. Die Korridorstrecke zwischen Salzburg und München ist wegen eines Rettungseinsatzes auf deutscher Seite länger als erwartet unterbrochen, voraussichtlich noch bis 15 Uhr. Einzelne Fährzüge werden über Zell am See umgeleitet, das bedeutet allerdings ca. 90 Minuten zusätzliche Fahrzeit. Die Zugstrecke von München nach Kufstein ist von der Sperre nicht betroffen. Gute und vor allem sichere Fahrt mit Radio Salzburg.
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7: Salzburg. 4 Hits, nach 2 gehen runter wie Soda-Zitronen mit ganz viel Eis. Dolly Parton, Ludwig Hirsch, Celine Dion und Kenny Loggins. Auf geht's. Schönen Nachmittag.
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0: Ein Salzburger auf der Grazer Bank und ein Steirer auf der Bank der Salzburger. Das ist die Ausgangslage vor dem heutigen Bundesliga-Duell. Dritter gegen Zweiter, Salzburg gegen Sturm. Bullentrainer Daniel Beichler, gebürtiger Grazer, trifft auf die Mannschaft des Bischofshofener Trainers Fabio Ingolitsch. Früher waren sie ein eingespieltes Trainerteam, heute sind sie Gegner. Christoph Schwarz mit einem Überblick.
1: Die gemeinsame Zeit von Daniel Beichler und Fabio Ingolitsch beginnt 2020 in Liefering. Fabio ist zu diesem Zeitpunkt der Cheftrainer der unter 18-jährigen Mannschaft. Daniel sein Co-Trainer. Schon damals verbindet die beiden eine enge Freundschaft. Wenngleich die Treffen laut Fabio Ingolitsch weniger geworden sind.
2: Wir haben zu der Zeit auch privat das ein oder andere unternommen, speziell mit unseren Frauen gemeinsam. Also kennen und schätzen uns von dem her sehr. Kontakt ist immer wieder lose da, aber eher telefonisch wie physisch, weil wie wir alle wissen, wir in unserem Hamsterrad drinnen hängen und so persönliche Treffen mit Freunden sehr, sehr weit hinten anstehen müssen.
1: Trotzdem verfolgen beide weiterhin genau, was der andere macht. Und die gegenseitige Wertschätzung ist groß, wie auch ein Interview beim Sportsender Sky beim bisher letzten Aufeinandertreffen im März gezeigt hat.
3: Ja, erstmal ist natürlich eine super Sache für Dani, dass er da die Chance kriegt und ich finde, das ist nicht selbstverständlich. Das spricht ja auch für ihn, dass er in Salzburg richtig gute Arbeit geleistet hat, sonst kriegst du ja nicht diese Möglichkeit, weil es einfach eine Riesenverantwortung ist, die du da trägst. Und mir war schon sehr früh klar, wie er auch mein Co-Trainer war, dass er seinen eigenen Weg gehen wird, einen sehr guten Weg gehen wird, weil es einfach sehr viel für mich vorgezeichnet war mit den Qualitäten, die er mit sich bringt.
4: Fabio, erstens einmal danke. Ich bin ein bisschen verlegt jetzt. Kann ich nur zugeben.
1: Am Sonntag um 17 Uhr wird die Freundschaft dann wieder für 90 Minuten auf die Probe gestellt, wenn der Salzburger mit der Grazer Mannschaft auf den Steirer mit der Salzburger Mannschaft trifft.

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4: Es ist 14.30 Uhr. Am Mikrofon begrüßt sie Gertrud Stabauer. Eine 26-jährige polnische Urlauberin ist bei einer Bergtour in Kaprun abgestürzt und gestorben. Die Frau war mit ihren Eltern in Richtung Moserboden gewandert. Als die Eltern umkehrten, ging die 26-Jährige alleine weiter. Sie kam später nicht zum Treffpunkt. Daraufhin alarmierten die Eltern die Einsatzkräfte. Bei einer Suchaktion vergangene Nacht konnte die Vermisste nicht gefunden werden. Heute Vormittag wurde die Leiche der Frau beim Wasserfallboden gefunden. Sie dürfte vom Weg abgekommen und mehrere 100 Meter abgestürzt sein. Die Eltern werden von einem Kriseninterventionsteam betreut. Ein 38-jähriger E-Scooter-Lenker ist gestern Abend bei Neumarkt bei einem Sturz verletzt worden. Der Mann hatte einem Wagen ausweichen wollen. Dabei stürzte er und überschlug sich mehrmals. Der Verletzte wurde mit dem Rettungshubschrauber ins Salzburger Uniklinikum gebracht. Er hatte keinen Helm getragen. Der Alkotest ergab einen Wert von 1,4 Promille. Unbekannte wollten am Abend des 1. Mai in ein Haus in Piesendorf einbrechen. Als es ihnen nicht gelungen ist, haben sie es am 2. Mai noch einmal versucht und sind über eine Terrasse in das Haus gelangt. Als der Sohn des Hauseigentümers die Täter entdeckte, flüchteten sie. Die Polizei konnte die beiden Männer bisher nicht fassen. Das Wetter in Salzburg. Es bleibt sonnig. Dazu kommt föhniger Südwind mit Spitzen bis 40 Kilometern pro Stunde. Der Föhn treibt die Höchstwerte heute auf 23 bis 29 Grad. Morgen am Montag wird es etwas unbeständiger. Zuerst scheint noch weiter die Sonne. Im Tagesverlauf ziehen dann aber von Westen her teils dichtere Wolken durch. Im Bereich der Tauern sind gegen Abend vereinzelte Regenschauer nicht ganz ausgeschlossen. Die Werte steigen morgen auf 22 bis 27 Grad.
5: ORF Radio Salzburg, Verkehrsinformation um 14.32 Uhr gleich. B158 Wolfgangseestraße zwischen St. Gilgen und Gschwendt. Wegen der Arbeit nach einem Unfall wird der Verkehr hier wechselweise angehalten. B311 Pinzgauer Straße bei Zell am See. Der Schmittentunnel ist wegen Bauarbeiten gesperrt. Der Verkehr wird durch das Ortsgebiet umgeleitet. Und autofreier Tag ist am Geisberg. Deshalb ist die Geisbergstraße bis 16 Uhr gesperrt. Noch eine Meldung vom Zugsverkehr. Die Korridorstrecke zwischen Salzburg und München ist wegen eines Rettungseinsatzes auf deutscher Seite länger als erwartet unterbrochen, voraussichtlich bis 15 Uhr. Einzelne Fernverkehrszüge werden über Zell am See umgeleitet. Das bedeutet ca. 90 Minuten zusätzliche Fahrzeit. Die Zugstrecke München-Kufstein ist von der Sperre nicht betroffen. Gute und vor allem sichere Fahrt mit Radio Salzburg.
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0: Viele Gäste tun es, viele Hoteliers ärgert es. Bewertungen im Internet. Vieles ist ja auch einfach nicht wahr. Hotels und Lokale werden anonym verrissen und irgendwie herrscht dort ein Gefühl von Machtlosigkeit. Also bei den Gastwirten und Vermietern. In Italien gibt es da jetzt ein Gesetz, das anonyme Bewertungen verbietet. Das wünschen sich auch in Österreich viele. Sophia Scherdl und Vanessa Gruber berichten.
1: Bewertungen abgeben, aber nur innerhalb von 30 Tagen und wenn die Leistung tatsächlich in Anspruch genommen wurde. Als Nachweis können zum Beispiel Rechnungen dienen. Das sind die neuen Richtlinien für Online-Bewertungen in Italien. Auch bei uns stoßen solche Maßnahmen auf Zustimmung, etwa bei Walter Veit, Präsident der österreichischen Hotelvereinigung.
2: Wir sind froh, dass das gestartet wurde von Italien, von einem so großen Tourismusland. Wir hätten uns gewünscht, dass EU-weit eine Verordnung kommt. Tatsache ist, wir haben Betriebe, die enorm unter solchen Fake-Bewertungen leiden.
1: Der Einsatz von künstlicher Intelligenz verstärkt das Problem. Fake-Bewertungen würden sich immer leichter erstellen lassen, sagt Thomas Lohninger, Experte für digitale Rechte.
3: Ein grundsätzliches Misstrauen ist dieser Tage wirklich angebracht, denn diese Technik, Fake-Bewertungen abzugeben, ist sehr weit verbreitet und billig geworden.
1: Für strengere Maßnahmen hat der Datenschützer Verständnis, betont aber auch die Risiken.
3: Dass wir uns jetzt immer virtuell ausziehen müssen und ausweisen dafür, dass wir noch was Negatives über irgendwen oder irgendein Geschäft sagen, das kann nicht die Lösung sein.
1: Auch juristisch gewinnt das Thema an Bedeutung. Immer mehr Kanzleien gehen mit Klagen und Löschanträgen gegen Bewertungen vor, so Lohninger.

Wissen Sie, was man heute für einen Tag begeht, für einen Festtag? Den Tag der Sonne. Und die lässt sich natürlich nicht zweimal bitten und strahlt fast über das ganze Land. Wir feiern mit einem Sonnengruß oder zumindest mit einem kurzen Blick nach oben. Danke, liebe Sonne.

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1: Am Mikrofon Arthur Treinacher. Mutmaßlicher Menschenhandel und illegale Beschäftigung in Tirol. Das hat eine Hausdurchsuchung der Finanzpolizei in einem Hotel im Bezirk Landeck aufgedeckt. Aus Tirol, Reingard Diermeier.
2: Bei der Razzia in dem Hotel im Tiroler Oberland ist die Finanzpolizei auf 8 Brasilianerinnen und Brasilianer getroffen, ohne Anmeldung bei der Sozialversicherung und mit illegalem Aufenthalt. Bei der Einvernahme sagten sie noch, sie seien auf Urlaub in Österreich. Dann jedoch berichteten sie, sie seien gezielt in Brasilien für die Arbeit in Tirol angeworben und dann illegal hier beschäftigt worden. Den Hotelchef erwartet jetzt eine Geldstrafe. Im Raum stehen auch der Verdacht des Menschenhandels, der organisierten Schwarzarbeit sowie die Ausbeutung von Fremden.
1: Neue Drohnenangriffe zwischen Russland und der Ukraine fordern mindestens 4 Todesopfer. Im Süden der Ukraine sterben 3 Menschen, darunter ein Lastwagenfahrer in Odessa. Auch Wohnhäuser und Hafenanlagen werden getroffen. In Russland kommt nahe Moskau ein 77-Jähriger ums Leben. Beide Seiten melden zudem Angriffe auf wichtige Infrastruktur. Um die Pressefreiheit ist es weltweit so schlecht bestellt wie noch nie seit 25 Jahren. Das zeigt der neue Bericht von Reporter ohne Grenzen zum heutigen Tag der Pressefreiheit. Kritischer Journalismus werde zunehmend kriminalisiert, auch in Demokratien. In mehr als der Hälfte der Länder gilt die Lage als problematisch. Mehr von Teresa Kulovic.
3: Die nordischen Länder, allen voran Norwegen, die Niederlande und Estland, sind weiterhin Musterschüler in Sachen Pressefreiheit. Das hat stark mit der Transparenz der Behörden zu tun. Stichwort der gläserne Staat. Insgesamt 7 Ländern stellt der Bericht ein gutes Zeugnis aus. Demgegenüber stehen 137 Länder mit problematischer bis sehr schlechter Lage. Die interessanteste Beobachtung hierbei, Katar liegt mit Platz 75 vor Griechenland auf Platz 86. Die USA, die sind derzeit auf Platz 64. In den vergangenen 3 Jahren wurden 19 Plätze eingebüßt. Begründet unter anderem durch die Angriffe auf unabhängige Medien durch US-Präsident Trump und seiner Regierung. Und auch damit, dass die Finanzierung für unabhängige Medienhäuser gezielt zurückgezogen wurde. Allein 19 Plätze in diesem Jahr und damit am stärksten abgerutscht ist EU-Beitrittskandidat Georgien, das sich mit seinem Mediengesetz an Russland orientiert hat.
1: In Neusiedl am See hat sich in der vergangenen Nacht ein schwerer E-Scooter-Unfall ereignet. Ein 62-jähriger Lenker ist mit einem Jugendlichen zusammengestoßen. Der Mann wurde verletzt ins Spital gebracht. Ein Alkovortest verlief positiv. Nach dem beteiligten Jugendlichen wird noch gesucht, so die Polizei. Und die Rolling Stones veröffentlichten im 64. Jahr ihres Bestehens ein neues Album. Mick Jagger, Keith Richard und Ronnie Wood haben Teile des Covers bereits in den sozialen Medien gezeigt. Die Platte soll Foreign Tongues heißen und am 10. Juli erscheinen. Ob die Band noch einmal auf Tour geht, ist offen. Das waren die Nachrichten mit Arthur Treinacher. Zum Wetter.
4: Bad Gäusern hat es schon auf fast 29 Grad gebracht und auch in den nächsten Stunden scheint überwiegend die Sonne. Dazu bläst lebhafter bis starker Südostwind bzw. Föhn. Morgen Montag hält die warme, zum Teil recht kräftige und föhnige Südströmung an. Auch der Sonnenschein überwiegt. Allerdings kreuzen doch etwas mehr Wolken auf als heute. So ist es in Vorarlberg, Tirol und Salzburg dazwischen stark bewölkt. Die Höchstwerte morgen 22 bis 30 Grad. Soweit das Wetter mit Gunda Schuller.
5: ORF Radio Salzburg, Verkehrsinformation um 15.03 Uhr. B158 Wolfgangseestraße zwischen St. Gilgen und Gschwendt. Wegen der Arbeiten nach einem Unfall wird der Verkehr wechselweise angehalten. B311 Pinzgauer Straße bei Zell am See. Der Schmittentunnel ist wegen Bauarbeiten gesperrt. Der Verkehr wird durch das Ortsgebiet umgeleitet. Autofreier Tag ist am Geisberg, deshalb ist die Geisbergstraße bis 16 Uhr gesperrt. Und eine Meldung noch von den öffentlichen Verkehrsmitteln. Die Korridorstrecke zwischen Salzburg und München ist wegen eines Rettungseinsatzes auf deutscher Seite nach wie vor unterbrochen. Einzelne Fernzüge werden über Zell am See umgeleitet. Das bedeutet viel Verspätung. Zusätzliche Fahrzeit mindestens 90 Minuten. Die Zugstrecke München-Kufstein ist von der Sperre nicht betroffen. Gute und vor allem sichere Fahrt mit Radio Salzburg.
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5: Am Sonntag ist's ja eigentlich eh ruhig, aber sonst brummen sie fleißig, die Rasenmäher nämlich. Warum wir aufs ständige Mähen auch einmal verzichten sollten, das erfahren wir gleich hier. Schönen Nachmittag.

0: Es brummt und summt im Garten. Die Bienen sind unterwegs und sonstiges Getier natürlich auch. Und auch wenn die Sonne so schön scheint und vieles blüht, haben es die fleißigen Bienen oft gar nicht mal so leicht. Warum? Franz Griesner hat mit einer echten Expertin in Sachen Bienen gesprochen.
1: Tamara Herndl ist nicht nur Imkerin, sie ist echte Bienenliebhaberin. Sie hält Vorträge zum Thema und sie kämpft für ihre paar hunderttausend Mitarbeiterinnen. Frühling, der Mai, das ist eine besondere Zeit. Es geht los.
2: Ja, das ist jetzt natürlich genau das Monat, wo alles startet. Die ganzen Populationen, bei den Honigbienen wie bei den Wildbienen, die sind mir ja sehr wichtig. Und auch generell die Insekten. Also es fängt jetzt einfach alles wirklich an, ja, Anlauf zu nehmen in der Natur. Frühling ist und da ist es ganz wichtig, dass man auf die schaut.
1: Gerade in privaten Gärten finden aber Bienen immer weniger Nahrung. Mitschuld daran sind auch die Mähroboter. Da wächst kein Gänseblümchen mehr. Tamara Herndls, bitte deshalb Roboter nicht bis ins letzte Eck des Gartens fahren lassen, Blumenfleckerl stehen lassen und vor allem die Dinger nicht nachts fahren lassen. Da geht's aber eher um Igel und Amphibien. Und dann gibt's da ja noch die Idee des mähfreien Mai. Gut, oder?
2: Ja, das ist ein ganz super Thema. Passend jetzt ein Monat nicht mähen, schafft einfach eine Blühfläche, eine Artenvielfalt und es kommt ja nicht nur den Bienen zugute, sondern eben auch anderen Tierarten wie Igel, Eidechsen, Amphibien, Vögel und vor allem Schmetterlingsraupen brauchen ja auch die Pflanzen, damit sie sich vermehren können und ernähren können. Und wenn man ihnen das alles stehen lässt, haben wir auch die Möglichkeit, eine große Artenvielfalt zu erhalten.
1: Und das sollte unser Ziel sein, schon aus Eigeninteresse, weil, wie heißt es so schön, erst stirbt die Biene, dann stirbt der Mensch.

0: Weil heute so viel die Rede ist vom Garteln, vom Grillen, vom Entspannen im Freien. Gar nicht so wenige hüten leider auch heute krank ihr Bett oder müssen arbeiten, auch am Sonntag. Ich wünsche auch allen jenen einen Augenblick der Freude und einen schönen Nachmittag mit bester Musik von Radio Salzburg. Und jetzt habe ich auch noch den Klassiker des Tages für Sie. Unser Klassiker des Tages ist einer zum Mitsingen, auch wenn Sie sonst nicht so textsicher sind. Johnny Cymbal singt mit uns das Lied vom Bassman.
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3: Es ist 15.30 Uhr. Am Mikrofon begrüßt sie Gertrud Stabauer. Eine 26-jährige polnische Urlauberin ist bei einer Bergtour in Kaprun abgestürzt und gestorben. Die Frau war mit ihren Eltern in Richtung Moserboden-Stausee gewandert. Als die Eltern umkehrten, ging die 26-Jährige alleine weiter. Sie kam später nicht zum Treffpunkt. Daraufhin alarmierten die Eltern die Einsatzkräfte. Bei einer Suchaktion vergangene Nacht konnte die Vermisste nicht gefunden werden. Heute Vormittag wurde die Leiche der Frau beim Wasserfall Bodenstausee gefunden. Sie dürfte vom Weg abgekommen und mehrere hundert Meter abgestürzt sein. Die Eltern werden von einem Kriseninterventionsteam betreut. Unbekannte wollten am Abend des 1. Mai in ein Haus in Piesendorf einbrechen. Als es ihnen nicht gelungen ist, haben sie es am 2. Mai noch einmal versucht und sind über eine Terrasse in das Haus gelangt. Als der Sohn des Hauseigentümers die Täter entdeckte, flüchteten sie. Die Polizei konnte die beiden Männer bisher nicht fassen. Zum Sport. In der Fußball-Bundesliga der Frauen hat Red Bull Salzburg heute einen Punkt gegen Austria Wien erobert. Die Salzburgerinnen haben sich im Heimspiel von den Wienerinnen mit 0:0 getrennt. Die Salzburger Frauenmannschaft bleibt in der Meistergruppe Tabellenvierter. Auf Platz 1 liegt Austria Wien. Im Mai treffen die beiden Mannschaften noch zweimal aufeinander. Am 14. Mai im Cupfinale und am 23. Mai zum Ligarückspiel in Wien. Das Wetter in Salzburg. Es bleibt sonnig, dazu kommt föhniger Südwind auf mit Spitzen bis 40 km pro Stunde. Der Föhn treibt die Höchstwerte heute auf 23 bis 29 Grad. Morgen am Montag wird es etwas unbeständiger. Zuerst scheint noch weiter die Sonne. Im Tagesverlauf ziehen dann von Westen her teils dichtere Wolken durch. Im Bereich der Tauern sind gegen Abend vereinzelte Regenschauer nicht ausgeschlossen. Die Werte steigen morgen auf 22 bis 27 Grad.
4: ORF Radio Salzburg, Verkehrsinformation um gleich 15.32 Uhr. B158 Wolfgangseestraße zwischen St. Gilgen und Gschwendt. Wegen der Arbeiten nach einem Unfall wird der Verkehr wechselweise angehalten. B311 Pinzgauer Straße bei Zell am See. Der Schmittentunnel ist wegen Bauarbeiten gesperrt. Der Verkehr wird durch das Ortsgebiet umgeleitet. Und autofreier Tag am Geisberg. Die Geisbergstraße ist noch bis 16 Uhr gesperrt. Nach wie vor gibt es Probleme beim öffentlichen Verkehr. Die Korridorstrecke zwischen Salzburg und München ist wegen eines Rettungseinsatzes auf deutscher Seite noch immer unterbrochen. Einzelne Fernzüge werden über Zell am See umgeleitet. Zusätzliche Fahrzeit allerdings bis zu 90 Minuten und die Zugstrecke München-Kufstein ist von dieser Sperre nicht betroffen. Gute und vor allem sichere Fahrt mit Radio Salzburg.
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0: Er gilt als einer der renommiertesten Denker Österreichs und er bringt seine Gedanken in Büchern zu Papier. Bücher, die Bestseller werden, wofür sich zu leben lohnt, ist nur ein Beispiel. Jetzt ist das neue Buch von Robert Pfaller in den Buchhandlungen. Klare Striche zu wunden Punkten heißt es. Katja Gasser hat es sich schon mal durchgelesen.
1: Das gegen den Strich denken ist Robert Pfallers Metier. Der heute 64-jährige Philosoph, der zwischen Wien und Niederösterreich pendelt, hat mehrfach bewiesen, wie relevant die Philosophie auch für das Verständnis unserer Gegenwart ist. Sein jüngstes Buch »Klare Striche zu wunden Punkten« ist eine Art Zwischenresümee seines bisherigen Werks. In Form von Interviews, Reden und kurzen Essays veranschaulicht er darin seine grundlegenden Standpunkte zu aktuellen Themen, darunter auch die Corona-Pandemie und ihre Folgen.
2: Einer der großen Schäden war der Schaden an der Debattenkultur im Umgang mit Leuten, die anders denken. Und als demokratische Menschen müssen wir immer davon ausgehen, dass niemand im Vollbesitz der Wahrheit ist und dass es immer eine Bereicherung ist, wenn vernünftige andere Standpunkte vorgebracht werden.
1: Klare Striche zu wunden Punkten eignet sich als Einführung in das Werk Pfallers. Gleichzeitig bietet es all jenen Vertiefung, die mit seinen Denkwelten bereits vertraut sind.
0: Eine echte Leseempfehlung, würde ich meinen.

Es groovt, macht gute Laune und das, obwohl es Teardrops, also Tränen heißt. Womack & Womack mit einem Superhit aus den 80ern.

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1: Am Mikrofon Arthur Treinacher. Lehrerinnen und Lehrer sollen künftig durch die Schülerinnen und Schüler bewertet werden. Das sagt Bildungsminister Christoph Wiederkehr von den NEOS in der ORF-Pressestunde. Bereits jetzt laufe dazu eine Pilotphase in manchen Schulstufen.
2: Wir können das mittlerweile viel systemischer machen. Warum? Weil wir zentrale Erhebungen in den Schulen haben, Leistungsfeststellungen, sogenannte IKM-Plus-Erhebungen. Und wir wollen das erweitern, um qualitative Fragestellungen, nämlich beispielsweise, wie ist das Klassenklima, um so auch qualitative Rückmeldungen für die Lehrkraft in der Klasse, aber auch die Schule zu bekommen. Das sind wir gerade in einer Pilotphase.
1: Sagt Bildungsminister Wiederkehr. Als größtes Schulproblem sieht er die fehlenden Deutschkenntnisse. Ein Drittel der Kinder schafft den Umstieg aus Förderklassen nicht. Die Sprachförderung soll deshalb schon im Kindergarten deutlich ausgebaut werden. Die Weltgesundheitsorganisation hat in einer Datenbank knapp 10.000 Angriffe auf Gesundheitseinrichtungen seit 2015 erfasst und verifiziert. Ebenso rund 5.200 Todesfälle von Gesundheitspersonal und fast 8.000 Verletzungen in 26 Ländern und Territorien. In den ersten Jahren waren die weltweiten Erhebungen allerdings noch spärlich, heißt es von der WHO. Die Organisation Reporter ohne Grenzen sieht die Pressefreiheit weltweit so gefährdet wie noch nie seit ihrem ersten jährlichen Bericht vor 25 Jahren. Demnach wird kritischer Journalismus auch in Demokratien zunehmend kriminalisiert. In mehr als der Hälfte der Länder sei der Zustand der Pressefreiheit problematisch. In Finnland steht das weltweit erste Endlager für hochradioaktiven Atommüll kurz vor der Eröffnung. Nach langer Suche gilt es für tausende Jahre als sicher. Kernenergie erfährt wegen der weltweiten Energiekrise gerade Aufwind. Martin Rauter berichtet.
3: In einem Tunnellabyrinth in hunderten Metern Tiefe sollen bald tausende Tonnen Atommüll versiegelt und vergraben für immer gelagert werden, sagt Geologe Tuomas Pere. Wir sind im Endlager Onkalo an der finnischen Westküste.
4: Die Isolation von der Zivilisation an der Oberfläche ist wichtig, wegen der starken Strahlung der Abfälle.
3: Es wird hunderttausende Jahre dauern, bis der Atommüll wirklich ungefährlich ist. Heißt aber auch, dass weiterhin ein Restrisiko besteht, selbst wenn der radioaktive Abfall unter der Erde liegt, sagt Juha Aroma von Greenpeace.
4: Wir sind vielleicht irgendwo in der Nähe einer Lösung, aber niemand auf der Welt ist auch nur annähernd dabei, dieses Problem zu beseitigen.
3: Es ist zu erwarten, dass die Behörde demnächst grünes Licht für das Endlager gibt. Menschen dürfen es dann nicht mehr betreten.
1: Die Kosten für Feuerwehrfahrzeuge steigen stark. Ein Löschfahrzeug ist in wenigen Jahren um bis zu 150.000 Euro teurer geworden. Der Feuerwehrverband fordert nun Entlastung, etwa durch einen Mehrwertsteuererlass und ein eigenes Ausschreibungssystem. Das waren die Nachrichten mit Arthur Treinacher. Zum Wetter.
5: Knapp über 29 Grad momentan in Golling und in Bad Gäusern. In der Wiener Innenstadt 26 Grad. Im Großteil Österreichs geht es sonnig, aber auch recht windig weiter. Morgen Montag bleiben wir in der warmen, zum Teil recht kräftigen und föhnigen Südströmung. Auch wird der Sonnenschein wieder überwiegen. Allerdings ziehen doch etwas mehr Wolken durch als heute. Vor allem in Vorarlberg, Tirol und Salzburg sind dazwischen auch dichte Wolken dabei. Soweit das Wetter mit Gunda Schuller.
6: ORF Radio Salzburg Verkehrsinformation um gleich 16.04 Uhr. B158 Wolfgangseestraße zwischen St. Gilgen und Gschwendt. Die Unfallstelle ist geräumt, es gibt keine Behinderungen mehr. B311 Pinzgauer Straße bei Zell am See. Der Schmittentunnel ist wegen Bauarbeiten gesperrt. Der Verkehr wird durch das Ortsgebiet umgeleitet. Und nach wie vor gibt es die Meldung vom öffentlichen Verkehr, die Korridorstrecke zwischen Salzburg und München. Des Zugverkehrs natürlich ist wegen eines Rettungseinsatzes auf deutscher Seite weiterhin unterbrochen. Einzelne Fernzüge werden über Zell am See umgeleitet. Da kommen allerdings mindestens 90 Minuten zusätzliche Fahrzeit dazu. Die Zugstrecke München-Kufstein ist von der Sperre nicht betroffen. Gute und vor allem sichere Fahrt mit Radio Salzburg.
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6: Die Salzburger Bullen, die spielen heute um 17 Uhr gegen den SK Sturm Graz. Eine womöglich vorentscheidende Partie, wenn es um den Titel geht. Einen Vorbericht gibt's hier gleich bei mir.

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0: Alles oder nichts, genau das gilt heute im Stadion in Klessheim. Zweiter gegen Dritter, Salzburg gegen Sturm und dazwischen schwebt so ein bisschen der Meisterteller in der Fußball-Bundesliga. Wer heute gewinnt, der mischt im Titelrennen wieder ganz vorne mit. Für den Verlierer könnte das aber auch schon gewesen sein. Schönen Nachmittag, Christoph Schwarz. Was erwartet uns da heute?
1: Hoffentlich viel Fußball, viele Tore. Das Gegenteil von einem gemütlichen Sonntagskick. Und damit einen schönen Nachmittag. Beide Mannschaften wollen, beide müssen, wenn es mit dem Titel noch was werden soll. Denn drei Runden vor Schluss übernimmt der Sieger heute gleichzeitig die Tabellenführung. Salzburg-Trainer Daniel Beichler.
2: In den Duellen geht es eigentlich seit Jahren immer wieder um Intensität, um Duellqualität. Denn wollen und werden wir uns ganz sicher nicht entziehen, was dann schon auch unsere Erwartungshaltung ist, dass wir es häufiger schaffen als noch im Hinspiel, aus Drucksituationen uns rauszulösen, um eine gewisse Kontrolle zu haben, um das Spiel vielleicht auch mal situativ zu beruhigen, dass es nicht so die ganze Zeit nur Ping-Pong ist.
1: Salzburg wartet seit 4 Spielen auf einen Sieg gegen Sturm. Aber auch die Grazer mit dem Bischofshofener Trainer Fabio Ingolic kämpfen gerade mit ihrer Form. Zuletzt gab es 4 Unentschieden in Folge.
3: Jedes Spiel ist ein Finale im oberen Playoff, das war uns davor schon bewusst. Natürlich in der Endphase wird es noch enger und ich finde, die Konstellation hat sich ja extrem komprimiert und zusammengeschoben. Deswegen ist man immer gefordert. Wir wollen natürlich voll auf Attacke gehen, müssen wir, weil, wie gesagt, momentan zählen dann einfach auch nur Siege und das haben wir leider schon zu lange nicht mehr gemacht.
1: Heißt unterm Strich, beide brauchen heute einen Dreier. Ein Unentschieden hilft kaum weiter. Auch wenn man sich in Salzburg, zumindest laut Tormann Alexander Schlager, mit dem Titel gar nicht mehr groß beschäftigt.
4: Ich denke nicht darüber nach. Wenn es passiert, am Ende des Tages ist es schön. Wenn nicht, dann haben wir uns selber in die Situation gebracht. Aber aufgeben dann mal einen Brief. Wir werden weiter Gas geben, versuchen, die Dinge zu verändern, zu verbessern. Und ja, das direkte Duell haben wir, dann haben wir einen Lask und dann schauen wir am Ende des Tages.
1: Anpfiff ist heute um 17 Uhr. Bestes Fußballwetter, spannende Ausgangslage. Jetzt liegt es eigentlich nur noch an den Spielern.
0: Und wenn sich dort was tut beim Spiel, dann erfahren Sie es natürlich hier von mir. Schönen Nachmittag.

Geburtstagskind des Tages ist unter anderem Niccolò Machiavelli, italienischer Staatsmann und Philosoph. Ihm und allen anderen Geburtstagskindern alles Gute, ein Hoch auf Sie. Gut, dem Machiavelli wird meine Gratulation wahrscheinlich eher wurscht sein. Der ist ja schon 1527 verstorben.

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1: Es ist 16.30 Uhr, am Mikrofon begrüßt sie Gertrud Stabauer. Eine 26-jährige polnische Urlauberin ist bei einer Bergtour in Kaprun abgestürzt und gestorben. Die Frau war mit ihren Eltern in Richtung Moserbodenstausee gewandert. Als die Eltern umkehrten, ging die 26-Jährige alleine weiter. Sie kam später nicht zum Treffpunkt. Daraufhin alarmierten die Eltern die Einsatzkräfte. Bei einer Suchaktion vergangene Nacht konnte die Vermisste nicht gefunden werden. Heute Vormittag wurde die Leiche der Frau beim Wasserfall Bodenstausee gefunden. Die Frau dürfte vom Weg abgekommen und mehrere hundert Meter abgestürzt sein. Die Eltern werden von einem Kriseninterventionsteam betreut. Ein 38-jähriger E-Scooter-Lenker ist gestern Abend bei Neumarkt bei einem Sturz verletzt worden. Der Mann hatte einem Wagen ausweichen wollen. Dabei stürzte er und überschlug sich mehrmals. Der Verletzte wurde mit dem Rettungshubschrauber ins Salzburger Uniklinikum gebracht. Der Mann hatte keinen Helm getragen. Der Alkotest ergab einen Wert von 1,4 Promille. Zum Sport in der Fußball-Bundesliga kommt es heute zum Duell der Tabellennachbarn Salzburg und Sturm Graz. Die Salzburger sind aktuell Dritter und empfangen im Stadion in Klessheim die zweitplatzierten Steirer. Der Sieger heute übernimmt gleichzeitig die Tabellenführung und könnte zwei Runden vor Schluss einen großen Schritt in Richtung Meistertitel machen. Um 17 Uhr folgt der Anpfiff in Salzburg. Das Wetter, es bleibt sonnig, dazu kommt föhniger Südwind auf mit Spitzen bis zu 40 Kilometern pro Stunde. Der Föhn treibt die Höchstwerte heute auf 23 bis 29 Grad. Morgen am Montag wird es etwas unbeständiger. Zuerst scheint noch weiter die Sonne. Im Tagesverlauf ziehen dann von Westen her teils dichtere Wolken durch. Im Bereich der Tauern sind gegen Abend vereinzelt Regenschauer nicht ganz ausgeschlossen. Die Werte steigen morgen auf 22 bis 27 Grad.
2: ORF Radio Salzburg, Verkehrsinformation um 16.32 Uhr. Um 16.32 Uhr natürlich. B311 Pinzgauer Straße bei Zell am See. Der Schmittentunnel ist wegen Bauarbeiten gesperrt. Der Verkehr wird durch das Ortsgebiet umgeleitet. Und die Züge auf der Korridorstrecke zwischen Salzburg und München, die fahren wieder. Ja? Es gibt allerdings noch Verspätungen. Gute und vor allem sichere Fahrt mit Radio Salzburg.
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0: Der Mai, dieser ganz besondere Monat, hat auch einen ganz besonderen Tag. Richtig. Den Muttertag. Heuer wird der am 10. Mai sein. Franz Grissner.
1: Ja, mit anderen Worten, heute in einer Woche. Für viele Männer heißt das dann jetzt schon überlegen, was schenke ich? Der Klassiker natürlich, Blumen, Pralinen oder Fotos. Und die Kinder, die lernen hoffentlich schon fest Gedichte. Sollten sie auch langsam wirklich damit anfangen. Der Klassiker, auch bekannt aus dem Film Muttertag, ist natürlich das hier.
2: Wir werden nie gewaschen und meistens nicht gekämmt. Die Strümpfe hätten Löcher und schmutzig wäre das Hemd. Wir essen Fisch mit Honig und Kaffeeol mit Zimt. Wenn du nicht immer sorgtest, dass alles klappt und stimmt.
3: Und trotzdem sind wir alle auch manchmal eine Last.
4: Was wärst du ohne Kinder? Sehr froh, dass du uns hast.
1: In Sachen Muttertagsgedicht geht's aber auch anders, origineller und lustiger. Kabarettist Gernot Kulis hat als 14-Jähriger angeblich das hier aufgesagt.
5: Liebste Mutter, mein Mutterherz, durch mich ist dein Leben voll Kummer und Schmerz. Du bringst mit harter Arbeit das Geld nach Haus, ich danke es dir und schmeiß es beim Fenster raus. Während die anderen fürs Taschengeld das Rasenmähen brauchen, schaue ich ihnen zu und tu das Gras lieber rauchen. Und wenn ich besoffen auf einer Parkbank lehne, ich kann nichts dafür, es sind deine Gene. Mama! Ich liebe die Mama, jawohl!
0: Naja, ich weiß ja nicht, vielleicht nehme ich eher das erste Gedicht. Der Mai ist da und mit ihm der Muttertag. In einer Woche ist es wirklich soweit. Ich mag auch unsere Radio Salzburg-Hörerin, die kleine Carmen, mit ihrem Muttertag-Aufsager.
6: Meine liebe Mutter, ich möchte dir ein Frühstück herrichten am Muttertag. Deine kleine Carmen.
0: Das ist schon goldig, oder?

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0: 16.53 Uhr, hier folgt gleich das Journal um 5. Arthur Dreinacher, worum wird es denn unter anderem gehen?
1: Die Ermittlungen im Fall des Erpressungsversuchs gegen den Babynahrungshersteller HIP laufen auf Hochtouren. Ein 39-Jähriger ist ja gestern in Salzburg festgenommen worden. Der Mann soll noch heute in die Justizanstalt Eisenstadt überstellt werden. Mehr dazu dann im Journal um 5.

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1: Willkommen zum Journal um 5, das sind unsere Themen. Mutmaßlicher HIP-Erpresser wird in Justizanstalt Eisenstadt überstellt. US-Präsident Trump lässt Partner über Truppenabzug in Europa im Unklaren und die Wiener Austria gewinnt gegen Hartberg knapp 1:0. Aus dem Journalstudio begrüßt sie Arthur Treinacher. Im Fall des Erpressungsversuchs gegen den Babynahrungshersteller HIP laufen die Ermittlungen auf Hochtouren. Ein 39-Jähriger ist gestern im Bundesland Salzburg festgenommen worden. Er soll noch heute in die Justizanstalt Eisenstadt überstellt werden. Norbert Lehner berichtet.
2: Der Verdächtige soll Gläser mit Babynahrung der Firma HIP manipuliert und in Supermärkten platziert haben. In einem sichergestellten Glas wurden 15 Mikrogramm Rattengift festgestellt. Der Mann soll versucht haben, 2 Millionen Euro von HIP zu erpressen. Er werde derzeit intensiv einvernommen, sagt Polizeisprecher Helmut Marban.
3: Der Mann wird dann nach Abschluss dieser Befragungen in die Justizanstalt Eisenstadt eingeliefert. Staatsanwaltschaft Eisenstadt hat auch schon einen Antrag auf Untersuchungshaft gestellt.
2: Mehr könne er aus ermittlungstaktischen Gründen nicht bekannt geben. Ein zweites in Eisenstadt verkauftes Glas soll noch im Umlauf sein. Nach dem wird nach wie vor gesucht.
1: Der Personalstand beim Bundesheer steigt. Seit Jänner wurden rund 1000 Personen aufgenommen. Gleichzeitig gab es etwa 430 Abgänge. Damit ergibt sich ein Plus von mehr als 500 Beschäftigten. Verteidigungsministerin Tanner von der ÖVP sieht darin ein Zeichen für die steigende Attraktivität des Bundesheeres als Arbeitgeber. Nach der Ankündigung des Abzugs tausender US-Soldaten aus Deutschland bleiben für die europäischen Verbündeten viele Fragen offen. Unklar ist vor allem, wie viele Soldaten tatsächlich abgezogen werden sollen. Europäische NATO-Staaten befürchten zudem eine Schwächung des Bündnisses. Mehr von Miriam Beller.
4: 5000 Soldaten wollte das US-Verteidigungsministerium aus Deutschland abziehen. Doch Donald Trump reicht das offenbar nicht. Doch der Umfang des Abzugs ist nicht das einzige, das Deutschland und andere Partner beschäftigt. Abstimmungen mit europäischen Verbündeten dürfte es im Vorfeld kaum gegeben haben. So heißt es in einem schriftlichen Statement einer Sprecherin der NATO, man arbeite mit den USA zusammen, um Details ihrer Entscheidung zu erfahren. In Europa wächst auch die Sorge vor einer Schwächung der NATO. Die größte Gefahr für die transatlantische Gemeinschaft sei der fortschreitende Zerfall des Bündnisses, schreibt der polnische Premierminister Donald Tusk in einem Online-Statement.
1: In der armenischen Hauptstadt Erevan kommen am Abend mehr als 40 Staats- und Regierungschefs zum Gipfel der europäischen politischen Gemeinschaft zusammen. Im Mittelpunkt stehen die Kriege in der Ukraine und im Iran. Erstmals nimmt auch ein nicht-europäischer Regierungschef Chefteil, nämlich Kanadas Premier Mark Carney. Ein verborgenes Kriegsrelikt hat in St. Oswald bei Freistadt in Oberösterreich gestern Abend eine Explosion ausgelöst. 5 Kinder im Alter zwischen 10 und 14 Jahren sind leicht verletzt worden. Die Gruppe einer Jugendfeuerwehr saß an einem Lagerfeuer, als es plötzlich zu einem lauten Knall und einer Stichflamme kam. Die Kinder konnten noch am Abend das Krankenhaus verlassen. Ursache war laut Polizei ein Kriegsrelikt unter der Feuerstelle. Ein weiteres Relikt wurde entdeckt und entschärft. In der Fußball-Bundesliga ist das Spiel Austria gegen Hartberg vor kurzem zu Ende gegangen. Adi Niederkorn, die Austria gewinnt knapp 1:0.
5: Ja, es war ein glücklicher Einkampfsieg für die Wiener Austria. Trotz mäßiger Leistung ein 1:0 durch Kelvin Boateng in der 69. Minute rettet die 3 Punkte. Schön gemacht. Zunächst überhebt der Abwehrchef Spendelhof und dann auch Hartberg-Goli Hülsmann. Aber es war ein sehr glücklicher Sieg für Austria-Trainer Stefan Hill.
6: Hart erarbeitet. Hartberg hat, glaube ich, seit 9 Runden auswärts nicht verloren. Und das war heute glücklicherweise so und war für uns natürlich wichtig, weil wir jetzt uns endlich einmal mit Punkte belohnen wollten für unsere Leistungen.
5: Für Hartberg ist damit der Europacup-Traum geplatzt. Die Austria wieder dran an den besten 4, nur einen Punkt hinter Rapid. Seit 17 Uhr der große Schlager Salzburg gegen Sturm.
1: Das war das Journal um 5 mit Arthur Treinacher. Zum Wetter.
7: Golling und Scherding haben es auf fast 30 Grad gebracht. Und größtenteils geht es sonnig in den Abend. Von Westen kommen aber auch Wolken herein und einzelne Schau- oder Gewitterzellen sind in Vorarlberg und in Tirol in der Nacht nicht ganz auszuschließen. Morgen Montag bleibt es sommerlich warm, es bleibt auch sehr windig und auch der Sonnenschein überwiegt. Dazwischen ziehen aber etwas mehr Wolken durch als heute und in Vorarlberg, Tirol und Salzburg ist es dazwischen auch stark bewölkt. Die Höchstwerte 22 bis 30 Grad. Soweit das Wetter mit Gunda Schuller.
8: ORF Radio Salzburg Verkehrsinformation um 17.05 Uhr. B311 Pinzgauer Straße bei Zell am See. Der Schmittentunnel ist wegen Bauarbeiten gesperrt. Der Verkehr wird durch das Ortsgebiet umgeleitet. Und eine Meldung habe ich vom Zugverkehr. Die Züge auf der Korridorstrecke zwischen Salzburg und München fahren wieder. Es gibt allerdings noch Verspätungen. Gute und vor allem sichere Fahrt mit Radio Salzburg.
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8: Kurz nach fünf und immer noch so heiß. Ein Besuch im Archiv der Salzburger Festspiele kann dafür Abkühlung sorgen. Und den machen wir gleich mit Karin Buttenhauser. Vorher gehen wir allerdings noch kurz ins Freibad mit Kollegin Birgit Berger. Herrlich. Gleich hier. Schönen Nachmittag.

0: Bei mir im Studio ist jetzt Kollegin Birgit Berger. Servus.
1: Hallo, schönen Nachmittag.
0: Du warst heute für uns unterwegs und du, Ärmste, musstest ausgerechnet ins Freibad und das bei sommerlichen Temperaturen. Wo warst du genau?
1: So ist es. Ich war heute unterwegs in Bergheim im Bergsee im Freibad. Dort in der Früh war noch relativ wenig los, nur zwei mutige SchwimmerInnen, die im Becken waren. Später hat es sich dann aber gefühlt und ist ein bisschen mehr geworden. Und dann waren wir auch noch in Fuschl, im Seebad Fuschl.
0: Okay, und da waren Leute?
1: Da waren auch Leute, aber nur im beheizten Außenbecken und nicht im See. Der ist dann doch noch ein bisschen zu kalt mit 12 Grad.
0: Okay, wäre ich wahrscheinlich auch nicht reingegangen.
1: Nein, mich hat es auch nicht geklustet, reinzuspringen.
0: Und dich hat wahrscheinlich auch interessiert, was sich geändert hat seit letzter Saison. Zum Beispiel die Preise, haben die sich geändert?
1: Genau, ich habe mir die Preisunterschiede angeschaut und warum die Preise teuer geworden sind. In ganz Salzburg im Durchschnitt zahlt man im Freibad dieses Jahr 7,60 Euro für ein Tagesticket als Erwachsene. Ich habe mir dann vor Ort angeschaut, warum das so ist, warum die Preise gestiegen sind und wie die Freibäder mit dem Kostendruck umgehen.
0: Okay, und dazu hast du natürlich auch ein paar Bilder gemacht und die können wir heute Abend sehen, richtig?
1: Genau, heute Abend ORF 2 in Salzburg heute.
0: Um du, 19 Uhr. Eine wichtige Frage habe ich noch. Warst du im Wasser?
1: Nein. Nein, das war mir dann doch zu kalt.
0: Danke für deinen Besuch im Studio. Servus Birgit, Christi.
1: Schönen Nachmittag.

0: Anfang 2024 hat das Archiv der Salzburger Festspiele ein neues Haus bezogen und der interessierten Öffentlichkeit die Türen weit geöffnet. Karin Buttenhauser hat bei Archivleiterin Margarete Lasinger nachgefragt, wer aller kommt, um das Archiv der Salzburger Festspiele auch wirklich zu nützen.
1: Margarete Lasinger hat sich viel einfallen lassen, um das Archiv für einheimische Touristen und Forschende attraktiv zu machen. Viele erfreuen sich zum Beispiel an den ausgestellten legendären Kostümen oder an dem Fahrrad der Bullschaft aus dem Jedermann. Die Salzburgerinnen und Salzburger haben aber noch andere Motive, die Villa an der Neutorstraße zu besuchen.
2: Viele haben einen Bezug zu diesem Haus, weil es eben ein Kindergarten, ein öffentliches Gebäude war. Personen, die dort selber in den Kindergarten gegangen sind und auch mal sehen wollen, wie denn das jetzt aussieht, klopfen immer wieder Personen an.
1: Die Besuchergruppe der Salzburgerinnen und Salzburger sei besonders vielfältig, erzählt Margarete Lasinger, die Leiterin des Festspielarchivs. Das beginne bei Schulklassen und reiche bis zum Pensionisten, der selbst mit einem alten Programmheft auftaucht, das er dem Archiv überlassen möchte. Und noch eine Besuchergruppe sei erstaunlich groß.
2: Es gibt viele Personen, die irgendwann mal als Statist, als Statistin in einer Festspielproduktion mitgewirkt haben, sich dann erkundigen nach den Programmheften oder ob es Fotos gibt von dieser Produktion, um in die eigene Festspielgeschichte einzutauchen. Es gibt, ich glaube, hunderte Gründe mindestens, um ins Festspielarchiv zu kommen.
1: Die gebürtige Oberösterreicherin Margarete Lasinger ist den Salzburger Festspielen seit Jahrzehnten verbunden. Unter anderem gestaltet sie mit ihrem Team die vielgelobten Programmhefte zu den Festspielaufführungen.
0: 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So, und jetzt habe ich noch einen Zwischenstand vom Fußball für Sie, der Sie womöglich interessieren wird. 27 Minuten gespielt, Red Bull Salzburg 1-0 zu Hause vorne gegen Sturm Graz und damit aktuell, wenn es so bleibt, Tabellenführer.

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1: Frau stirbt bei Absturz in Kaprun. Kritik wegen hoher Kosten für einen Hubschraubereinsatz. Das Wetter morgen, Sonne bei Werten bis 27 Grad. Es ist 17.30 Uhr am Sonntag, dem 3. Mai, begrüßt Sie Gertrud Stabauer. In der Tomeckerstraße in der Stadt Salzburg steht zurzeit eine Hütte in Vollbrand. Das Feuer hat auf das angrenzende Garagengebäude übergegriffen. Die Berufsfeuerwehr ist im Einsatz. Eine 26-jährige polnische Urlauberin ist gestern bei einer Bergtour in Kaprun abgestürzt und gestorben. Die Frau war mit ihren Eltern in Richtung Moserbodenstausee gewandert. Als die Eltern umkehrten, ging die 26-Jährige alleine weiter. Sie kam später nicht zum Treffpunkt. Daraufhin alarmierten die Eltern die Einsatzkräfte. Bei einer Suchaktion vergangene Nacht konnte die Vermisste nicht gefunden werden. Heute Vormittag wurde die Leiche der Frau beim Wasserfallbodenstausee gefunden. Die Frau dürfte vom Weg abgekommen und mehrere hundert Meter abgestürzt sein. Die Eltern werden von einem Kriseninterventionsteam betreut. Gestern ist ein 39-jähriger Mann in Salzburg festgenommen worden. Er wird verdächtigt, mit der Erpressung des Unternehmens HIP in Zusammenhang zu stehen. Mittlerweile sind 5 mit Rattengift versetzte Gläser Babynahrung zurückgegeben worden. Ein 6. dürfte noch in Umlauf sein. Zuständig sind die Behörden des Burgenlandes, wo ein Glas aufgetaucht ist. Die Vernehmungen laufen, sagt der Pressesprecher der Landespolizeidirektion des Burgenlandes, Helmut Marban.
2: Der Mann wird dann nach Abschluss dieser Befragungen in die Justizanstalt Eisenstadt eingeliefert. Staatsanwaltschaft Eisenstadt hat auch schon einen Antrag auf Untersuchungshaft gestellt, der dann auch seinen Weg geht.
1: Einen Bericht dazu sehen Sie am Abend in Salzburg heute um 19 Uhr in ORF 2. Das Rote Kreuz Salzburg reagiert jetzt auf Kritik der österreichischen Volksanwaltschaft und weist deren Vorwürfe zurück. Es geht um Rettungshubschraubereinsätze. Die seien oft unnötig und würden vor allem den wirtschaftlichen Interessen der Betreiberorganisationen dienen, heißt es von der Volksanwaltschaft. Konkret geht es um den Fall einer Niederösterreicherin, die einen Hubschraubertransport ausdrücklich abgelehnt hatte und trotzdem zur Kasse gebeten wurde. Mariella Treml berichtet.
3: Ende Jänner war die Betroffene beim Skifahren im Gebiet Dachstein-West gestürzt. Dabei hat sie sich einen Schlüsselbeinbruch zugezogen. Bei einer ärztlichen Untersuchung wurde festgestellt, dass sie problemlos mit einem Rettungswagen ins nächste Spital transportiert werden könnte. Ein Mitarbeiter des Roten Kreuzes habe aber trotzdem einen Hubschrauber bestellt. Die verletzte Frau hat das zunächst abgelehnt und sei erst eingestiegen, nachdem man ihr mehrmals versichert habe, dass keine Kosten anfallen würden. Das Ergebnis, das Rote Kreuz Salzburg hat der Frau trotzdem 8.000 Euro in Rechnung gestellt. Erst nachdem sich die Volksanwaltschaft, die Arbeiterkammer und die ORF-Bürgeranwaltredaktion eingeschaltet haben, hat das Rote Kreuz eingelenkt. Die Volksanwaltschaft kritisiert insbesondere, dass das Rote Kreuz auch in unnötigen Fällen den Hubschrauber schicke, um für Auslastung und Umsatz zu sorgen. Eine Sprecherin des Roten Kreuzes in Salzburg weist das zurück. Man habe nur eine Vermittlungsfunktion und selbst kein wirtschaftliches Interesse, da die Hubschrauberflüge von Subunternehmern wie dem ÖMTC durchgeführt werden. Im konkreten Fall habe außerdem die Leitstelle Salzkammergut den Hubschrauber bestellt und nicht Salzburg. Der Landesrechnungshof prüft derzeit gerade die Geschäftspraktiken des Roten Kreuzes. Ein Ergebnis dürfte es voraussichtlich im Sommer geben.
1: Berichtet Mariella Treml. Zum Sport: in der Fußball-Bundesliga führt Vizemeister Salzburg nach einer halben Stunde gegen Sturm Graz mit 1:0. Der Sieger heute übernimmt gleichzeitig die Tabellenführung und könnte damit 2 Runden vor Schluss einen großen Schritt Richtung Meistertitel machen. Und jetzt zu den nationalen und internationalen Nachrichten in einfacher Sprache.
4: Im Nachrichtenstudio begrüßt sie Tom Brandenberger. Vor etwa 2 Wochen wurde bekannt, dass es manipulierte Gläschen mit Babynahrung der Firma HIP gibt. Sie enthalten Rattengift. HIP musste alle Gläschen des betroffenen Produkts aus den Regalen der Supermärkte zurückholen lassen. Insgesamt sollen 6 HIP-Gläser mit Rattengift in Umlauf gewesen sein. 5 davon wurden in Tschechien, in der Slowakei und im Burgenland gefunden und sichergestellt. Nach einem Glas, das ebenfalls im Burgenland vermutet wird, wird noch gesucht. Gestern ist nun ein Mann im Bundesland Salzburg festgenommen worden. Der 39-Jährige wird derzeit befragt. Man weiß noch nicht viel über ihn, er wird aber verdächtigt, die HIP-Gläser manipuliert und den HIP-Konzern erpresst zu haben. Bei einer Jugendherberge in St. Oswald bei Freistadt in Oberösterreich sind mehrere Kinder und Jugendliche an einem Lagerfeuer gesessen, als es plötzlich eine Explosion gab. Ein Bub und vier Mädchen im Alter von 10 bis 14 Jahren wurden leicht verletzt. Es stellte sich heraus, dass die Explosion durch ein Kriegsrelikt verursacht wurde, das sich unter der Feuerstelle befand. Ein Kriegsrelikt ist ein Überbleibsel aus einem Krieg, wie etwa Waffen und Munition. Es kann sehr gefährlich sein. Die Polizei muss jetzt klären, wie es an die Feuerstelle kam. Puzzle ist ein Spiel. Dabei ist ein Bild in viele kleine Teile geschnitten worden. Der Spieler oder die Spielerin muss diese Teile wieder zusammenbauen. In Niederösterreich hat es einen Puzzle-Wettbewerb gegeben. Die Teilnehmer mussten dabei so schnell wie möglich ein Puzzle lösen. Andrea Gerold aus Vorarlberg gewann den Einzelbewerb. Sie hat für ein Puzzle mit 500 Teilen nur 37 Minuten und 12 Sekunden gebraucht. Das ist österreichischer Rekord. Das waren Nachrichten in einfacher Sprache, gelesen von Tom Brandenberger.
1: Noch zum Wetter in Salzburg. Es ist heute sonnig bei Höchstwerten von 23 bis 29 Grad. Morgen am Montag wird es etwas unbeständiger. Zuerst scheint noch die Sonne im Tagesverlauf, ziehen dann von Westen her teils dichtere Wolken durch. Im Bereich der Tauern sind gegen Abend vereinzelt Regenschauer nicht ganz ausgeschlossen. Die Werte steigen morgen auf 22 bis 27 Grad. Gegen Mitte der Woche wird es dann zunehmend wechselhaft. Die Wahrscheinlichkeit von Regenschauern und Gewittern steigt und die Temperaturen gehen zurück. Am Mittwoch liegen sie aus heutiger Sicht voraussichtlich zwischen 15 und 20 Grad.
5: ORF Radio Salzburg Verkehrsinformation um 17.36 Uhr. B311 Pinzgauer Straße bei Zell am See. Der Schmittentunnel ist wegen Bauarbeiten gesperrt. Der Verkehr wird durch das Ortsgebiet umgeleitet. Gute und vor allem sichere Fahrt mit Radio Salzburg.
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0: Der Mai, der ist ja nicht nur der Wonnemonat, er ist traditionell auch der Marienmonat. Die Katholiken beten zur Gottesmutter in den Maiandachten. Vor allem in den Wallfahrtskirchen wird dieses Monat hochgehalten. Am Dürnberg zum Beispiel, hoch über Hallein. Caroline Koller.
1: Der Mai als Frühlingsmonat und Wonnemonat steht vor der Tür. Er ist auch der sogenannte Marienmonat. Vor allem in den Wallfahrtskirchen werden Maiandachten abgehalten. Schon seit vielen Jahren auch in der Wallfahrtskirche Maria Dürnberg, hat mir Stefan Bräunlinger berichtet.
2: Ja, unsere Wallfahrtskirchen Maria Dürnberg ist der älteste Wallfahrtsort, der älteste Marienwallfahrtsort im Land Salzburg. Ist vielleicht nicht ganz so bekannt, aber von weit hin sichtbar.
1: Und dieser Raum selber, der eignet sich natürlich für diese Maiandacht.
2: Ja, die Musikanten und Sänger, die schwärmen alle so, dass super gute Akustik ist bei uns in der Kirche. Und wir haben jetzt da unsere Maiandachten immer an Sonntag und Feiertags. Das ist eine traditionelle Andacht, die von unserem Pater Josef gehalten werden. Mit Gebeten und in der musikalischen Begleitung und meistens auch Anbetung dann am Schluss. Und es ist eine richtig schöne Geschichte.
1: Die geistliche Volksmusik, die steht da im Mittelpunkt und vor allem die Marienverehrung.
2: Ja, wir sind an Marienwallfahrtskirchen. Es geht natürlich um die Maria im Mai. Der Mai ist der

Ich bedanke mich, dass ich Sie heute durch diesen Nachmittag begleiten durfte. Hier lädt Wolfgang Zanon jetzt gleich zur Schlagerparty. Simon Jaritz-Rudle sagt höflich auf Wiederhören und bis bald.

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1: Im Nachrichtenstudio begrüßt sie Tom Brandenberger. Bildungsminister Christoph Wiederkehr von den NEOS will in den Schulen vieles verändern. Das hat er in der TV-Pressestunde unterstrichen. Schon bei den geplanten Reformen zu den Fächern gibt es viel Widerstand der Lehrergewerkschaft. Wiederkehr will aber weitergehen. So etwa mit der zuletzt auf den Weg gebrachten Verlängerung der Volksschule auf 6 Jahre. Christoph Wager fasst zusammen.
2: Die 6-jährige Volksschule wäre wohl die größte Änderung im Schulbereich. Bildungsminister Wiederkehr glaubt, dass sich nicht nur in Wien Schulen für den Testbetrieb finden werden. Die Einzelheiten müssten erst noch ausgearbeitet werden.
3: Das kann man nur neu denken. Das heißt, sowohl in der Aufteilung von Klassenlehrkräften aus der Volksschule gemeinsam zum Beispiel mit Gymnasiallehrkräften, als auch von dem, wie wir unterrichten und was wir vermitteln.
2: Drängendstes Problem in den Schulen seien aber mangelnde Deutschkenntnisse vieler Schülerinnen und Schüler. Brennpunktschulen bekommen zusätzliches Geld für Deutschförderung und ab Herbst kommenden Jahres kommt ein zweites verpflichtendes Kindergartenjahr. Dafür stehen mehr als 100 Millionen Euro bereit.
1: Nach der Festnahme eines Verdächtigen im Fall des Erpressungsversuchs gegen den deutschen Babykosthersteller Hip laufen die Ermittlungen auf Hochtouren. Zur Identität des 39-Jährigen macht die Polizei keine Angaben, bestätigt aber, dass er in Salzburg festgenommen wurde. Er wird weiter befragt. Der Mann steht im Verdacht, 6 Hip-Gläser mit Rattengift versetzt und dann in Umlauf gebracht zu haben. Im Ringen um ein Ende des Irankriegs hat US-Präsident Trump angekündigt, einen von Teheran übermittelten Plan zu prüfen. Allerdings könne er sich nicht vorstellen, dass dieser akzeptabel sein werde, schreibt Trump in seinem sozialen Netzwerk Truth Social. Über Inhalte der neuen Initiative wurde zunächst nichts offiziell bekannt. Mit einer Mischung aus Vorfreude und Anspannung sind heute die ersten Kandidatinnen und Kandidaten für den Eurovision Song Contest in die Wiener Stadthalle gekommen. Auf dem Programm standen auch schon die ersten Proben. Daniel Ammerhauser berichtet.
4: Hochbetrieb ab jetzt in der Wiener Stadthalle. Bereits gestern geprobt haben unter anderem Schweden, Kroatien, Portugal sowie Finnland und heute sind die nächsten Länder an der Reihe wie San Marino, Estland oder Polen. Sukzessive kommen nun alle Künstlerinnen und Künstler an die Reihe. Sie können 30 Minuten lang ihren Song auf der Bühne 3-mal proben. Im Anschluss wird besprochen, was noch geändert werden muss, bis man dann final noch einmal vor den großen Auftritten proben kann. Für die Zeit zwischen den Proben und dann den Auftritten beim Song Contest wurden eigene Kabinen im Backstage-Bereich geschaffen. Die sollen ganz ohne Presse und Kameras, unter anderem mit einem Wandbild von Wien und einer Couch, ein Rückzugsort für die Künstlerinnen und Künstler sein.
1: Das waren die Nachrichten mit Tom Brandenberger. Und jetzt zum Wetter.
5: Der Sonntag geht größtenteils sonnig und sehr warm zu Ende. In Golling und Scherding hat es nach knapp 30 Grad am Nachmittag jetzt immer noch 28 Grad. Dichtere Wolkenfelder ziehen über Vorarlberg, Nordtirol und Teile Salzburgs. In den Alpen bleibt es föhnig und auch im Osten noch sehr windig. Die Nacht ist im ganzen Land frostfrei und morgen Montag wird es dann wieder überwiegend sonnig, windig und sehr warm mit 22 bis 30 Grad. Nur im teils stärker bewölkten Westen bleibt es mitunter etwas frischer. So viel zum Wetter von Gerald Holzinger.
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7: So Burschen, jetzt euch Einsatz.
8: Hallo, das ist der Werner.
9: Da spricht der Sigi.
8: Und der Jürgen von Zwirn. Und heute wieder mal da beim Wolfi in der Schlagerparty. Danke für die Einladung. Wir sind gerne wieder da. Es ist schon lange Zeit, ist vergangen. Und heute hat es wieder mal geklappt. Wir freuen uns voll.
7: Sehr schön gemacht. Ich freue mich auch. Den Auftakt heute am Sonntag machen die Globertaler über den Dächern Berlin.

0: Zwirn heute bei mir in voller Mannschaft. Schönen Sonntag.
1: Ja, danke schön, ebenfalls.
0: Sag mal, wie geht es denn das aus, dass ihr alle drei Zeit habt? Ist das nicht außer bei einem Auftritt schwierig?
1: Ja, vor allem, es macht die Distanz natürlich, gell, indem der Werner in Hallein wohnt und der Sieg und ich aus dem Mühlviertel kommen. Aber irgendwie geht es ja immer gut aus. Und ja, Promotion ist wichtig für unsere neue Single. Und da haben wir gesagt, wann? Dann fahren wir mit geballter Manneskraft zu Wolfi. Und heute haben wir es geschafft, dass wir zu dritt bei dir sein dürfen.
0: Die neue Single heißt "Eine blöde Geschichte". Über die reden wir gleich. Mich würde noch interessieren, hey Leute, ihr habt es gesagt im Vorfeld, wir haben uns lange nicht mehr gesehen. Wie war euer Winter?
2: War sehr stark und sehr gut, muss ich sagen. Beste Zufriedenheit waren wirklich auch die Skipisten, waren immer knallevoll, was wir so mitgekriegt haben, obwohl die Schneelage ja immer so wie wahr war. Und die Stimmung bei den ganzen Après-Ski-Partys, die war sehr, sehr gut. Mega.
0: Ja, meine Damen und Herren, Sie müssten die Herren ja sehen, die haben alle eine Farbe, das kann man sich wie nach 8 Wochen Malediven, möchte ich fast sagen.
1: Das war schön.
0: Was geht besonders gut bei den Fans? Musikalisch, mit was können wir heute anfangen?
1: Naja, unser Oldtime Classics, das ist einfach Halber Simi, das ist unser Lied. Und da haben wir ja, wie gesagt, mittlerweile schon das 11. Jahr. Und voriges Jahr 2025 haben wir ja da zum 10-jährigen Jubiläum ein Mashup gemacht. Und es wäre cool, Wolfi, wenn du das auflegen kannst. Wir gehen nicht heim von Halber Simi, von da kennt man uns. Und so wird gefeiert, schon seit über 10 Jahren mit dem Hit.

0: Zwirn ist heute bei mir in der Schlagerparty. Ich habe mir ein bisschen eure Homepage angeschaut, da habe ich gelesen, ihr habt 3500 Auftritte hinter euch. Ist das ein Schreibfehler, auf den ihr euch da aufmerksam gemacht habt? Geht's gerade oder stimmt das tatsächlich?
1: Nein, das stimmt schon, Ulfi. Und zwar, der Sigi und ich sind ja schon seit über 30 Jahren, also genau gesagt, das 34. Jahr haben wir jetzt, nächstes Jahr haben wir 35 Jahre Bühnenjubiläum und 10 Jahre Zwirn.
0: Noch nicht einmal 40.
1: Leute. Ja, danke. Das macht die Mühlviertler Höhenluft vielleicht. Ja, und durch das ergibt sich eben das. Ja, 3500 Auftritte mittlerweile sind schon wieder mehr. Wir gehen schon Richtung ja, fast 4000 Auftritte, Live-Auftritte zu. Es tut sich jedes Jahr ziemlich viel. Und ja, es ist ein, wie soll ich sagen, es ist ein Privileg, wenn man ein Hobby zum Beruf machen darf, wie es bei mir jetzt ist. Ich mache es ja hauptberuflich mittlerweile und nach so vielen Jahren immer noch gefragt ist auf den Bühnen oder auch im Rundfunk gespielt wird. Und das ist schon eine tolle Geschichte und da, ja, das freut uns ganz besonders.
0: Wenn du so zurückdenkst, weil du sagst, 30 Jahre unterwegs, was sind so die größten Veränderungen in dem ganzen Business, in den ganzen Auftritten, die es da gegeben hat?
1: Naja, die größten Veränderungen haben wir uns eigentlich selber hergerichtet, denn wir haben ja gestartet als große Band. Wir waren 1992, 1993 haben wir da gestartet und der Sonnenhang Express, so hat unsere Siedlung geheißen, und da haben wir halt die ganzen Nachbarnburschen, unsere Cousins haben wir da zusammengeholfen, so haben wir wirklich gestartet als 6-Mann-Band und dann haben wir sie im Laufe der Jahre immer wieder ein bisschen verändert, den Sound angepasst. Den Gästen, den Fans angepasst. Wir haben dann jünger geworden und irgendwann ist aus Sonnenhang Express einmal Ski geworden. Dann haben wir komplett eine neue Band gegründet, die hat dann Meier geheißen. Und von Meier sind 3 Leute überblieben. Daraus sind dann die Wahnsinns 3 geworden und 2017 haben wir uns dann umgeändert auf Zwirn.
0: Gibt es so Rituale bei euch als Band vor einem Auftritt oder esst ihr nur ein Superl oder trinkt ihr nur ein Kracherl, irgendwas?
2: Ein scharfes Kracherl.
3: Ein scharfes Kracherl zum Einsingen.
0: Gibt es irgendwas, was ihr sagt, das machen wir jetzt seit fast 30 Jahren, hat es da irgendwas sie erhalten aus eurer Anfangszeit oder? Das hat es nicht abergläubisch, was das angeht.
1: Nein, überhaupt nicht. Aber was nicht verschwunden ist, ist trotzdem das gewisse Lampenfieber. Und ich glaube, das gehört aber auch dazu, wenn man über 30 Jahre auf der Bühne steht und über 100 Auftritte spielt im Jahr, ist jeder Auftritt ist etwas Spezielles. Und es geht um den einen Schritt von der Stufe auf die Bühne. Und wenn dieser Weg überschritten ist, dann ist das Lampenfieber auch weg. Aber bis zu der ersten Stufe, also bei mir geht es immer so, ist das gewisse Lampenfieber auch da. Und ich glaube, das ist ein gesundes Fieber, das darf man auch haben, weil das ist, macht ja das Ganze dann aus, wenn es spannend bleibt. Wenn es zu viel Routine wird oder zu viel Beruf wird oder berufsblind wird sogar, dann macht es auch keinen Spaß mehr. Ja.

0: Eine blöde Geschichte, die neue Single von Zwirn sind heute bei mir in der Schlagerparty. Wir reden gleich weiter. Ich habe dazwischen auch immer natürlich Zeit für Ihre Musikwünsche, meine Damen und Herren. Gern einfach an wolfgang.zanon@orf.at. Der Anderl aus Hof wünscht Sie die Flippers und sagt Dankeschön. Einfach so machen wir natürlich.
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0: Zwirn heute bei mir in der Schlagerparty. Nach der neuen Single, was sind die Pläne jetzt für den Sommer? Der Winter ist vorbei. Wo ist bei euch eigentlich mehr los? Sommer oder Winter? Seid ihr da?
1: Sommer, Frühherbst, ja.
0: Sommer, Frühherbst ist die beste Zeit.
1: Spitze ist dann September, Oktober, die ganzen Oktoberfest-Partys und so. Mhm. Das ist eigentlich mittlerweile Spitzenreiter.
0: Ich dachte, Winter geht es jeden
2: Winter Tag. Sowieso. Winter ist halt Après-Ski. Aber das ist halt, also ich würde sagen, normale Routine, das sind halt die Wochenenden, weil du hast auf den Skipisten auch das meiste los. Aber wie es im Oktober ist, also da laufen ja die Volksfeste und ich brauche nur sagen, wir spielen 4 Tage Mallorca zum Beispiel, das größte Oktoberfest. Also da sind ja sehr viele Auftritte unter der Woche. Oder die Cannstatt der Vasen in Stuttgart, da sind wir halt unter der Woche unterwegs schon. Und darum summiert sich halt das im September, Oktober wirklich speziell, weil wir unter der Woche auch sehr viele Auftritte haben.
0: Wie weit im Vorhinein wisst ihr denn schon, wo ihr überall spielt?
2: Ja, wir sind eigentlich gut ausgebucht, immer ein Jahr im Vorhinein. Und genau wissen, wo wir spielen, damals über in der Woche.
1: Also ich steige meistens irgendwann am Freitag einmal in dem Tourbus ein und ich weiß gar nicht, wo wir hinfahren.
0: Lass mich überraschen. Ach so läuft das. Das klingt ja nach einer lustigen Band, da muss ich ja mitfahren.
3: Also ich weiß es ganz genau, was bei uns ist. Ich fühle nämlich Buch, was die Reisen betrifft. Und ich kann auch sagen, Mai ist heuer relativ stark, haben wir 12 Auftritte. Boah. Und das kompakt auf die Wochenenden verteilt ist doch einiges.
0: Das heißt, ihr seid auch wenig daheim an die Wochenenden, was das Privatleben natürlich interessant macht. Ne?
2: Vor allem die Urlaubsplanung. Also es ist wirklich so, es ist Hochsaison, mit den Staaten und unser Urlaub, der verlegt sich meistens jetzt schon Richtung November, Dezember, wenn es sich ausgeht. Aber es hat sich eben so ergeben. Aber im Sommer, wie gesagt, ist Hochsaison und da wollen die Leute Party machen. Wir auch. Und darum sind wir auch da.
0: So ist das Leben als Rockstar. Es hilft dir nicht. Ich meine, Entschuldigung.
2: Es ist kein Kindergeburtstag.
0: Der Tourbus, wird der von euch persönlich selber gesteuert oder habt ihr da vor ein Team?
1: Nein, großteils fährt der Jürgen. Nach 7 Stunden fahren, frage ich mal, gut, passt, sehen wir uns, du wieder weiterfahren.
0: Hat sich das herauskristallisiert, dass du fährst, weil es der beste Fahrer bist oder am wenigsten Unfälle gebaut hast oder dich am besten auskennst?
1: Ich glaube, er hat die letzten Jahre was aufzuholen.
2: Es ist ein bisschen ein Selbstschutz auch natürlich, weil man ist ja trotzdem ein bisschen verleitet, dass man das eine oder andere Bier trinkt. Und als Selbstschutz sagen wir, okay, du, wenn ich fahren muss, dann trinken wir halt kein Bier, bleiben wir beim Mineralwasser. Und das ist gut, tut den Körper gut. Und wie gesagt, der Jüngste bin ich auch nicht mehr. Und das ist einfach, wie gesagt, ein bisschen ein Selbstschutz.
0: Meine Herren, dann sage ich Dankeschön fürs Kommen.
2: Bitte gerne.
0: Haben wir wieder viel Neues erfahren, ein schönes Update. Was hören wir uns noch an zum Abschied, zum Abschluss?
2: Dürfen wir da was wünschen?
0: Ja, dürft ihr euch was wünschen. Was, habt ihr eine französische Nummer vielleicht?
2: Französisch nicht, aber sie ist international und Hobby die passt, glaube ich, ganz gut. Wir haben das ausgetestet. Wir waren ja 2017, waren wir da 24 Stunden in London, ohne Regieplan. Und haben gesagt, wir drehen jetzt ein Musikvideo in London. Und das ist da wirklich gelungen, ohne Drehbuch, aber in dem London so eine Multikulti-Stadt ist. Und Hobby die ein internationaler, weiß ich nicht, ein internationales Wort ist, was jeder kann, haben wir es geschafft, dass von Australien bis ja sämtliche Länder eben
1: mitgesungen haben.
2: Ja. Mitgesungen haben. Das Resultat gibt es als Musikvideo auf YouTube.

0: Ja, servus.
1: Hallo liebe Hörerinnen und Hörer der Radio Salzburg Schlagerparty, hier ist euer Oliver Heid und ich habe euch meine brandneue Single Via Romantica heute mitgebracht. Sie klingt nach Frühling, sie klingt nach Sommer und ich hoffe natürlich, dass die Musik ein bisschen Sonne in eure Herzen bringt. Ich wünsche euch alles Liebe und alles Gute, hoffe natürlich auch, dass wir uns bald wieder mal sehen und jetzt viel Spaß mit meiner neuen Musik hier auf Radio Salzburg, euer Oliver Heid.

0: Wie recht sie haben, die jungen Zillertaler in der Schlagerparty am Sonntag. Hanna, meine Damen und Herren, Hanna ist Ihnen nur Begriff. Die fesche Tirolerin ist uns vor allem mit diesem Song im Gedächtnis geblieben.
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0: Großartige Stimme. Heimat war das 2016. Jetzt gibt's was Ruhigeres. Was ist passiert?
2: Du meine Güte, die Hanna wird überall als Partykanone nur wahrgenommen. Aber ich muss euch wirklich sagen, so hat das nicht angefangen. 2010 habe ich mit einem Song gestartet als Hanna beim Grand Prix der Volksmusik. Und der hat geheißen Magst mich eh. Der ist übrigens auf Radio Salzburg ganz viel gespielt worden. Und das war ein ganz ruhiger Song, eine ruhige Ballade. Und zu dieser Zeit ist mir gar nicht gut gegangen, weil zu dieser Zeit hat mich der Vater meiner Kinder und mein erster Ehemann verlassen, ist abgehauen, über alle Berge verschwunden. Wir wissen bis heute noch nicht, wo er ist. Und mir ist es richtig mies gegangen und ich habe diese Erfahrungen, diese Enttäuschungen, die ich in meinem Leben schon erlebt habe, ganz viel auch in autobiografischen Balladen verarbeitet, habe Songs geschrieben, die auch auf allen Alben mit drauf sein. Also auf allen Alben sind auch ganz viel schöne und tiefsinnige Balladen mit drauf. Und deswegen fühlt sich der neue Song an wie so ein bisschen eine Rückkehr zu meinen Wurzeln. Und als mir die Anita Kollmann, die auch schon viele Songs für die Melissa Naschenweng geschrieben hat, mir diesen Song angeboten hat, der einfach so perfekt die Liebe zu meinen Hunden ausdrückt, habe ich gesagt, ja, that's a match, dann nimm mir den Song, den möchte ich gern aufnehmen. Und so ist der Song Treue Seele entstanden.
0: Und da ist es natürlich auch aufgelegt, dass ich dann frage bei Treue Seele, was bedeutet speziell jetzt für dich Treue?
2: Treue bedeutet für mich, dass man zueinander steht und füreinander einsteht. Und das meine ich jetzt nicht nur in der Beziehung zwischen Hund und Mensch, sondern das meine ich auch in der Beziehung zwischen Mensch und Mensch. Treue heißt einfach, in guten und wie in schlechten Zeiten füreinander da zu sein. Und auch wenn der andere, also ich rede jetzt von der zwischenmenschlichen Beziehung, auch wenn der andere vielleicht nicht so tut, wie man sich das selber denkt oder erwartet, einfach trotzdem zu dem Menschen zu stehen. Das ist für mich Treue.
0: Hanna, treue Seele.

Hanna in der Schlagerparty, treue Seele. Meine Damen und Herren, ich darf Sie jetzt musikalisch noch zu den Nachrichten begleiten. Ich hau nur ein paar raus. Nick P. oder zum Beispiel die Nockies. Schwarzer Sand von Santa Cruz. Ewig nimmer gehört. Schönen Sonntag.

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1: Im Studio ist Felix Schneider-Storm. Der Iran und die USA tauschen weiterhin Vorschläge für eine endgültige Beendigung des Krieges aus. Ein Durchbruch zeichnet sich aber noch nicht ab. Die Hauptstreitpunkte sind nach wie vor die Öffnung der Straße von Hormus für den Schiffsverkehr sowie das iranische Atomprogramm. Christian Lieninger berichtet.
2: Die USA haben vom Iran offenbar einen neuen Vorschlag für die Beendigung des Krieges erhalten. Sie haben mir die Grundzüge eines Abkommens übermittelt. Den genauen Wortlaut bekomme ich später, sagt US-Präsident Donald Trump in der Nacht zu Reportern und kündigt an, den Vorschlag zu prüfen. Doch wenig später postet Trump dann auf seinem Nachrichtenportal, er könne sich nicht vorstellen, dass dieser Plan akzeptabel sei. Ohne aber weitere Details zu nennen. Laut nicht offiziellen Angaben aus Teheran baut aber auch der jüngste iranische Vorschlag auf einem schon seit Tagen diskutierten Abtausch auf. Die USA beenden die Blockade iranischer Häfen, der Iran beendet die Blockade der Straße von Hormuz und über das iranische Atomprogramm wird erst später verhandelt. Trump hat allerdings in den letzten Tagen immer wieder klargemacht, dass er kein Abkommen abschließen will, wenn dieses nicht das Aus für das Atomprogramm bringt.
1: Indes wird im Ukraine-Krieg weitergekämpft. Neue Drohnenangriffe zwischen Russland und der Ukraine fordern mindestens 4 Todesopfer. Im Süden der Ukraine sind 3 Menschen getötet worden, darunter ein Lastwagenfahrer in Odessa. Auch Wohnhäuser und Hafenanlagen werden dabei getroffen. In Russland ist nahe Moskau ein 77-Jähriger ums Leben gekommen. Beide Seiten melden zudem Angriffe auf wichtige Infrastruktur. Zum Sport. Das Spitzenspiel in der Fußball-Bundesliga zwischen Salzburg und Sturm Graz endet unentschieden 1:1. Der Ausgleichstreffer der Grazer fällt vor kurzem, ganz kurz vor Schluss, Martin Lang.
3: In der 93. Minute gelingt Axel Kayomba im Strafraum mit einem Schuss ins lange Eck der 1:1 Ausgleich für die Grazer, nachdem die Grazer durch Vertessen in der 22. Minute 0:1 in Rückstand geraten sind. Salzburg verpasste es, das Spiel zu seinen Gunsten mit vielen Möglichkeiten frühzeitig zu entscheiden. Und so wird es am Ende ein 1:1 mit insgesamt sogar noch 9 Minuten Nachspielzeit, weil wegen Abseitsstellung auch noch lange überprüft worden ist, ob ein vermeintlicher Siegestreffer der Salzburger zählt oder nicht. Am Ende 1:1 unentschieden. Sturm ist wieder Tabellenführer, vorläufig einen Punkt vor dem LASK, der erst morgen gegen Rapid spielt. Die Wiener Austria hat Hartberg 1:0 besiegt.
1: Und beim Tennis Masters 1000 Turnier in Madrid schlägt der derzeit beste Tennisspieler der Welt, Jannik Sinner aus Südtirol, den Deutschen Alexander Zverev. Der Italiener dominiert das Spiel und sichert sich den Titel in weniger als einer Stunde. Zverev bleibt auch im 9. Duell der beiden chancenlos. Sinner wiederum schreibt Geschichte. Als erster Spieler hat der Italiener bei 5 aufeinanderfolgenden Masters-Wettbewerben triumphiert. Das waren die Nachrichten mit Felix Schneider-Storm. Zum Wetter.
4: Größtenteils sonnig, windig und warm ist der heutige Abend. Nur in Vorarlberg, Nordtirol und Teilen Salzburg ziehen schon Wolkenfelder durch. In der Nacht tauchen auch weiter im Osten einige Wolken auf. Dabei bleibt es im ganzen Land frostfrei. Die neue Woche beginnt morgen nach Osten hin meist sonnig. Je weiter im Westen, umso mehr Wolken sind dabei. Regen bleibt aber vorläufig noch die absolute Ausnahme. Im Bergland und im Osten kommt wieder teils kräftiger, föhniger Südwind auf. Bei Höchstwerten noch einmal zwischen 21 und knapp 30 Grad. So viel zum Wetter von Gerald Holzinger.
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6: Karin Buttenhauser begrüßt Sie zum ersten Sonntag im Monat. Wir haben den 3. Mai und als Gesprächspartnerin darf ich heute begrüßen Margarete Lasinger. Herzlich willkommen, hallo.
7: Ja, vielen herzlichen Dank für die Einladung.
6: Ich freue mich sehr, dass Sie da sind, denn wir haben jede Menge zu besprechen, was Ihr Wirken und Werken betrifft. Denn Margarete Lasinger, Sie sind ja die Leiterin, unter anderem sind Sie eben auch die Leiterin des Archivs der Salzburger Festspiele. Das ist ein Haus, das seit mehr als 2 Jahren der Öffentlichkeit zugänglich ist, das Sie aufgebaut haben, das Sie leiten. Und das Ihnen viel Freude macht, hoffe ich.
7: Das stimmt nicht ganz, dass ich es aufgebaut habe. Das Archiv der Salzburger Festspiele gibt es eigentlich schon seit 1962 und es gab viele verdiente Vorgängerinnen, die sich um das Archiv gekümmert haben. Aber es ist korrekt, dass wir es neu strukturiert haben in den letzten Jahren. Das war ein bisschen der Ausgangspunkt, wahrscheinlich die Landesausstellung zu 100 Jahren Salzburger Festspiele, wo wir eben draufgekommen sind, wie viele Schätze dieses Festspielarchiv eigentlich birgt. und es dann auch ein Commitment gab, dieses Archiv neu zu strukturieren, sichtbarer zu machen, zugänglicher zu machen. Ja, und dann kam dazu, dass es die Entscheidung zum Bau des Festspielzentrums im Schüttkasten gab. Und nachdem das Archiv der Salzburger Festspiele ja ursprünglich im Schüttkasten beheimatet war, war auch notwendig, eine neue Heimstatt zu finden für das Festspielarchiv. Und das ging dann Hand in Hand. Ja, und wir haben dann im Schüttkasten tausende Kisten gepackt und die in die Villa in der Neutorstraße, in die Villa Weizen, ehemalige Villa Weizen in der Neutorstraße übersiedelt und dort das neue Festspielarchiv aufgebaut. Ja, und es ist korrekt, es ist jetzt sichtbarer, schon alleine durch die Räumlichkeit, also diese wunderschöne Biedermeier-Villa. Und natürlich auch die Zugänglichkeit. Also wir haben 2 Tage in der Woche also fix geöffnet. Das ist dienstags und donnerstags, wo man auch ohne Voranmeldung zu uns kommen kann. Und wir versuchen auch unsere Bestände sichtbarer zu machen.
6: Es gibt ja auch immer wieder Führungen. Zum Beispiel ist am 7. Mai schon wieder eine Führung, aber die ist wahrscheinlich schon ausgebucht. Oder wie sieht's aus?
7: Es gibt immer am ersten Donnerstag dann auch Führungen, das ist richtig. Wir haben natürlich auch im Sommer immer wieder Führungen. Man kann auch Führungen bei uns buchen. Das ist auch online ganz einfach möglich. Wir machen auch bei den Tagen der Archive im Juni mit. Da gibt es auch öffentliche Führungen. Ja, und wann immer es Interesse gibt, machen wir das sehr gerne, weil wir, und das ist wirklich eine ganz feine Sache, wir haben einen kleinen Ausstellungsraum, auch in dem wir ganz besondere Objekte dem Publikum und damit die Festspielgeschichte näher bringen wollen.
6: Der Ort des Geschehens, das ist die von Ihnen angesprochene Villa in Riedenburg. Das ist dieses schöne, gelbe, große Haus, das jetzt eben auch für die Öffentlichkeit zugänglich ist. Das ist ein Haus mit Geschichte. Unter anderem war es ja auch ein Kindergarten. Und soviel ich weiß, waren auch Ihre Töchter in diesem Kindergarten.
7: Das ist richtig, dass dieses Haus wieder irgendwie auf mich gekommen ist, ja, zufällig, das ist tatsächlich so, dass meine Töchter dort den Kindergarten und auch später den Hort besucht haben. Das heißt, ich bin dort schon viele Jahre aus- und eingegangen und ja, jetzt hat sich's allerdings sehr verändert. Also,
6: das ja, ist natürlich. Aber es ist wahrscheinlich nach wie vor ein lebendiger Ort und das ist, glaube ich, Ihr Anspruch, dass eben Sie zeigen wollen, dass ein Archiv ein lebendiger Ort ist oder sein kann.
7: Das ist korrekt. Das ist unsere, ja, tatsächlich der größte Wunsch, neben der Sichtbarmachung und neben der Zugänglichkeit, dass es ein lebendiges Archiv ist und wird und immer noch sozusagen auch weitergedacht wird. Es ist eben nicht nur ein Ort, wo bewahrt wird und wo Quellen erschlossen werden, sondern ein Archiv muss immer auch wieder Handlung evozieren, damit es sozusagen auch für die Gegenwart erschlossen wird, ja, und das ist uns wirklich ganz wichtig, der Ansatz eines handelnden, eines lebendigen Archivs.
6: Wie sich das Salzburger Festspielarchiv auszeichnet als lebendiges Archiv, darüber werden wir weitersprechen. Aber ich habe Sie ja auch gebeten, ein bisschen Musik mitzubringen für diese Sendung. Und das ist eine wunderschöne Playlist geworden. Ulrich Tukur, diesen Titel kannte ich, Küss mich, bis die Welt vergeht. Das ist ein Cover von Leonard Cohen, oder?
7: Ja, wird immer als ein, würde ich mal sagen, gerne auch als ein Liebeslied bezeichnet. Es ist aber eigentlich auch ein Totentanz. Also es geht um das Lieben bis zum Ende des Lebens, bis zum Tod und um ja, Liebe und Tod, Eros und Thanatos handeln ja im Prinzip auch alle großen Werke der Kunst. Insofern ist es ein Totentanz, der natürlich auf ein ganz wichtiges Stück in der Festspielgeschichte und nicht nur in der Geschichte, sondern auch in der Programmatik der Festspiel verweist, nämlich den Jedermann logischerweise.
6: Und die verbindende Figur ist Ulrich Tukur, oder?
7: Das ist korrekt. Ja. Ulrich Tukur war ja auch ein wichtiger Jedermann in den 1990er Jahren.
6: Und auch Musiker, Sänger, also das hört man, er kann es.
7: Er kann das wunderbar, wirklich. Ja. Er ist ein wunderbarer Sänger und wunderbarer Musiker.
6: Ein toller Titel, Ulrich Tukur, Küss mich, bis die Welt vergeht. Aus dem Jahr 1984.

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1: Ausgesuchte Musik heute am Kultursonntag von Radio Salzburg. Konkret ausgesucht wurden die Titel von Margarete Lasinger. Sie ist heute zu Gast, worüber ich mich sehr freue, denn das Archiv der Salzburger Festspiele, das Sie leiten, das hat zuletzt auch wieder gute Nachrichten an die Öffentlichkeit gebracht. Es hat ein Langzeitprojekt jetzt einen wichtigen Schritt gemacht, das ist die Digitalisierung. Sie haben da seit Jahren eigentlich sehr viel versucht, digital zugänglich zu machen, jetzt auch für Menschen, die nicht unbedingt in Salzburg selbst sind und die Gelegenheit haben, vorbeizuschauen, am Dienstag und am Donnerstag, wir haben es gehört, sondern da können sich jetzt viel mehr Menschen an den Beständen des Archivs erfreuen oder die beforschen, oder?
2: Also ganz konkret beschäftigen wir uns mit der Digitalisierung eigentlich erst seit 2 Jahren. Natürlich hat das viel Vorlauf auch gebraucht, ja, weil die Bestände des Festspielarchivs einfach immens sind, auch sehr heterogen sind. Ja, es ist kein klassisches Archiv, es ist ein Theaterarchiv, das eben ganz unterschiedlichste Bestände hat. Also es sind nicht nur die klassischen Dokumente, Briefe, Verträge, Protokolle, was man sich halt sonst in einem Archiv vorstellt, sondern da sind ja auch viele künstlerische Beiträge aufbewahrt. Kostümskizzen zum Beispiel, Bühnenbildskizzen, natürlich Unmengen an Fotos, die ganzen Publikationen aus mehr als 100 Jahren Salzburger Festspiele, Plakate. Und dann wird dieser Bestand an dieser sogenannten Flachware, in diesen zweidimensionalen Objekten, natürlich ergänzt durch Objekte, dreidimensionale Objekte wie Kostüme aus dem historischen Kostümfundus oder auch Requisiten aus dem Requisitenfundus, Bühnenbildmodellen, die aber natürlich nicht bei uns im Archiv aufbewahrt werden, sondern im Fundus der jeweiligen Werkstätten. Das heißt, es ist ein sehr heterogenes Material. Das heißt, Digitalisierungsprojekte zu beginnen bedeutet hier auch mal Auswahl zu treffen, ganz konkret, ja. Und dann sind das natürlich sehr langfristige, Sie haben es schon angesprochen, langfristige Projekte, weil das einfach Zeit dauert. Und alles, was Zeit dauert, kostet auch viel Geld, wie wir wissen. Deswegen war uns das eigentlich auch nur möglich, weil wir vom Bundesministerium in dem Förderkontext Kulturerbe Digital eine Förderung zugesprochen bekommen haben und durch das Sponsoring von ACM. Wir haben erst die Konvolute ausgesucht und zwar haben wir jetzt mittlerweile fertig digitalisiert sämtliche Publikationen, die in den letzten mehr als 100 Jahren erschienen sind. Also das sind einfache Programmzettel, aber auch bis hin zu ganz aufwendigen, umfangreichen Programmbüchern, Almanachen und ähnlichen Publikationen, die sind fertig digitalisiert, auch mit Metadaten angereichert und werden jetzt, das ist natürlich auch immer noch ein Kraftakt, auch online gestellt, sukzessive. Das heißt, die Digitalisate sind alle fertig, die Verschlagwortungen und die Uploads sind im Gange und hoffentlich bald abgeschlossen. Dann haben wir ein zweites Konvolut ausgewählt, nämlich die Plakate der Salzburger Festspiele. Das erste künstlerisch gestaltete Plakat, also mit Sujet, wurde 1927 erstellt. Das heißt, nächstes Jahr sind es 100 Jahre Plakatkunst. Und wie Sie wissen, haben wir ja immer auch bedeutende bildende Künstler und Künstlerinnen bei den Festspielen zu Gast. Und die haben auch ihre kreative Kraft in die Entwicklung von Plakaten, Plakatsujets gesteckt und in den letzten Jahren haben wir ja auch ganz bedeutende Künstler und Künstlerinnen zur Gestaltung der Jahresprogramme, deren Werke benutzen dürfen. Ich erinnere nur immer an Martha Jungwirth zum Beispiel. Oder jetzt zuletzt hatten wir die Genehmigung mit Werken von Andy Warhol zu arbeiten und vielen anderen, Louis Bourgeois, Rebecca Horn, Anthony Gormley, also wirklich ganz, ganz wunderbare Künstler und Künstlerinnen. Ja, und diese Plakate konnten wir auch fertig digitalisieren. Ein weiteres Konvolut betraf die Kostümskizzen. Also wir haben ja wunderbare Ausstatter und Ausstatterinnen seit Anbeginn der Festspiele hier zu Gast. Und ab den 1940er Jahren, als eben die Werkstätten auch bei den Festspielen in Betrieb genommen wurden, existieren eben auch viele Kostümentwürfe zu den szenischen Produktionen. Ja, und was ganz besonders spannend war, wir haben auch uns versucht mit ersten dreidimensionalen Objekten. Und zwar war es uns wichtig, mal zu schauen, wie das funktioniert, wenn wir in den Kostümfundus gehen. Und die Überlegung war, vier wichtige Produktionen aus der Festspielgeschichte, die Rezeptionsgeschichte geschrieben haben, auszuwählen und zu sehen, was es an Kostümen, an Requisiten noch gibt. Das war der Rosenkavalier von 1960. Mit dieser Inszenierung ist das große Festspielhaus eingeweiht worden, eine Straußsche Oper. Gegenübergestellt haben wir natürlich Mozart, auch das eine der Säulen der Festspielprogrammatik, nämlich zwei Zauberflöten-Inszenierungen. Eine aus den 70er, 80er Jahren von Ponell, also das war die Zauberflöten-Inszenierung, mit der meine Generation sozialisiert wurde. Und gegenübergestellt der Freierschen Zauberflöte 1997. Das war eine ganz märchenhafte Sache. Und Rake's Progress in der Ausstattung von Jörg Immendorf, um auch ein zeitgenössischeres Werk im Repertoire zu haben.
1: Wissen Sie schon, wer von diesen digitalen Angeboten Gebrauch machen wird? Sind das Menschen, die durchs Internet flanieren gewissermaßen? Oder ist das doch die Forschung? Sind das selbst Künstler und Künstlerinnen, die sich Inspiration holen vielleicht?
2: Das sind sicher unterschiedliche Zugänge. Auf der einen Seite ist es natürlich interessant, den Wandel in der Ästhetik des Kostümbilds nachzuvollziehen. Das heißt, man kann damit natürlich auch wissenschaftliche Forschung anstoßen, eben weil auch die Kostümskizzen dann zur Verfügung stehen. Die dreidimensionalen sind insofern auch von Interesse. Wir haben zufällig eine Anfrage aus Paris, wo es eine große Ausstellung geben soll in den nächsten Jahren zur Zauberflöte, wo großes Interesse an den Freierschen Modellen besteht. Und wir haben selber, eben aus dem Gedanken des lebendigen Archivs, selber auch Projekte entwickelt. Konkret eine Berliner Künstlerin, Isper, die sich tatsächlich auch schon mit diesen 3D-Digitalisaten auseinandergesetzt hat und jetzt für den kommenden Sommer ein Projekt auf die Beine stellt.
1: Sehr schön. Ja, dass die Salzburger Festspiele eine enge Verbindung haben zur zeitgenössischen Kunst, das ist, so schätze ich das ein, in weiten Teilen genau Ihnen zu verdanken, weil Sie diese Bildsprache der Salzburger Festspiele entwickelt haben. Sprechen wir vielleicht gleich darüber im Anschluss an ein Musikstück, das Sie für diese Sendung ausgesucht haben. Das sind auch großartige Klänge. Auch sehr modern klingt das eigentlich, obwohl es von Bach ist. Wie geht es Ihnen mit dem Stück? Warum haben Sie es mitgebracht?
2: Ja, Bach ist sozusagen wie für viele andere natürlich auch ein Gott für mich, was die Musik betrifft. Und es ist eine Erinnerung an ein wunderschönes Festspielkonzert im Mozarteum, als Church und Martha Kurtag diese Sonatine aus der Bach-Kantate Gottes Zeit ist die allerbeste Zeit gemeinsam auf der Bühne gespielt haben. Es war einer dieser fantastischen Momente, wo man eigentlich nur mehr weinen kann und irgendwie ja, sich alles auflöst, alles körperlich und irgendwie alles ja, ätherisch leicht wird.
1: Ja, und es braucht nicht viel.
2: So ist es.
1: Gottes Zeit ist die allerbeste Zeit. Am Klavier für vier Hände sind George und Martha Kurtag zu hören.

0: Die Salzburger Festspiele, sie blicken auf eine über 100-jährige Geschichte zurück. Ja, und doch eine gewisse Zeit, Margarete Lasinger, haben auch Sie das Wohl der Salzburger Festspiele mitgestaltet, haben sich eingebracht mit Ihren Talenten, Ihren Ideen. Das ist schon für Sie so ein Ort, zu dem Sie immer wieder zurückgekommen sind. Zuletzt hat es eben Markus Hinterhäuser 2016 wieder fix in die Festspiele eingebunden, weil man gemerkt hat, offenbar ohne Sie geht's nicht.
1: Na, das ist jetzt wirklich übertrieben, aber es ist eine, ja, gewisser Weise sind die Festspiele auch mein Leben, ja. Ich bin in Festspielen wirklich schon sehr lange verbunden. Seit 1997, als mich Hans Landesmann und Gérard Mortier nach Salzburg geholt haben.
0: Zunächst ging es ja um die Dramaturgie und auch um die Gestaltung der Optik der Festspiele, auch Programmhefte, Publikationen, wie sehen die aus, auch was steht drin. Das war eigentlich Ihre Haupttätigkeit für die Festspiele anfangs.
1: Das ist korrekt. In den ersten Jahren, ab 97, war ich vor allem zuständig für die gedruckten Publikationen der Salzburger Festspiele. Das Internet war damals noch nicht so bedeutend wie heute, wobei wir in dieser Saison 97 auch den ersten Internetauftritt der Salzburger Festspiele kreiert haben.
0: Unglaublich!
1: Und damals auch schon begonnen haben, die Spielplandatenbank sozusagen zu kreieren, die wiederum heute das Rückgrat letztendlich des Festspielarchivs und letztendlich auch der heutigen Website ist. Aber in diesen Anfängen 97 ging es vor allem eben um die Programmhefte, um die Gestaltung der Programmhefte, um die Redaktion der Programmhefte, auch um das Korrektorat. Und das war schon so auch Gérard Mortiers Bemühen, diese Salzburger Dramaturgie durch sehr umfangreiche Programmhefte auch zu stützen, in denen viel Hintergrundinformation, die Libretti in Originalsprache und deutsche Übersetzung, die Biografien in deutsch und englischer Sprache. Also auch das sind ja alles Arbeiten, die erledigt werden müssen. Und da legen wir natürlich schon auch großen Wert auf Faktizität, auf Korrektur, auf ja, Faktencheck.
0: Und Erscheinungsbild.
1: Und Erscheinungsbild natürlich, genau. In dieser Zeit war ja Karl Ernst Herrmann auch sehr aktiv für die Salzburger Festspiele, nicht nur als Regisseur und Bühnenbildner, sondern er hatte in diesen Jahren auch eine spezielle Festspielschrift entwickelt. Das war auch was Besonderes und diese Idee dieser Festspielschrift hat sich eigentlich bis heute ein bisschen durchgetragen. Also da gibt es sehr viel, wie soll ich sagen, so ja, unterschwellig Dinge, die da mitschwingen.
0: Ja, die Liebe zum Detail, die hört man heraus, die Sorgfalt natürlich. Und es ist ja auch so, dass Sie bis heute die gedruckten Publikationen betreuen. Das Archiv, das ist sozusagen dazugekommen, aber ich nehme an, Sie bekommen auch viel Lob für diese Programme, die ja wirklich ein Lektüreerlebnis sind oder auch mit großem Schauwert. Ich nehme an, für Sie muss das auch immer toll sein, wenn die dann erscheinen am Anfang der Saison und Sie blättern durch und sagen, ja, das ist es.
1: Ja, das ist eine große Anstrengung, das Jahresmagazin, weil es zum ersten Mal eben eine Gesamtschau eines Jahresprogramms liefert. Zusätzlich natürlich auch die Bildsprache für eine Saison entwickelt, das natürlich immer in ganz, ganz enger Abstimmung mit dem Intendanten, mit Markus Hinterhäuser erfolgt ist. Und man muss natürlich dazu sagen, da gibt es ein wunderbares Team. Es ist kein großes, es ist ein kleines Team dahinter und es sind vor allem meine Kollegen und Kolleginnen natürlich auch, die daran beteiligt sind. Und die dann im Laufe eines Jahres, einer Saison an die 80 Publikationen bringen wir heraus. Das heißt, wir verwandeln uns in einen kleinen Verlag und in diesem kleinen Verlag werden eben an die 80 Publikationen mit etwa einem Umfang von 4.500 Seiten jedes Jahr zuerst erstellt und gedruckt. Und da ist es natürlich unser Anliegen, mit den bedeutendsten Autoren und Autorinnen zusammenzuarbeiten, für jede Produktion in Absprache mit den Leading Teams dann auch eine Bildsprache zu entwickeln, auch was die Konzertprogramme betrifft, haben wir in den vergangenen Jahren mit wichtigen Künstlern und Künstlerinnen zusammengearbeitet. Die wunderbare Eva Schlegel zum Beispiel oder im vergangenen Jahr Konstantin Luser, die uns ihre Werke überlassen haben zum Abdruck. Und ja, es ist, glaube ich, mittlerweile so etwas wie ein Alleinstellungsmerkmal, dass bei den Salzburger Festspielen solch umfangreiche und, wie ich hoffe, informative und schön lesbare Publikationen erscheinen.
0: Die dann zu Sammlerstücken werden. Und unter anderem auch im Archiv der Salzburger Festspiele zugänglich sind für Menschen, die sich vielleicht auch die Entwicklung der Bildsprache anschauen wollen oder einfach nur das Programm wissen wollen, ich weiß nicht, im Geburtsjahr oder wie auch immer. Das ist ja schon ein Riesenbogen, über den sich die Geschichte der Salzburger Festspiele spannt. Aber es gibt vielleicht tatsächlich auch diese Konstante der Moderne. Ich sehe sie natürlich im Programm, im Inhalt, aber auch in der Form. Und für diese Moderne sind auch Sie sehr zu haben. Ich habe das Gefühl, Sie sind ganz vorne in der Avantgarde.
1: Nein, ganz vorne in der Avantgarde sicher nicht. Aber was mich schon immer fasziniert, ist dieser Konnex zwischen ganz alter Musik und neuer Musik. Und natürlich habe ich besondere Neugierde, immer Neues zu entdecken. Das ist ja auch immer eine Programmkonstante bei den Salzburger Festspielen gewesen. Und speziell, wenn wir an die Ouvertüre spirituelle und die Programmatik der Ouvertüre spirituelle denken in den letzten Jahren oder mittlerweile schon fast mehr als ein Jahrzehnt, wo auch diese Kombinationen entstehen, das fasziniert mich dann wirklich ganz besonders.
0: Margarete Lasinger, eine Frau, die viel bewegt, nicht nur für die Festspiele, aber auch. Und da haben Sie viele Projekte angestoßen, gemeinsam mit Kolleginnen und Kollegen. Zum Beispiel gibt es ja die Idee, dass sich Besucher auch einbringen können in die Festspiele, einfach mit ihren Erfahrungen, die sie gemacht haben als Teil des Publikums. Wie läuft denn dieses Projekt?
1: Also es geht um Festspielerinnerungen und das ist wirklich ein ganz, ganz wunderbares Projekt, das wir gemeinsam mit einem Schweizer Künstler, Dramaturgen und Theatermacher mit Mats Staub entwickelt haben. Also dieses Format des Erinnerungsbüros ist ein Format, das eben Mats Staub entwickelt hat. Und wir haben es jetzt für die Festspiele adaptiert, um das Publikum auf die Bühne zu bringen. Das ist ein sehr, sehr schöner Prozess, der auch schon seit einigen Jahren jetzt läuft. Wir hatten, ich glaube, 2024 die ersten sogenannten Probebohrungen mit Mats Staub, wo wir Freunde und Freundinnen aus dem Verein der Freunde und Förderer der Salzburger Festspiele eingeladen haben, uns ihre Festspielerinnerungen mitzuteilen. Es ging um die schönsten Erinnerungen, um die schrecklichsten Erinnerungen, um die berührendsten Erinnerungen, um den ersten Kontakt mit den Salzburger Festspielen, haben sich irgendwelche Rituale entwickelt und sie haben in diesen sehr, sehr, würde ich sagen, ja, intimen und einfühlsamen Interviews, die Mats Staub eben leitet, ihre Erinnerungen uns preisgegeben.
0: Und sind das Videos?
1: Das sind auf der einen Seite Videos und Audioaufnahmen. Und das ist jetzt das Spannende an dem Projekt, weil es könnte ja ein klassisches Oral History Projekt sein, ist es aber nicht. Es ist ein künstlerisches Projekt, weil Mats Staub dann die wirklich wunderbare Idee hatte und hat die Interviewpartnerinnen gebeten, sich dann an diese besonderen Momente stumm zu erinnern. Und sie wurden dabei gefilmt. Und es ist ein ganz theatrales, gestisches Erinnern plötzlich sichtbar geworden. Ja, und das werden wir auch im Sommer erstmals in Installationen sehen und dann natürlich auch die Audios dazu hören können, wie sich das Publikum in ganz unterschiedlicher Weise an Festspielproduktionen erinnert. Und die frühesten Erinnerungen reichen in die späten 40er Jahre zurück, bis natürlich heute, also den letzten Festspielsommer, umfassend. Und es ist ein sehr diverses Publikum, das wir versucht haben, hier zu interviewen. Und die ältesten Personen sind über 80 Jahre, die jüngsten 18 Jahre. Und das ergibt wirklich ein sehr, sehr schönes Erinnerungspanorama, das einem selber sozusagen dann auch immer wieder eigene Erinnerungen anklingen lässt.
0: diese Präsentation im Sommer, heißt das, dass das dann digital zugänglich wird oder gibt es da auch eine künstlerische Aktion rundherum?
1: Es gibt eine künstlerische Aktion, es gibt mehrere künstlerische Aktionen. Wir dürfen sogar davon sprechen, dass es ein kleines eigenes Archivfestival diesen Sommer geben wird.
0: Sehr schön.
1: Und zwar eben ab Mitte August. Und in diesem Archivfestival werden wir 4 künstlerische Produktionen zeigen.
0: Spannende künstlerische Interventionen im Festspielarchiv im August. Aber das Festspieljahr hat ja natürlich schon längst begonnen und es werden neue Erinnerungen geschaffen. Jetzt zum Beispiel im Mai erwarten uns ja schon die Pfingstfestspiele, Bon Voyage. Ist das auch etwas, wo Sie sich um die Programmhefte und die Bildsprache kümmern? Denn es soll sich ja doch ein roter Faden durch das gesamte Jahr durchziehen. Auch wenn die Pfingstfestspiele nicht die Salzburger Festspiele im Sommer sind ja doch 2 Planeten im gleichen Universum, oder?
1: Natürlich, es gibt sowas wie eine äußere Corporate Identity, Corporate Design, das natürlich durchgezogen wird, das ist ganz klar. Aber die Pfingstfestspiele haben im Erscheinungsbild durchaus auch ihre ganz eigene Persönlichkeit, jetzt was die Publikationen betrifft. Und die Bildsprache und auch die Publikationen werden natürlich in dem Fall in enger Absprache mit der Intendantin der Pfingstfestspiele, mit Cecilia Bartoli und ihrem Team entwickelt und kreiert. Das ist selbstverständlich und macht natürlich ebenso große Freude, wie das Jahresprogramm der Sommerfestspiele zu erstellen.
0: Ich nehme an, für die Pfingstfestspiele liegt schon alles bereit oder ist das noch in der Druckerei?
1: Das ist nicht der Fall. Unsere Publikationen, speziell die Abendprogramme, die gehen immer sehr, sehr knapp vor den Aufführungen erst in Druck, weil wir ja ganz, ganz, ganz aktuell und nah an den Produktionen dran sein wollen. Ja? Wenn Barry Kosky jetzt gerade Il Viaggio a Reims probiert und noch an den Libretti gefeilt wird, an Strichen gefeilt wird mit dem Dirigenten, dann ist es so, dass diese Dinge auch natürlich immer ja, natürlich Auswirkungen auf das Programmbuch haben, ja, wo wir ja auch die Libretti zur Verfügung stellen. Auswirkungen haben auf Übertitel, für die auch die Abteilung Dramaturgie und Publikationen zuständig ist. Also diese Dinge werden ganz, ganz nah mit den Leading Teams erarbeitet. Ja, und dann gibt es ja noch diese große Gala Ciao Bella Ciao mit Cecilia Bartoli, die ja auch gerade erst im Entstehen ist. Also da dürfen und wollen wir auch noch gar nicht zu viel verraten.
0: Aber sitzen Sie und Ihr Team dann ein bisschen auf Nadeln, bis dieses Programm mal quasi in Stein gemeißelt ist oder beziehungsweise so weit gediehen ist, dass Sie sagen, jetzt können wir das drucken?
1: Das ist immer so, ja.
0: Also natürlich. Beansprucht vermutlich doch die Geduld und die Nerven des gesamten Teams, aber das sind Sie gewohnt, nehme ich an. Das.
1: Ja, ich glaube, da entwickelt sich eine gewisse Routine nach mehreren Jahrzehnten.
0: Und dann gibt es auch wieder Musik, um sich zu beruhigen, um runterzukommen, um wieder geerdet zu sein. Und das ist auch ein Titel, der mich fasziniert, den Sie mitgebracht haben. Jeff Buckley, den kennt man ja, aber den Titel Lilac Wine habe ich nicht gekannt. Das ist ein Lied, das Sie vielleicht auch schon länger begleitet, denn erschienen ist es schon 1994.
1: Das ist ein Lied, das mich schon lange begleitet und das so viel mit Oper zu tun hat. Dieses Lied, dieser Song klingt eigentlich wie eine wunderbare Arie. Und ich muss dann immer an Händel denken, wenn ich dieses wunderbare Lied von Jeff Buckley höre. Auch eine unvergleichliche Stimme und so emotionsgeladen, wie es eigentlich nur Opernarien können.
0: Jeff Buckley, Lilac Wine.
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0: 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Ich freue mich sehr, dass heute Margarete Lasinger zu Gast ist. Wir haben gesprochen über die zwei vergangenen Jahre im Archiv der Salzburger Festspiele, das jetzt diese schöne Villa bespielt in Riedenburg. Also wenn man auf die Stadt zufährt, Richtung Neutor, rechter Hand, große gelbe Villa. Das ist der Ort, an dem die Salzburger Festspiele auch die Türen aufmachen für das Publikum. Man kann reingehen und ist gleich drinnen in Geschichte und Gegenwart der Festspiele.
1: Man ist eigentlich gleich drinnen, insofern als wir, wie schon kurz gesagt, einen kleinen Ausstellungsraum haben. In diesem Ausstellungsraum sieht man etwa 100 Objekte. Und zwar beginnt das mit einem Faksimile vom Regiebuch von Max Reinhardt zum Jedermann. Und das zieht sich herauf bis zu einem gegenwärtigen Kostüm, zum Beispiel aus der Greek Passion aus dem Jahr 2023 etwa, mit vielen Kostümen, mit Bühnenbildmodellen.
0: Ist das Fahrrad noch zu sehen?
1: Das Fahrrad ist auch noch zu sehen, ja. Das Fahrrad aus dem Jedermann, das Fahrrad, auf dem Brigitte Hobmeier dem Jedermann sozusagen auf die Bühne entgegengekommen ist. Es gibt Dirigierpartituren zu sehen, es gibt Briefe, Fotos, also ganz, ganz viele Dokumente und Objekte aus diesen 100 Jahren Festspielgeschichte, die eben immer eine ganz eigene, ganz persönliche Geschichte erzählen. Und damit versuchen wir sozusagen einen auch eher niederschwelligen Zugang zu kreieren. Diese Objekte kann man sich natürlich anschauen. Man kann im Lesesaal, dort haben wir auch eine Jedermann-Tafel stehen, ja, Platz nehmen und in den Publikationen schmücken. Es gibt dort auch Arbeitsplätze. Es kommen auch viele Wissenschaftler, Wissenschaftlerinnen zu uns, die ihre Arbeiten dort vervollständigen oder eben recherchieren. Ja, und wir haben natürlich auch für die Festspielgäste immer gerne offen.
0: Ist es auch sinnvoll, mit Kindern in das Festspielarchiv zu gehen? Kommen auch Schulklassen?
1: Es kommen auch Schulklassen durchaus. Also wir haben wirklich Möglichkeiten von relativ jungen Jahren weg, hier Interesse, glaube ich, für die Salzburger Festspiele zu schüren, würde ich mal sagen.
0: Die Öffnung des Archivs für das Publikum war sicherlich auch ein Angebot an die Salzburgerinnen und Salzburger, sich auch emotional zu verbinden mehr mit den Festspielen. Viele tun das ja ohnehin, weil sie auch zu Aufführungen gehen und das Programm aktiv genießen. Aber es gibt auch Menschen, die sich nicht unbedingt hineintrauen in eine Festspielaufführung. Aber in so ein Archiv, da kann sich eigentlich jeder reintrauen, oder?
1: Das ist richtig. Ja. Es ist ein niederschwelliger Zugang, das ist korrekt. Und noch dazu, Sie haben es ja schon angesprochen, haben viele Salzburger und Salzburgerinnen ohnehin einen Bezug zu diesem Haus, weil es eben ein Kindergarten, ein öffentliches Gebäude war. Personen, die dort selber in den Kindergarten gegangen sind und auch mal sehen wollen, wie denn das jetzt aussieht, klopfen immer wieder Personen an. Es gibt aber auch viele Leute, die zum Beispiel von ihren Eltern, Großeltern, Programmbücher oder Fotos aus dem Nachlass zum Beispiel entdecken, bei uns vorbeikommen und fragen sozusagen, ob sie das hier abgeben können und dann auch Interesse entwickeln, hier weiter nachzuschauen. Es gibt viele Personen, die irgendwann mal als Statist, als Statistin in einer Festspielproduktion mitgewirkt haben, sich dann erkundigen nach den Programmheften oder ob es Fotos gibt von dieser Produktion, um in die eigene Festspielgeschichte einzutauchen. Es gibt, ich glaube, hunderte Gründe mindestens, um ins Festspielarchiv zu kommen und ja, Erinnerungen aufzufrischen oder eben auch, wie Sie ganz richtig sagen, in Kontakt zu treten mit einer Institution, die eben so fest verwurzelt ist in dieser Stadt.
0: Und die so viel beiträgt zum kulturellen Leben in dieser Stadt. Und darauf können wir uns auch heuer freuen. Über die Pfingstfestspiele haben wir schon kurz gesprochen. Die Salzburger Festspiele im Sommer stehen heuer unter dem Motto »Von der Geburt der Zeit und der Macht des Herzens«. Ich nehme an, Sie befassen sich jetzt schon lange mit diesem Thema, denn auch da müssen Sie ja schon die Publikationen vorbereiten, die Bildsprache kennen. Die ist ja zum Teil schon zu sehen.
1: Ja, die Bildsprache wurde eben schon entwickelt. Wie gesagt, es ist ein sehr, sehr enger Prozess mit dem Intendanten, mit Markus Hinterhäuser gewesen im Frühherbst vergangenen Jahres. Und ja, diese dramaturgische Linie, die entwickelt sich dann eben im Nachdenken über die Stücke. Ja, dieser zeitliche Faktor ist ein ganz immens wichtiger, auch jetzt nicht nur in Bezug auf die Stücke im kommenden Festspielsommer, sondern auch in Bezug auf das Archiv. Denn es ist ja fast unmöglich, Werke, Musik, Werke der darstellenden Kunst zu archivieren. Das geht nicht. Also diese ephemere Kunst zu archivieren ist eigentlich unmöglich. Wir können sie nur dokumentieren in einer gewissen Art und Weise. Also auch das ist sozusagen ein schöner Zusammenhang.

0: Kontrapunkt, diesen archivieren zu sollen, das geht eigentlich nicht zusammen. Ja? Deswegen auch diese Idee des lebendigen Archivs. Und dann eben dieser Kontext der verschiedenen Liebesarten, die Markus Hinterhäuser für 2026 programmiert hat.
1: Ein Programm, das er aber nicht mehr betreuen wird, denn Markus Hinterhäuser ist ausgeschieden aus den Salzburger Festspielen. Betrifft das Ihre Arbeit stark oder haben Sie schon viel gemeinsam vorbereitet bisher?
0: Natürlich betrifft es unsere Arbeit stark, weil es seine Handschrift ist und es ist natürlich nicht einfach sozusagen, eine Handschrift dann zu Papier zu bringen, wo die Hand fehlt, um es vielleicht mal so zu sagen.
1: Das ist ein schönes Bild und ja, da liegt natürlich auch wieder dann viel Verantwortung auf Ihren Schultern, aber das sind Sie ja auch gewohnt, oder?
0: Ja, Verantwortung müssen alle Mitarbeitenden bei den Salzburger Festspielen große übernehmen, damit dieses Rad tatsächlich auch jedes Jahr wieder perfekt die Zahnräder ineinander greifen.
1: Eine neue Intendantin wird die Salzburger Festspiele leiten, Karin Bergmann. Bedeutet das dann auch eine neue Form, eine neue Bildsprache der Salzburger Festspiele? Wahrscheinlich, oder?
0: Das ist im Moment jetzt noch zu weit gegriffen. Wir wollen uns jetzt konzentrieren, diese Saison, die Markus Hinterhäuser wirklich wunderbar programmiert hat, auf die Bühne zu bringen und in die Programmhefte zu bringen, sodass wir dann auch wieder wunderbare Materialien fürs Archiv haben, um sie zu dokumentieren.
1: Worauf freuen Sie sich denn heuer besonders bei den Sommerfestspielen?
0: Ja, das ist, obwohl man das normalerweise nicht macht, sozusagen Favorites oder Höhepunkte schon im Vorhinein zu proklamieren. Aber etwas, was für mich persönlich ganz, ganz wichtig ist, ist Saint-François d'Assise von Olivier Messiaen. Ein Jahrhundertwerk, ein ganz, ganz bedeutendes Werk, das in einer Referenzaufführung 1992 die Ära von Gérard Mortier eingeläutet hat, 1998 wieder aufgenommen wurde und mich damals völlig in Bann gezogen hat. Und dass das in seiner Opulenz und Pracht und dennoch Einfachheit des Vogelgesangs und des Ausdrucks wieder auf die Festspielbühne kommt, das ist, ja, das ist so ein Festspielwunder, glaube ich.
1: Eine große Freude jedenfalls. Ich sage jetzt auch, ich freue mich auf Elfriede Jelinek. Aber es gibt ja so ein breites Angebot. Da gäbe es noch viele herausragende Dinge zu erwähnen. Aber es fehlt uns auch die Zeit. Wir kommen zum Ende dieser Sendung und ich danke Ihnen herzlich, dass Sie uns ermöglicht haben, einen Blick reinzuwerfen in das Archiv der Salzburger Festspiele, in Ihr Wirken und Werken und die vielen Bereiche Ihrer Arbeit für die Salzburger Festspiele. Schön, dass Sie uns da ein bisschen Auskunft gegeben haben. Herzlichen Dank.
0: Ich danke für die Einladung.
1: Ich wollte Sie noch abschließend bitten, uns zu erklären, wieso wir jetzt noch Der Tod und das Mädchen spielen. Das ist natürlich nicht möglich, da den ganzen zweiten Satz zu spielen, aber den Beginn sehr wohl. Das Alban Berg Quartett haben Sie ausgesucht als Interpreten. Und ja, ist vielleicht Schubert für Sie auch so ein Herzenskomponist?
0: Ja, und da sind wir jetzt bei Elfriede Jelinek.
1: Sehr gut, drückt sich gut.
0: Elfriede Jelinek, die auch in Franz Schubert einen ihrer Lieblingskomponisten sieht. Wir hören jetzt nicht einen Ausschnitt aus der Winterreise, wo diese Konnex zum diesjährigen Programm auch nochmal hergestellt würde. Es gibt ja ein wunderbares gleichnamiges Stück von Elfriede Jelinek, das in einer Lesung auch 2026 bei den Festspielen präsent sein wird. Der Tod und das Mädchen ist auch so ein wichtiges Musikstück, ein Streichquartett, diese Königsdisziplin der Kammermusik, die ja auch immer bei den Salzburger Festspielen ganz hoch gehalten wird. Aber natürlich sozusagen auch wieder bei diesem Gründungsmythos letztendlich auch wieder anknüpft beim Jedermann, bei der Idee, dass der Tod auch Erlösung bedeutet, könnten wir jetzt wieder zu Messiaen eine Beziehung herstellen. Aber natürlich Schubert als einer der ganz, ganz großen Komponisten.

0: Und dieser sehr schöne Chronix zu Elfriede Jelinek, einer der bedeutendsten Schriftstellerinnen unserer Zeit.
1: Also vielen Dank auch für die Musik dieser Sendung.
0: Gerne, danke.

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1: Am Mikrofon ist Felix Schneider-Storm. Mutmaßlicher Menschenhandel und illegale Beschäftigung in Tirol. Das hat eine Hausdurchsuchung der Finanzpolizei in einem Hotel im Bezirk Landeck aufgedeckt. Aus Tirol berichtet Reingard Diermeier.
2: Bei der Razzia in dem Hotel im Tiroler Oberland ist die Finanzpolizei auf 8 Brasilianerinnen und Brasilianer getroffen, ohne Anmeldung bei der Sozialversicherung und mit illegalem Aufenthalt. Bei der Einvernahme sagten sie noch, sie seien auf Urlaub in Österreich. Dann jedoch berichteten sie, sie seien gezielt in Brasilien für die Arbeit in Tirol angeworben und dann illegal hier beschäftigt worden. Den Hotelchef erwartet jetzt eine Geldstrafe. Im Raum stehen auch der Verdacht des Menschenhandels, der organisierten Schwarzarbeit sowie die Ausbeutung von Fremden.
1: Im Ringen um ein Ende des Iran-Krieges hat US-Präsident Trump angekündigt, einen vom Iran übermittelten Plan zu prüfen. Allerdings könne er sich nicht vorstellen, dass dieser akzeptabel sein werde, schreibt Trump in seinem sozialen Netzwerk Truth Social. Über Inhalte der neuen Initiative ist zunächst nichts offiziell bekannt. Nach der Festnahme eines Verdächtigen im Fall des Erpressungsversuchs gegen den deutschen Babykosthersteller Hipp laufen die Ermittlungen auf Hochtouren. Zur Identität des 39-Jährigen macht die Polizei keine Angaben, bestätigt aber, dass er in Salzburg festgenommen wurde. Er wird weiter befragt. Der Mann steht im Verdacht, 6 Hipp-Gläser mit Rattengift versetzt und dann in Umlauf gebracht zu haben. Auf einem Kreuzfahrtschiff im Atlantischen Ozean sind unter den Passagieren Fälle von akuten Atemwegserkrankungen aufgetreten. 2 Menschen kamen ums Leben. Ein 3. Passagier sei von Bord geholt worden und werde jetzt auf der Intensivstation behandelt, teilt das südafrikanische Gesundheitsministerium heute mit. Bei ihm sei dann das Hantavirus festgestellt worden, das meist von Nagetieren auf den Menschen übertragen wird. Und zum Tennis jetzt noch. Jannik Sinner setzt seinen Siegeszug fort und gewinnt das Finale beim Masters 1000 Turnier in Madrid. Der Südtiroler besiegt den deutschen Alexander Zverev eindrucksvoll. Wolfgang Eichinger.
3: 6:1 und 6:2 deklassiert Jannik Sinner den Deutschen und er feiert den 9. Sieg in Folge über Alexander Zverev. Die ersten Worte des Südtirolers noch auf dem Center Court in Madrid. Ich bin sehr glücklich, auf welchem Niveau ich spiele. Ein unglaublicher Turniersieg.
4: Very happy obviously about the level I'm playing. Incredible winning.
3: Und nach Sinners 28. Matchsieg in Folge bei einem Masters 1000er Turnier verneigt sich auch Alexander Zverev vor dem Weltranglisten-Ersten.
5: I think he's just enjoying tennis right now. I think tennis is very, very easy for him right now.
3: Er genießt den Tennissport. Tennis ist derzeit unheimlich einfach für Jannik Sinner, so Zverev. Jannik Sinner ist mit 24 Jahren auch der jüngste Tennisspieler aller Zeiten, der bei allen 9 Masters 1000er Turnieren das Finale erreicht hat. Und in Abwesenheit des verletzten Carlos Alcaraz ist der Südtiroler natürlich auch Topfavorit bei den French Open in Paris. Und die beginnen am 18. Mai.
1: Berichtet Wolfgang Eichinger. Das waren die Nachrichten mit Felix Schneider-Storm. Zum Wetter.
6: Sonnenuntergang über Österreich innerhalb der nächsten halben Stunde und von Westen breiten sich langsam einige Wolkenfelder aus. In der Osthälfte ist der Himmel vorläufig noch klar. Die Nacht ist relativ mild. In den Landeshauptstädten liegen die Tiefstwerte um 10 Grad. Morgen Montag nach Osten hin viel Sonne, je weiter im Westen umso mehr Wolken, allerdings auch hier meist noch trocken. Im Bergland und im Osten neuerlich auflebender, teils föhniger Südwind und wieder sehr warm mit 21 bis knapp 30 Grad. So viel zum Wetter von Gerald Holzinger.
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1: Am Mikrofon ist Felix Schneider-Storm. Im Fall des Erpressungsversuchs gegen den Babynahrungshersteller Hipp laufen die Ermittlungen auf Hochtouren. Ein 39-Jähriger ist gestern in Salzburg festgenommen worden, wie die Polizei bestätigt. Er soll in die Justizanstalt Eisenstadt überstellt werden. Norbert Lehner berichtet.
2: Der Verdächtige soll Gläser mit Babynahrung der Firma Hipp manipuliert und in Supermärkten platziert haben. In einem sichergestellten Glas wurden 15 Mikrogramm Rattengift festgestellt. Der Mann soll versucht haben, 2 Millionen Euro von Hipp zu erpressen. Er werde derzeit intensiv einvernommen, sagt Polizeisprecher Helmut Marban.
3: Der Mann wird dann nach Abschluss dieser Befragungen in die Justizanstalt Eisenstadt eingeliefert. Staatsanwaltschaft Eisenstadt hat auch schon einen Antrag auf Untersuchungshaft gestellt.
2: Mehr könne er aus ermittlungstaktischen Gründen nicht bekannt geben. Ein zweites in Eisenstadt verkauftes Glas soll noch im Umlauf sein, nach dem wird nach wie vor gesucht.
1: In der armenischen Hauptstadt Jerewan hat am Abend das Gipfeltreffen der Europäischen Politischen Gemeinschaft, kurz EPG, begonnen, mit mehr als 40 Staats- und Regierungschefs. Im Mittelpunkt stehen die Krieger in der Ukraine und im Iran. Erstmals nimmt auch ein nicht-europäischer Regierungschef teil, Kanadas Premier Mark Carney. In Salzburg kritisiert die Volksanwaltschaft das Rote Kreuz wegen vermeintlich unnötiger Hubschraubereinsätze. Einer Niederösterreicherin wurden 8.000 Euro für einen Hubschraubertransport verrechnet, den sie weder wollte noch nötig gehabt hätte. Erst nach mehreren Interventionen wurde die Rechnung storniert. Der Volksanwalt vermutet finanzielle Interessen hinter den Flügen. Das Rote Kreuz weist die Vorwürfe zurück. Jetzt wird das Ganze vom Landesrechnungshof geprüft. Am Hamburger Flughafen ist es heute zu einer Sperre des Flugverkehrs gekommen. Ein kleines Flugzeug hatte bei der Landung Schwierigkeiten und wurde beschädigt. Verletzte gibt es keine, aber der Flughafen musste 2,5 Stunden geschlossen bleiben. Die Start- und Landebahnen wurden gründlich gereinigt, um Gefahren durch Trümmerteile zu vermeiden. Und jetzt noch zum Sport. Den Formel-1-Grand Prix von Miami gewinnt vor kurzem der Italiener Kimi Antonelli. Damit setzt er die Mercedes-Siegerserie fort. Gerhard Brasker.
4: Ja, der Floh beim 19-jährigen Jungster geht weiter. Für Antonelli ist das der dritte Sieg in Folge, abgewunken übrigens von Rafael Nadal.
5: Yes! Woo! Man, what a race! What a race, man! Woo! Oh my God!
6: Very exciting.
4: Und dahinter landen beide McLaren-Weltmeister Lando Norris, zweiter Oscar Piastri, dritter, vierter George Russell nach hartem Kampf gegen Max Verstappen, der fünfter wird. Und Charles Leclerc, der Führende nach dem Start, wird nur sechster. Kimi Antonelli hat mit diesem Sieg die WM-Führung auf 20 Punkte auf Russell ausgebaut.
1: Berichtet Gerhard Prohaska. Das waren die Nachrichten mit Felix Schneider-Storm am Mikrofon. Und jetzt haben wir noch die Wetteraussichten für Sie.
7: Es geht in eine relativ milde Nacht. Nur ganz vereinzelt sinken die Temperaturen in Richtung 0 Grad, etwa im Lungau. Von Westen her breiten sich einige Wolkenfelder aus. Damit wird der morgige Montag nirgends mehr ganz ungetrübt sonnig. Zum Teil dichter sind die Wolken in der Westhälfte des Landes, inklusive einzelner Regenschauer am Nachmittag. Im Bergland und im Osten kommt wieder teils kräftiger, föhniger Südwind auf. Und neuerlich wird es sehr warm mit 21 bis knapp 30 Grad, in 2000 Meter Höhe um 12 Grad. So viel zum Wetter von Gerald Holzinger.
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1: Im Studio ist Felix Schneider-Storm. Nach der Ankündigung des Abzugs tausender US-Soldaten aus Deutschland bleiben für die europäischen Verbündeten viele Fragen offen. Unklar ist vor allem, wie viele Soldaten tatsächlich abgezogen werden sollen. Europäische NATO-Staaten befürchten zudem eine Schwächung des Bündnisses. Mehr von Miriam Beller.
2: 5000 Soldaten wollte das US-Verteidigungsministerium aus Deutschland abziehen. Doch Donald Trump reicht das offenbar nicht. Doch der Umfang des Abzugs ist nicht das einzige, das Deutschland und andere Partner beschäftigt. Abstimmungen mit europäischen Verbündeten dürfte es im Vorfeld kaum gegeben haben. So heißt es in einem schriftlichen Statement einer Sprecherin der NATO, man arbeite mit den USA zusammen, um Details ihrer Entscheidung zu erfahren. In Europa wächst auch die Sorge vor einer Schwächung der NATO. Die größte Gefahr für die transatlantische Gemeinschaft sei der fortschreitende Zerfall des Bündnisses, schreibt der polnische Premierminister Donald Tusk in einem Online-Statement.
1: Ab Herbst gilt in Österreichs Schulen ein Kopftuchverbot für Kinder unter 14 Jahren. Bei Verstößen drohen Geldstrafen. Die sollen aber nicht von den Schulen verhängt werden, sondern von den Behörden, betont Bildungsminister Christoph Wiederkehr heute in der ORF-Pressestunde.
3: Die Klassenlehrkraft muss ein missachtetes Kopftuchverbot lediglich melden und darauf hinweisen. Die Direktion wird mit den Eltern sprechen. Wenn die Eltern es nicht einhalten, wird es weitergegeben an die Behörde. Das heißt, das Verfahren wird nicht an der Schule geführt, sondern in der Behörde. Und wenn die Eltern sich weigern, werden die Eltern sanktioniert, nicht die Kinder. Das heißt, das Verhältnis zwischen Kind und Klassenlehrkraft soll intakt bleiben, auch dann, wenn das Kopftuch getragen wird.
1: Sagt Bildungsminister Wiederkehr von den NEOS. Ein verborgenes Kriegsrelikt hat in St. Oswald bei Freistadt in Oberösterreich gestern Abend eine Explosion ausgelöst. 5 Kinder im Alter von 10 und 14 Jahren sind dabei leicht verletzt worden. Die Gruppe einer Jugendfeuerwehr saß an einem Lagerfeuer, als es plötzlich zu einem lauten Knall und einer Stichflamme gekommen ist. Ursache war laut der Polizei ein Kriegsrelikt unter der Feuerstelle. Für Pollenallergiker beginnt jetzt eine intensive Phase. Die Gräser blühen und setzen Nase und Augen zu. Überhaupt ist die Anzahl von Allergikerinnen und Allergikern in den letzten Jahren immer mehr geworden, wie Martin Krachler berichtet.
4: Die neuesten Zahlen der MedUni Wien gehen davon aus, dass mittlerweile rund ein Viertel der Österreicherinnen und Österreicher eine Allergie hat. Und unsere Reaktion auf etwa Pollen wird auch immer heftiger. Der Naturschutzbund sagt, dass das mit unserem Immunsystem zu tun hat. Das ist zunehmend unterfordert, etwa wegen des Trends zu einer Überhygienisierung zu Hause, sagt Umweltmediziner Hans-Peter Hutter von der MedUni Wien.
5: Wenn man Angst hat vor Bakterien und anderen Keimen, dass man möglichst viel zum Beispiel auch zu Hause desinfiziert, sodass man die mikrobielle Umwelt der Kinder ruiniert und das Immunsystem eben nicht mehr so gut trainieren kann.
4: Das haben auch Untersuchungen bestätigt. Bauernkinder neigen demnach weniger zu Allergien als Stadtkinder. Wer vermutet, eine Allergie zu haben, sollte das rasch abklären, rät Hutter, denn je länger man warte, desto höher ist die Wahrscheinlichkeit, etwa an Asthma zu erkranken.
1: Berichtet Martin Krachler. Und die Tagesmeldungen vom Sport, die fasst jetzt noch Wolfgang Eichinger zusammen.
6: Mit einem Tor in letzter Minute rettet Sturm Graz in Salzburg ein 1:1 und ist vorerst einmal an der Tabellenspitze der Fußball-Bundesliga. Sturm führt einen Punkt vor dem LASK, 2 vor Salzburg und 4 vor Rapid. Morgen aber dann das Spiel LASK gegen Rapid. Fünfter ist die Austria nach einem 1:0 Erfolg über Hartberg. In der zweiten Liga gewinnt Austria Lustenau das Vorarlberg-Derby gegen Bregenz 2:0 und macht einen großen Schritt Richtung Bundesliga-Aufstieg. In den letzten beiden Runden reicht Lustenau ein Sieg. Beim Formel 1 Grand Prix von Miami feiert der WM-führende Kimi Antonelli im Mercedes seinen dritten Sieg in Folge. Dahinter die McLaren von Norris und Piastri, vierter Russell, fünfter Verstappen. Im Finale des Tennis Masters, ein Tausender-Turnier von Madrid, erteilt der Weltranglisten-Erste Jannik Sinner dem deutschen Alexander Zverev eine Lehrstunde und gewinnt mit 6:1 und 6:2. Sinner ist mit 24 Jahren der jüngste Spieler, der bei allen 9 Masters, ein Tausender-Turnieren das Endspiel erreicht hat. Und Schießen. Bei der Europameisterschaft in Osijek holt der Niederösterreicher Alexander Schmierl liegend mit dem Großkalibergewehr die Goldmedaille. Im Teambewerb holt Österreich Silber.
1: Vielen Dank, Wolfgang Eichinger. Das waren die Nachrichten mit Felix Schneider-Storm. Zum Wetter.
7: Fast 30 Grad waren es heute in Golling und in Scherding. Das für Sonne und Wärme verantwortliche Hoch schwächt sich jetzt ein wenig ab. Damit kommt von Westen her allmählich feuchtere und frischere Luft. Die heutige Nacht ist relativ mild. In den Landeshauptstädten liegen die Tiefstwerte um 10 Grad. 21 bis knapp 30 Grad werden es morgen Montag noch einmal. Dazu gibt es nach Osten hin viel Sonne, je weiter im Westen umso mehr Wolken, allerdings noch kaum Regen. Im Bergland und im Osten wird es wieder windig. So viel zum Wetter von Gerald Holzinger.
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1: Am Mikrofon ist Felix Schneider-Storm. Um die Pressefreiheit ist es weltweit so schlecht bestellt wie noch nie seit Beginn der Messungen vor 25 Jahren. Das zeigt der neue Bericht von Reporter ohne Grenzen zum heutigen Tag der Pressefreiheit. Kritischer Journalismus werde zunehmend kriminalisiert, auch in Demokratien. In mehr als der Hälfte der Länder gilt die Lage als problematisch. Mehr von Theresa Kulowitsch.
2: Die nordischen Länder, allen voran Norwegen, die Niederlande und Estland, sind weiterhin Musterschüler in Sachen Pressefreiheit. Das hat stark mit der Transparenz der Behörden zu tun. Stichwort der gläserne Staat. Insgesamt 7 Ländern stellt der Bericht ein gutes Zeugnis aus. Demgegenüber stehen 137 Länder mit problematischer bis sehr schlechter Lage. Die interessanteste Beobachtung hierbei, Katar liegt mit Platz 75 vor Griechenland auf Platz 86. Die USA, die sind derzeit auf Platz 64. In den vergangenen 3 Jahren wurden 19 Plätze eingebüßt. Begründet unter anderem durch die Angriffe auf unabhängige Medien durch US-Präsident Trump und seine Regierung. Und auch damit, dass die Finanzierung für unabhängige Medienhäuser gezielt zurückgezogen wurde. Allein 19 Plätze in diesem Jahr und damit am stärksten abgerutscht ist EU-Beitrittskandidat Georgien, das sich mit seinem Mediengesetz an Russland orientiert hat.
1: Nach der Festnahme eines Verdächtigen im Fall des Erpressungsversuchs gegen den Babynahrungshersteller Hip ist heute die Vernehmung des Mannes weitergegangen. Der 39-Jährige dürfte inzwischen ins Burgenland in die Justizanstalt Eisenstadt überstellt worden sein. Die Staatsanwaltschaft hat bereits einen Antrag auf Untersuchungshaft gestellt. Der Personalstand beim Bundesheer steigt. Seit Jänner wurden rund 1000 Personen aufgenommen. Gleichzeitig gab es etwa 430 Abgänge. Damit ergibt sich ein Plus von mehr als 500 Beschäftigten. Verteidigungsministerin Tanner von der ÖVP sieht darin ein Zeichen für die steigende Attraktivität des Bundesheeres als Arbeitgeber. In einer Woche ist Muttertag und für viele ist das ein Anlass, um ihre Wertschätzung zu zeigen. Oft mit kleinen Geschenken oder gemeinsamer Zeit. Rund 2/3 der Österreicherinnen und Österreicher nutzen diesen Tag, um etwas zu verschenken. Laut dem Handelsverband geben sie dafür im Schnitt rund 79 Euro aus, wie Christoph Danninger berichtet.
3: Die beliebtesten Geschenke zum Muttertag bleiben Blumen und Süßigkeiten, so der Handelsverband, gefolgt von gemeinsamer Zeit, etwa bei einem Essen oder Ausflügen. Der Tag sei für den Handel ein wichtiger wirtschaftlicher Impuls, sagt der Präsident des Handelsverbandes Rainer Will. Der Muttertag habe sich
4: zum handfesten Wirtschaftsfaktor etabliert, der heuer immerhin eine 250 Millionen in die vorwiegend heimischen Kassen der Händler spült.
3: Viele kaufen für diesen Anlass regional und im stationären Handel. Online-Einkäufe spielen in diesem Fall eine kleinere Rolle, heißt es vom Branchenvertreter.
4: Insgesamt sind es 11% heuer und die Fernostplattformen haben mit rund 4% kaum mitzureden.
3: Das stärke nicht nur den heimischen Handel, sondern sichere auch Arbeitsplätze in Österreich.
1: Das waren die Nachrichten mit Felix Schneider-Storm. Zum Wetter.
5: Die heutige Nacht ist relativ mild. Nur ganz vereinzelt sinkt die Temperatur in Richtung 0 Grad, etwa im Lungau. Von Westen her breiten sich einige Wolkenfelder aus. Damit wird der morgige Montag nirgends mehr ganz ungetrübt sonnig. Zum Teil dichter sind die Wolken in der Westhälfte des Landes, inklusive einzelner Regenschauer am Nachmittag. Im Bergland und im Osten kommt wieder teils kräftiger, föhniger Südwind auf und neuerlich wird es sehr warm mit 21 bis knapp 30 Grad, in 2000 Meter Höhe um 12 Grad. So viel zum Wetter von Gerald Holzinger.
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1: Es ist Montag, der 4. Mai. Im Studio ist Felix Schneider-Sturm. Der Iran und die USA tauschen weiterhin Vorschläge für eine endgültige Beendigung des Krieges aus. Ein Durchbruch zeichnet sich aber noch nicht ab. Die Hauptstreitpunkte sind nach wie vor die Öffnung der Straße von Hormuz für den Schiffsverkehr sowie das iranische Atomprogramm. Christian Lieninger berichtet.
2: Die USA haben vom Iran offenbar einen neuen Vorschlag für die Beendigung des Krieges erhalten. Sie haben mir die Grundzüge eines Abkommens übermittelt. Den genauen Wortlaut bekomme ich später, sagt US-Präsident Donald Trump in der Nacht zu Reportern und kündigt an, den Vorschlag zu prüfen. Doch wenig später postet Trump dann auf seinem Nachrichtenportal, er könne sich nicht vorstellen, dass dieser Plan akzeptabel sei. Ohne aber weitere Details zu nennen. Laut nicht offiziellen Angaben aus Teheran baut aber auch der jüngste iranische Vorschlag auf einem schon seit Tagen diskutierten Abtausch auf. Die USA beenden die Blockade iranischer Häfen, der Iran beendet die Blockade der Straße von Hormuz und über das iranische Atomprogramm wird erst später verhandelt. Trump hat allerdings in den letzten Tagen immer wieder klargemacht, dass er kein Abkommen abschließen will, wenn dieses nicht das Aus für das Atomprogramm bringt.
1: Und vor kurzem hat der US-Präsident verkündet, dass die Vereinigten Staaten heute früh Schiffe in der Straße von Hormuz befreien werden. Trump sagt, das sei eine humanitäre Aktion im Interesse des Iran, des Nahen Ostens und der Vereinigten Staaten. Länder aus aller Welt hätten um Unterstützung gebeten, so Trump. Wie die Aktion genau aussehen soll, bleibt zunächst unklar. Bildungsminister Christoph Wiederkehr von den NEOS will in den Schulen einiges verändern. Das hat er in der Fernsehpressestunde betont. Bei den geplanten Reformen der Fächer gibt es Widerstand der Lehrergewerkschaft. Wiederkehr will aber weitergehen. So etwa mit der zuletzt auf den Weg gebrachten Verlängerung der Volksschule auf 6 Jahre. Christoph Wager fasst zusammen.
3: Die 6-jährige Volksschule wäre wohl die größte Änderung im Schulbereich. Bildungsminister Wiederkehr glaubt, dass sich nicht nur in Wien Schulen für den Testbetrieb finden werden. Die Einzelheiten müssten erst noch ausgearbeitet werden.
4: Das kann man nur neu denken. Das heißt, sowohl in der Aufteilung von Klassenlehrkräften aus der Volksschule gemeinsam zum Beispiel mit Gymnasiallehrkräften, als auch von dem, wie wir unterrichten und was wir vermitteln.
3: Drängendstes Problem in den Schulen seien aber mangelnde Deutschkenntnisse vieler Schülerinnen und Schüler. Brennpunktschulen bekommen zusätzliches Geld für Deutschförderung und ab Herbst kommenden Jahres kommt ein zweites verpflichtendes Kindergartenjahr. Dafür stehen mehr als 100 Millionen Euro bereit.
1: Im Amtsmissbrauchsprozess gegen ÖVP-Klubobmann August Wöginger. Von der ÖVP und 2 Finanzbeamte werden heute Nachmittag um ca. 14 Uhr im Landesgericht Linz die Urteile verkündet. Es drohen Haftstrafen von 6 Monaten bis zu 5 Jahren. Für die Beamten steht zudem ihr Amtsverlust im Raum. Ihnen wird vorgeworfen, vor knapp 10 Jahren einem ÖVP-Bürgermeister den Vorstandsposten im Finanzamt Braunau zugeschanzt zu haben. Alle 3 bekennen sich nicht schuldig. In Weidhofen an der Ips in Niederösterreich musste am Wochenende ein junger Stier aus einem Betonschacht gerettet werden. 12 Feuerwehrleute und der Landwirt konnten das 250 Kilo schwere Tier mit Hebemitteln befreien. Der Stier wurde dem Besitzer unverletzt übergeben. Und Inter Mailand sichert sich vor kurzem den Titel in der italienischen Top-Fußballliga der Serie A. Mit einem 2:0-Sieg gegen Parma baut Inter den Vorsprung auf 12 Punkte aus und ist jetzt uneinholbar. Es ist der bereits 21. Titel für Inter Mailand. Das waren die Nachrichten mit Felix Schneider-Sturm. Zum Wetter.
5: Die Nacht ist relativ mild. In den Landeshauptstädten liegen die Tiefstwerte um 10 Grad. Ähnlich wie am Sonntag werden es heute noch einmal 21 bis knapp 30 Grad. Dazu gibt es Sonne und Wolken, die in der Westhälfte zum Teil auch dichter sind, vorläufig aber noch kaum Regen bringen werden. Im gesamten Bergland und im Osten kommt wieder teils kräftiger, föhniger Südwind auf. Am Dienstag insgesamt schon mehr Wolken und Schauer, aber größtenteils immer noch warm. So viel zum Wetter von Gerald Holzinger.
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1: Am Mikrofon Nina Walli, es ist 1 Uhr. Hunderte Zugpassagiere auf der ÖBB Nordbahnstrecke sind gestern stundenlang in Niederösterreich festgesessen. Wegen einer Störung zwischen Gänserndorf und Angern an der March mussten alle Fahrgäste am Bahnhof in Angern aussteigen, berichtet Michelle Kreuzer.
2: Laut den ÖBB hat ein Oberleitungsschaden zum Ausfall der Strecke geführt. Auslöser war ein Defekt am Stromabnehmer eines Zuges. Der Vorfall ist in einem Baustellenbereich mit eingleisigem Betrieb passiert. Ein Ausweichen für nachfolgende Züge war nicht möglich, heißt es. 300 bis 400 Fahrgäste mussten in Angern aus einem aus Wien kommenden Zug aussteigen. Die ÖBB haben einen Schienenersatzverkehr eingerichtet. Laut Augenzeugen waren jedoch nur wenige Busse im Einsatz. Der Andrang konnte nicht bewältigt werden. Viele Fahrgäste warteten teils stundenlang am Bahnhof. Einige organisierten sich selbst Taxis oder Fahrdienste. Auch die Polizei war wegen der Menschenansammlungen im Einsatz. Um 20 Uhr wurde die Strecke wieder freigegeben. Die ÖBB bedauern die Unannehmlichkeiten. Insgesamt seien alle in der Region verfügbaren Busse im Einsatz gewesen, heißt es.
1: Großbritannien will sich an dem 90 Milliarden Euro schweren Kredit der EU für die Ukraine beteiligen. Premierminister Keir Starmer will beim Europagipfel in Armenien heute entsprechende Gespräche ankündigen, heißt es aus London. Bei Lotto 6 aus 45 gibt es einen 7-fach-Jackpot. Auch nach der gestrigen Ziehung hat niemand die 6 richtigen getippt. Damit liegen knapp 6,5 Millionen Euro im Topf. Der Italiener Kimi Antonelli gewinnt den Formel 1 Grand Prix in Miami und setzt damit die Siegesserie von Mercedes fort, Gerhard Brasker.
3: Ja, der Flow beim 19-jährigen Jungster geht weiter. Für Antonelli ist das der 3. Sieg in Folge, abgewunken übrigens von Rafael Nadal.
4: Yes! Man, what a race! What a race, man!
3: Ja, und für die Vorstellung des bereits vor Jahren als Wunderkind gefeierten Antonelli gibt es Komplimente von allen Seiten, natürlich auch von seinem Boss Toto Wolff.
5: Kimi, that was really impressive. Very impressive, dominant from the beginning to the end. Very good.
3: Und dahinter landen beide McLaren-Weltmeister Lando Norris, 2. Oscar Piastri, 3. 4. George Russell nach hartem Kampf gegen Max Verstappen, der 5. wird. Und Charles Leclerc, der Führende nach dem Start, wird nur 6. Kimi Antonelli hat mit diesem Sieg die WM-Führung auf 20 Punkte auf Russell ausgebaut.
1: Und jetzt zu Michi Mattern.
6: Die neue Woche beginnt in der Osthälfte Österreichs überwiegend sonnig, auch wenn heute ein paar Schleierwolken durchziehen. In Vorarlberg, Tirol und Salzburg scheint die Sonne dagegen nur noch zeitweise, denn hier können die Wolken vorübergehend recht dicht werden und ganz vereinzelt einen kurzen Regenschauer bringen. Der föhnige Südwind bleibt lebhaft bis kräftig und auch die Temperaturen ändern sich wenig, Höchstwerte 20 bis 28, im Osten bis zu 30 und in 2000 Meter um 12 Grad. Morgen Dienstag teils sonnig, teils bewölkt und meist warm mit einzelnen Schauern in der Westhälfte Österreichs.
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1: Am Mikrofon Nina Walli, es ist 2 Uhr. Im Amtsmissbrauchprozess gegen ÖVP-Klubobmann August Wöginger werden am Landesgericht Linz heute die Urteile verkündet. Wöginger wird ja vorgeworfen, für einen ÖVP-Bürgermeister interveniert zu haben, damit dieser Vorstand vom Finanzamt Braunau wird. Beate Tomasowitsch berichtet.
2: August Wöginger hat sich von Beginn an nicht schuldig bekannt. Er sei Politiker und da gäbe es immer wieder Anliegen, die an ihn herangetragen werden. Und dieses Bürgeranliegen des Bürgermeisters habe er weitergeleitet. Er habe nicht interveniert. Allerdings gibt es zu dem Thema auch Chats. Da schreibt zunächst Thomas Schmidt, damals Generalsekretär im Finanzministerium, der Bürgermeister schuldet dir was. Wöginger antwortet, echt super, bin total happy. Thomas Schmidt hat als Kronzeuge der WKStA Wöginger schwer belastet. Wöginger habe auf die Beförderung des ÖVP-Bürgermeisters gedrängt, er sei auf der Sache draufgeblieben, hat er ausgesagt. Das Urteil wird die Richterin um 14 Uhr verkünden. Egal wie das Urteil ausfällt, es wird vermutlich nicht rechtskräftig sein. Bei einem Freispruch wird die WKStA berufen, im Fall eines Schuldspruchs ziemlich sicher Wögingers Verteidigung.
1: Fast 50 Staatschefinnen und Chefs aus der EU, dem Balkan und dem Kaukasus kommen heute in Armenien zu einem großen Europagipfel zusammen. Es geht unter anderem um Energie, Sicherheit und die Stärkung der Demokratie. 3 Tote werden auf einem kleinen Kreuzfahrtschiff im Atlantik gemeldet. Laut Weltgesundheitsorganisation sind alle 3 mutmaßlich nach einer Infektion mit dem Hantavirus gestorben. Weitere 3 Personen seien infiziert. Das Hantavirus kann bei Menschen Fieber und schwere Atemwegserkrankungen auslösen. In der Fußball-Bundesliga könnte der LASK nach dem Cupsieg auch die Ligatabelle weiter anführen. Die Linzer treffen heute Abend im Nachtragsschlag auf Rapid. Martin Lang.
3: Mit dem 5. Remis in Folge durch das 1:1 in Salzburg führt Sturm nur knapp vor dem LASK und Sturmtrainer Fabio Ingolic atmet tief durch.
4: Ja, das werden wir sehen, wie viel dieser Punkt wirklich bedeutet. Vom Gefühl her heute sehr viel.
3: Die Tabellenführung kann sich der LASK heute schon mit einem Remis und gar einem Sieg gegen Rapid zurückholen. Die Entscheidung für den Spieltermin nur 3 Tage nach dem Cupfinale ist übrigens schon im Herbst 2024 erstmals getroffen worden. LASK-Coach Didi Kübauer hätte sich trotz allem mehr Regenerationszeit gewünscht.
5: Wir nehmen es auch, wir müssen ja auch nehmen. Wenn du Rapid schlagen würdest, sind die weg. Und trotzdem ist mittlerweile alles so verrückt da in dieser Saison, dass wenn es nicht gelingen sollte, weißt du wirklich nicht, was noch passieren kann.
3: Ab 20.30 Uhr LASK gegen Rapid und bereits ab 18 Uhr in der Quali-Gruppe Altach gegen WRC.
1: Und jetzt zu Michael Mattern.
6: Heute scheint in der Osthälfte Österreichs die meiste Zeit wieder die Sonne. Hier gibt es nur dünne Wolken. Auch von Salzburg westwärts gehen sich ein paar Sonnenstunden aus. Da ziehen aber zeitweise dichtere Wolken und ganz vereinzelt vielleicht auch ein kurzer Regenschauer durch. Es bleibt windig, föhnig und sommerlich warm. Die Temperaturen erreichen 20 bis 28, im Osten bis zu 30 und in 2000 Meter um 12 Grad. Morgen Dienstag wieder sehr warm und zeitweise sonnig. Von Vorarlberg bis nach Oberkärnten aber mehr Wolken und in der Westhälfte Österreichs einzelne Schauer.
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